Ja, ja, diese Kampfsportarten. Bei Carl Douglas ist es also Kung Fu. Kann ich nicht, ja. Ich kämpfe meistens Schizophrenie, also mit mir selbst. Das ist auch sportlich und lustig. Ich besiege mich inzwischen fast immer selbst. Das gibt viel Selbstvertrauen fürs Leben, haben wir festgestellt. Und Tina Turner sieht uns auch immer gerne zusammen. Schizophrenen. Oder was auch immer wir miteinander unternehmen. Sie empfiehlt Let's Date Together. Let me say the same, baby.

Hier ist die entspannt sanfte Radionacht. Und Claudia aus Stuttgart ist gerade in der Reha-Klinik in Bad Urach wach im Bett. Wie sie schreibt, sie hat nämlich geschrieben, bin aufgewacht und dachte, ich habe doch irgendwie den Faden verloren. Was war denn noch, bevor ich einschlief? Da hörte ich bei euch im Radio vom Fußball und lese die Nachrichten meines Mannes, der mir zum Punktesieg gratuliert hat. Hatte ich also ausnahmsweise mal den Sieger richtig getippt. Und in der Hitnacht zieht sich die Freundlichkeit wie ein roter Faden durch die Sendung. Und ich habe mich so über die Freundlichkeit der Hörenden gefreut mit den guten Wünschen zur Hüft-OP vor 2 Wochen. Und heute kriege ich dann auch noch die blauen Fäden gezogen. Hoffentlich geht das ruckzuck. Claudi, gut eingefädelt, um jetzt mal auf dem roten Faden zu bleiben. Also jetzt wach. Und wenn es dann ans Fädenziehen geht, so müde, dass du gar nichts erst mitbekommst. Also toi, toi, toi, dass alles gut geht. Und alles Gute natürlich. Jetzt gibt's extra auch noch die Midnight Lady von Chris Norman. Ist doch auch was Tolles. Produziert von Dieter Bohlen von Modern Talking. Und irgendwie passend, oder? Wenn man 2.20 Uhr nachts wach im Bett liegt. Schöne Grüße zurück nach Bad Urach.

Hier ist die ARD Hitnacht und wir sind ja nach der Geisterstunde schon längst, ja anderthalb Stunden danach schon. Jetzt werden aber hier auch noch die letzten Geister verjagt. Also nicht die guten, die bösen auf jeden Fall. Die guten Geister, die lassen wir mal in diesem Tag. Heute ist Donnerstag, der 16. Juli und die bösen Geister werden jetzt von Ray Parker Jr. vertrieben mit seinen Ghostbusters.

Tja, aber Geisterfahrer lassen sich nicht so einfach vertreiben musikalisch. Achtung bitte, ein Falschfahrer auf der Autobahn 39 zwischen Lebenstedt Nord und Rüningen Nord kommt Ihnen ein Falschfahrer entgegen. Fahren Sie bitte ganz rechts und überholen Sie nicht. Auf der A39 zwischen Lebenstedt Nord und Rüningen Nord ist ein Geisterfahrer unterwegs. Vorsicht, den beiden

0: Um jetzt die Geister nochmal aufzurufen, Achtung, ein Geisterfahrer ist unterwegs. Auf der Autobahn 39 zwischen Lebenstedt Nord und Rüningen Nord ist ein Falschfahrer unterwegs. Bitte ganz rechts fahren, nicht überholen. Auf der Autobahn 39 zwischen Lebenstedt Nord und Rüningen Nord ist ein Falschfahrer gesehen worden. Vorsicht hier in beiden Richtungen. Dann A1. Auf der Norderelbbrücke kommt es in beiden Richtungen zu kurzfristigen Sperrungen wegen eines Schwertransportes. Die Autobahn 4 Aachen Richtung Köln ist zwischen Kreuz Köln-West und Köln-Eiffeltor bis 18 Uhr gesperrt. Die A30 Rheine Richtung Osnabrück ist zwischen Rheine-Nord und Rheine wegen Bauarbeiten bis 5 Uhr gesperrt. Und dann noch die Autobahn 40 Dortmund Richtung Essen. Hier ist zwischen Bochum Zentrum und Bochum Hamme wegen Bauarbeiten ebenfalls bis 5 Uhr gesperrt.
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0: Für alle, die munter sind und munter bleiben wollen, ist hier die ARD-Hitnacht mit Chris Rea und seiner Ode an seine Tochter Julia. Hanno Bauer ist hier in Magdeburg. Grüß Sie, schön, dass Sie munter sind. Oder wollen Sie etwas schlafen? Nein.

0: Alpha Will, Sounds Like a Melody, und mir gefällt der Schluss der Instrumentale ganz besonders. Wir bleiben mal bei solchen Staccato-Klängen, jetzt auch mit unserer Musik hier der ARD-Hitnacht. Und Patricks E-Mail dazu, das heißt, er hat geschrieben über das Kontaktformular, um genau zu sein, und hat geschrieben, dass er über die Wellen von NDR 1 die ARD-Hitnacht hört. Und er hat auch geschrieben, guten Abend, ihr lieben Flugbegeisterten. Wir sind auch heute spätabends von Palma nach Duus, also nach Düsseldorf geflogen und anschließend direkt weiter nach Ostfriesland gefahren. Vielen Dank für die Unterstützung während der Fahrt. Und Daniela, die Pilotin, morgen dann eine gute Landung in Düsseldorf. Und hoffentlich eine weiche Landung. Auf jeden Fall eine weichere als bei uns. Wir sind nämlich eher aus dem Himmel gefallen. Gute Nacht, ihr Lieben. Schreibt Patrick. Und ja, das mit solchen Landungen, das kenne ich. Also die habe ich auch schon bei mehreren Fluggesellschaften erlebt. Ich glaube, dieser irische Flieger, ja, da sind die Piloten irgendwie ganz besonders so, dass sie dann auf letzter Strecke dann den Flieger direkt auf die Landebahn plumpsen lassen. Irgendwie andere rollen da viel sanfter drüber und setzen viel sanfter auf. Aber bei er ist es also tatsächlich fast immer so gewesen, wenn ich mal mitgeflogen bin. Aber ist auch ziemlich unbequem.
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0: Patrick, alles Liebe. Auch wenn der Urlaub jetzt vorbei ist. Jetzt geht's wieder rein in die schweren Zeiten. Nein, Udo Lindenberg macht Mut, durch die schweren Zeiten zu kommen.

Hier ist die ARD-Hitnacht. Und jetzt lassen wir es ein bisschen regnen. 3:10 gibt es hier nämlich einen ganz gesunden Landregen. Den Regen im Mai. Max Werner in der ARD-Hitnacht.

trommelt noch so ein bisschen vor sich hin hier. Hier ist die ARD Hitnacht und jetzt gibt es die Entwarnung für die Autobahn 39. Kein Falschfahrer mehr zwischen Salzgitter-Lebenstedt-Nord und Braunschweig-Grüningen-Nord. Fahren alle wieder in die richtige Richtung.

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1: Um 3 Uhr mit Wolfgang Berger. Bei der Fußball-Weltmeisterschaft hat Argentinien die Chance zur Titelverteidigung. Das Team steht nach einem 2:1-Sieg gegen England im Finale. Aus dem ARD-WM-Team Hendrik Lückhoff.
2: Noch lange nach Abpfiff tanzten und feierten die Argentinier auf dem Platz. Die Engländer standen fassungslos daneben, denn England hatte durch das Tor von Gordon geführt, sich danach aber weit zurückgezogen. Wie schon im Achtelfinale gegen Ägypten drehte Argentinien dann ganz spät das Spiel und gewann auf dramatische Art und Weise. Durch den Ausgleich von Fernandes kurz vor Schluss und den Siegtreffer von Lautaro Martinez in der Nachspielzeit. Mit dem am Ende verdienten Sieg spielt Argentinien im Finale gegen Spanien. England muss weiter auf den zweiten Finaleinzug nach 1966 warten, hat aber gegen Frankreich noch die Chance auf Platz 3.
1: Der Konflikt um die Straße von Hormus spitzt sich erneut gefährlich zu. Die USA haben die 5. Nacht in Folge Ziele im Iran angegriffen. Laut Militär sollten die Angriffe verhindern, dass der Iran Handelsschiffe bedrohe. Außerdem habe ein US-Kampfflugzeug auf einen Öltanker geschossen und ihn außer Gefecht gesetzt, als dieser versucht habe, die US-Blockade gegen iranische Häfen zu durchbrechen. Iranische Medien berichteten von mehreren Einschlägen und Explosionen. Bundeskanzler Merz hat kurz vor der Sommerpause eine positive Bilanz der Regierungsarbeit gezogen. Die schwarz-rote Koalition habe wichtige Reformen angestoßen, sagte Merz in Berlin. Was auf einer Pressekonferenz noch eine Rolle gespielt hat, berichtet unsere Berlin-Korrespondentin Katharina Seiler.
3: Ein anderes Thema, zu dem der Kanzler viel gefragt worden ist, das waren die Landtagswahlen in Ostdeutschland und die Wahlchancen der AfD. Und es kam raus, Merz gibt diese Wahl noch nicht verloren, glaubt daran, einen Wahlerfolg der AfD noch verhindern zu können. Und er wird sowohl noch mal nach Sachsen-Anhalt als auch nach Mecklenburg-Vorpommern reisen, um für die Regierungspolitik und natürlich für die CDU zu werben. Außerdem bekräftigte Merz, dass die CDU nicht mit der AfD zusammenarbeiten werde. Fragen nach einer Kooperation mit den Linken umschiffte er nach dem Motto, noch sind die Wahlen ja nicht entschieden.
1: Die Deutsche Welthungerhilfe hat im vergangenen Jahr etwas mehr Geld für humanitäre Projekte ausgeben können. Trotz sinkender Zuschüsse aus Deutschland hätten gut 348 Millionen Euro für die Bekämpfung von Hunger und Armut eingesetzt werden können, heißt es im neuen Jahresbericht der Hilfsorganisation. Am meisten Geld floss demnach in Projekte im Südsudan, dem Sudan und der Ukraine. Das waren die Nachrichten. Das Wetter in Deutschland. Tagsüber teilweise heiter, später Schauer und Gewitter, Starkregen und Hagel. Höchstwerte 22 Grad auf Fehmarn bis 33 Grad am Oberrhein. Am Freitag teils kräftige Schauer und Gewitter, teils trockene Phasen bei 22 bis 30 Grad. Am Samstag vor allem im Süden und Osten Schauer und Gewitter. Es ist 3:03 Uhr.
4: Dankeschön fürs 3-Minuten-Nachrichten-Update. Von mir der Blick wieder auf die Straßen im Lande. Hier ist der Verkehrsservice der ARD-Hitnacht. A4, Aachen Richtung Köln. Hier ist zwischen Kreuz Köln-West und Köln-Eiffeltor bis 18 Uhr gesperrt. Die Autobahn 30 Rheine Richtung Osnabrück ist zwischen Rheine-Nord und Rheine wegen Bauarbeiten bis 5 Uhr gesperrt. Und ebenfalls bis 5 Uhr gesperrt ist die Autobahn 40 Dortmund Richtung Essen zwischen Bochum-Zentrum und Bochum-Hamme. Ihnen unterwegs eine gute Fahrt. Ich hoffe, bei Ihnen läuft alles. Nicht so wie bei unserem Computer hier, der gerade ein bisschen hing.
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4: Mit Hanno Bauer in Magdeburg. Grüß Sie schön. Und er hängt jetzt nicht an der Decke, sondern tanzt an der Decke. Lionel Richie, wie auch immer man sich Dancing on the Ceiling so vorstellen muss. Ja, also die Decke auf dem Kopf fällt ihm dabei jedenfalls nicht. Das ist mein...

So schön sanfte Musik von Inja in der ARD Hitnacht. Und wenn es schon darum geht, Only Time, unsere Zeit, da steht 3:12 auf der Uhr. Und das ist die Zeit für neue Musik. Wir tauschen jetzt Inja gegen U2. The Sweetest Thing. Herrliche Nachtmusik.

ist die ARD-Hitnacht. Ja, manche quälen sich durch die Nacht, manche gehen voller guter Laune in einen neuen Tag hinein. Heute ist ja Donnerstag, ja, zweite Wochenhälfte läuft und Daniel ist, glaube ich, einer der Letzteren, also geht optimistisch in den Tag, hat geschrieben, ich wünsche euch allen einen schönen guten Morgen, ihr Lieben. Vom ARD-Hitnacht-Team. Liebe Grüße aus Minden, Stemmer, Nordrhein-Westfalen. Gleich um 3.30 Uhr beginnt meine Frühschicht. Und dann habe ich bis 13 Uhr. Ihr habt immer gute Musik und tolle Programme immer. Ich bin jetzt wach. Liebe Grüße, Daniel. Und ich grüße ganz lieb zurück. Das ist doch mal was zum Reinfeiern in einen neuen Tag. Jetzt mit der Musik von Kool & The Gang. Celebration.

0: 30 ist es, genau. Und das ist die Zeit für den Verkehrsservice in der ARD-Hitnacht. Die Autobahn 4 Aachen Richtung Köln ist zwischen Kreuz Köln-West und Köln-Eifeltor bis 18 Uhr gesperrt. Dann die Autobahn 30 Rheine Richtung Osnabrück. Hier ist zwischen Rheine-Nord und Rheine wegen Bauarbeiten gesperrt. Bis 5 Uhr wird es wohl dauern. Und ebenfalls bis 5 gesperrt ist die Autobahn 40 Dortmund Richtung Essen zwischen Bochum-Zentrum und Bochum-Hamme. Gute Fahrt Ihnen unterwegs.
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0: Mit Hanno Bauer in Magdeburg. Ich grüße schön. Oh, herrlich, so langsam in Richtung Morgen zu kommen. Nach 3.30 Uhr schon, also schon satt. Die zweite Hälfte der Nacht.

Thomas hat sich gemeldet per Kontaktformular, hat er sich gemeldet über NDR1 Niedersachsen, hört er, und hat geschrieben: Ich sitze hier im Wendland bei kühlen Temperaturen und leichten Sommerregen auf der Terrasse und lausche euch. Gruß Thomas. Und ja, ich sehe dieses Regenband, geht von Bremen rüber bis nach Stettin. Also leichter Landregen heute Nacht mal angesagt im Norden.

Na, na, na. Wir haben eine aktuelle Verkehrsmeldung, kommt gerade rein von der Autobahn 3. Zwischen Neustadt-Wied und Bad Honne-Flintz. Achtung bitte in beiden Richtungen. Hier sind Hunde auf der Fahrbahn in Gefahr. Also in beiden Richtungen Gefahr durch und für Hunde auf der Fahrbahn. Hunde, wahrscheinlich mit Kopftuch.

Ja, nichts mit hier sitzen. Pamela, die ist jetzt schon auf den Beinen. So ist es auch meistens, wenn man in der Landwirtschaft arbeitet und die Tage früh losgehen. Sie hat geschrieben, guten Morgen, hallo Hanno, draußen ist es herrlich angenehm. Schau mal meinen Sternenhimmel an und nichts mit Regen. Thomas kann ja mal was Richtiges in Richtung Fulda schicken von dem Regen. Ich wünsche der Radiofamilie einen wunderschönen Tag nachher. Liebe Grüße, Pamela. Ja, das ist ein herrliches Bild. Dankeschön. Ich habe mir gleich als Bildschirmhintergrund eingestellt.

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1: Um 4 Uhr mit Wolfgang Berger. Argentinien steht im Finale der Fußball-Weltmeisterschaft. Der Titelverteidiger hat sich im Halbfinale gegen England mit 2:1 durchgesetzt. Aus dem ARD-WM-Team Hendrik Lückhoff.
2: Zum wiederholten Mal bei dieser WM gewinnt Argentinien mit einem Drama in der Nachspielzeit. Lautaro Martinez traf zum ganz späten Sieg. Das intensive Spiel war lange geprägt von Kampf, Härte und Fouls, aber ohne spielerische Höhepunkte. Im zweiten Durchgang traf dann Gordon mit der ersten richtigen Chance für die Engländer. Danach wurde Argentinien immer stärker und Fernandes besorgte 5 Minuten vor Schluss den Ausgleich. Die Verlängerung schien nah, bis Martinez in der 2. Minute der Nachspielzeit per Kopf den unterm Strich verdienten Siegtreffer erzielte. Im Finale geht's am Sonntag gegen Spanien. England trifft im Spiel um Platz 3 auf Frankreich.
1: Die USA haben die 5. Nacht in Folge Ziele im Iran angegriffen. Laut Militär sollte dies verhindern, dass der Iran Handelsschiffe in der Straße von Hormuz bedrohe. Zudem habe ein US-Kampfflugzeug auf einen Öltanker geschossen und ihn außer Gefecht gesetzt, als dieser versucht habe, die US-Blockade gegen iranische Häfen zu durchbrechen. Der Iran reagierte offenbar mit neuen Angriffen auf die Golfstaaten. Kuwait teilte mit, dass die Luftabwehr gegen iranische Drohnen im Einsatz sei. Auch in Bahrain wurde Luftalarm ausgelöst. Der Bund will stärker gegen Steuerbetrüger vorgehen. Bundesfinanzminister Klingbeil und Justizministerin Hubich stellen dazu einen Aktionsplan vor. Aus der NDR-Nachrichtenredaktion Thorsten Lange.
3: Einige Punkte sind schon bekannt. Wer sich selbst wegen eines Steuervergehens anzeigt, soll nicht mehr generell straffrei bleiben. Überhaupt sollen die Strafen für Steuerbetrug verschärft werden. Ein wichtiges Feld ist auch die Zusammenarbeit von Bundes- und Landesbehörden und der Austausch von Daten. Der Finanzminister hofft so auf höhere Einnahmen. Von 1 Milliarde Euro ist die Rede. Dazu gehört aber auch eine neue Abgabe. Wer Kryptowährungen verkauft, soll künftig auf den Gewinn immer Steuern zahlen müssen. Bisher ist ein Verkauf nach einem Jahr steuerfrei.
1: US-Vizepräsident Vance hat Fehler beim Umgang mit den Akten über den verstorbenen Sexualstraftäter Epstein eingeräumt. Die Regierung habe die Veröffentlichung schlecht gehandhabt, sagte er in einem Podcast. Verantwortlich dafür machte der Vizepräsident die inzwischen abgesetzte Justizministerin Bondi. Vance betonte aber, dass die US-Regierung nichts vertuschen wollte. Kritiker werfen der US-Regierung vor, die Epstein-Akten nur zögerlich und unvollständig zu veröffentlichen. Unklar ist nach wie vor, wie US-Präsident Trump mit dem Missbrauchstäter in Verbindung stand. Das waren die Nachrichten. Das Wetter in Deutschland. Tagsüber teilweise heiter, später Schauer und Gewitter, Starkregen und Hagel. Höchstwerte 22 Grad auf Fehmarn bis 33 Grad am Oberrhein. Am Freitag teils kräftige Schauer und Gewitter, teils trockene Phasen bei 22 bis 30 Grad. Es ist 4:03 Uhr.
4: Dankeschön fürs 3 Minuten Nachrichtenupdate von mir. Wieder der Blick auf die Straßen im Lande. Hier ist der Verkehrsservice in der ARD-Hitnacht. Die A4 Aachen Richtung Köln ist zwischen Kreuz Köln-West und Köln-Eifeltor bis 18 Uhr gesperrt. Die A30 Rheine Richtung Osnabrück ist zwischen Rheine-Nord und Rheine wegen Bauarbeiten bis 5 Uhr gesperrt. Und ebenfalls bis 5 gesperrt ist die A40 Dortmund Richtung Essen zwischen Bochum Zentrum und Bochum Hamme. Ihnen unterwegs eine gute Fahrt durch die Nacht.
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4: Arno Bauer ist hier in Magdeburg. Ich wünsche einen schönen Donnerstag.

0: Into the Great Wide Open. Und Gunther und Simone haben es gut in the Wide Open, denn Gunther hat in Urlaubsstimmung offensichtlich geschrieben. Hallo Hanno, sitze gerade mit meiner Frau Simone noch auf unserem Freisitz und genieße die laue Sommernacht. Es macht Spaß, der super Musik und der Moderation zuzuhören. Vielen Dank dafür. Liebe Grüße auch an euer Nachtteam von Gunther und Simone aus Neitersen im Westerwald. Ich habe gerade mal geschaut, 17 Grad, ja. Das ist ja wirklich heute Nacht nicht schlecht. Da sitzt man doch gerne draußen, bevor es dann wieder an die 30 Grad werden tagsüber. Schöne Nacht dann noch und bald wird es ja schon wieder hell.
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Ach, nichts gegen so einen schönen leichten Landregen, wie er jetzt gerade auf der Niederschlagskarte zu sehen ist, zwischen Bremen und ja so ein Band bis Stettin rüber. Ach ja, so ein bisschen Regen von oben. Ist aber auf jeden Fall schöner als diese Gewitter, die da gestern im Süden des Landes getobt haben und auch heute am Donnerstag dann im Südwesten und Westen nochmal zu erwarten sind. Eine schöne Nacht. Ein bisschen abgekühlt hat sich, schön zum Durchlüften. Und dann geht's dann gemeinsam wieder in Richtung 30 Grad tagsüber. Bis dahin jetzt erstmal noch ein bisschen Meeresrauschen mit Only Crying, Keith Marshall in der

0: Hier glüht es noch ein bisschen nach bei Ed Sheeran, Afterglow. Und Paul hat geschrieben, guten Tag, hier ist Paul, ich arbeite Nachtschicht in einer Brauerei und grüße meinen Kollegen Jan in der Filtration, der auch, wie ich immer, die Hitnacht hört. Wir hoffen, wir haben noch eine ruhige Nacht und grüßen alle anderen, die Nachtschicht haben. Und ganz liebe Grüße auch ins Studio nach Magdeburg. Vielen Dank und liebe Grüße von Paul und ich grüße natürlich Paul und Jan in der Filtration.
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0: Und für alle, die Nachtschicht haben, nicht nur für die Frauen, gibt es jetzt auch für die Männer natürlich. Donna Summer, She Works Hard for the Money. So ist das mit den Nachtschichten.

Ja, das war doch eine spritzige Tour hier in den Donnerstagmorgen hinein mit Get Out of My Dreams, Get Into My Car. Vorher noch She Works Hard for the Money und jetzt ganz ruhig noch Bright Eyes, Art Garfunkel in der ARD Hitnacht.

0: 4.30 Uhr steht auf der Uhr. Zeit für den Verkehrsservice der ARD-Hitnacht. Die A4 Aachen Richtung Köln ist zwischen Kreuz Köln-West und Köln-Eiffeltor bis 18 Uhr gesperrt. Die Autobahn 30 Rheine Richtung Osnabrück ist zwischen Rheine-Nord und Rheine wegen Bauarbeiten gesperrt. Noch eine halbe Stunde, bis 5 Uhr soll es dauern. Und ebenfalls bis 5 Uhr gesperrt die A40 Dortmund Richtung Essen zwischen Bochum-Zentrum und Bochum-Hamme. Gute Fahrt Ihnen unterwegs.
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0: Mit Hanno Bauer in Magdeburg. Schönen Donnerstag.

Und Carola in Osnabrück ist auch noch bei uns. Hat geschrieben, moin Hanno, gestern Abend war ich zum Fußballschauen bei meinem Freund Roger. Nach dem 1:0 hat er die England-Fahne gehisst. Also nicht den Union Jack, sondern das rote Kreuz auf weißem Grund. Hat leider nicht geholfen. Am Ende also doch 2:1 für Argentina. War aber verdient. Jetzt noch ein bisschen runterkommen bei guter Musik und in Gesellschaft der Radiofamilie. Liebe Grüße an euch alle aus Osnabrück, schreibt Carola. Carola, ja, bestimmt wäre es besser gewesen. Roger hätte dann noch die drei Löwen aus dem Käfig gelassen. Ja, genau, da sind sie. Das hätte jetzt vermutlich geholfen. Aber wer hat schon so schnell dann welche zur Hand, wenn man wirklich Löwen braucht? Also, das Finale dann also. Flamenco gegen Tango, Spanien gegen Argentinien am Sonntag. Ole, ole, ole, ole. Am Weekend. Gruß auch an Roger und Weekend jetzt auch bei uns im Radio. Ja, und zwar mit Earth and Fire.

0: Precious, wertvoll. Die Nachtzeit sowieso. Depeche Mode haben wir hier gerade gehört. Und Juliane hat die Nacht hervorragend genutzt, schreibt sie. Sie war ja erst vorige Woche auf dem herrlichen Bauernhof am Pulse der Landwirtschaft. Ja, sie hatte geschrieben, sind auf einem 580 Jahre alten Bauernhof. Ferienwohnung mit Garten. Genial. Uns geht's so gut hier. Oink. Ja, und jetzt ist sie aber zurück in Bamberg und hat gleich mal die Nacht durchgearbeitet. Ich schreibe ja gerne Gedichte, hat sie geschrieben, aber jetzt habe ich gerade das neue Projekt. Ich schreibe ein fränkisches Theaterstück in der Nacht. Na, das ist doch was. Unterstützt durch uns, durch den Soundtrack der Nacht. Juliane, dann toi toi toi, dass alles gut geht. Gute Einfälle hat man doch bei diesem Soundtrack. Und wenn dann die Premiere ansteht, bitte zwei Karten für die ARD-Hitnacht, okay?
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0: Sind wir doch gerne dabei. 10 Minuten vor 5 Uhr ist es in der ARD-Hitnacht. Jetzt ein schöner Regenguss, bevor es dann wieder heiß wird. When the rain begins to fall. Und zwar ein sanfter Regenguss. Jetzt nicht gleich wieder die Gewitter, die wir gestern schon hatten. Im Süden und Südwesten Deutschlands.

Hier ist Adora und Jermaine Jackson. When the rain begins to fall. Wobei, hat doch schon die ganze Zeit geregnet. Über den Nordbundesländern jedenfalls. Da liegt immer noch dieses Regenband von West nach Ost. Leichter Landregen hier. Genau von diesen Bundesländern verabschiede ich mich jetzt. Auch von anderen Regionen, die ab 5 dann mit ihren Frühteams in den Donnerstag starten. Ich bin Hanne Bauer und rede jetzt nicht, sondern werf den Abschiedskuss mit Don't Talk, Just Kiss.

0: Verdienten Sieg spielt Argentinien im Finale gegen Spanien. England muss weiter auf den zweiten Finaleinzug nach 1966 warten, hat aber gegen Frankreich noch die Chance auf Platz 3.
1: Die USA haben die fünfte Nacht in Folge Ziele im Iran angegriffen. Laut Militär sollte dies verhindern, dass der Iran Handelsschiffe in der Straße von Hormuz bedrohe. Zudem habe ein US-Kampfflugzeug auf einen Öltanker geschossen und ihn außer Gefecht gesetzt, als dieser versucht habe, die US-Blockade gegen iranische Häfen zu durchbrechen. Der Iran reagierte offenbar mit neuen Angriffen auf die Golfstaaten. Kuwait teilte mit, dass die Luftabwehr gegen iranische Drohnen im Einsatz sei. Auch in Bahrain wurde Luftalarm ausgelöst. Der Bund will stärker gegen Steuerbetrüger vorgehen. Bundesfinanzminister Klingbeil und Justizministerin Hubich stellen dazu heute einen Aktionsplan vor. Aus der Nachrichtenredaktion Thorsten Lange.
2: Einige Punkte sind schon bekannt. Wer sich selbst wegen eines Steuervergehens anzeigt, soll nicht mehr generell straffrei bleiben. Überhaupt sollen die Strafen für Steuerbetrug verschärft werden. Ein wichtiges Feld ist auch die Zusammenarbeit von Bundes- und Landesbehörden und der Austausch von Daten. Der Finanzminister hofft so auf höhere Einnahmen. Von 1 Milliarde Euro ist die Rede. Dazu gehört aber auch eine neue Abgabe. Wer Kryptowährungen verkauft, soll künftig auf den Gewinn immer Steuern zahlen müssen. Bisher ist ein Verkauf nach einem Jahr steuerfrei.
1: US-Vizepräsident Vance hat Fehler beim Umgang mit den Akten über den verstorbenen Sexualstraftäter Epstein eingeräumt. Die Regierung habe die Veröffentlichung schlecht gehandhabt, sagte er in einem Podcast. Verantwortlich dafür machte der Vizepräsident die inzwischen abgesetzte Justizministerin Bondi. Vance betonte aber, dass die US-Regierung nichts vertuschen wollte. Kritiker werfen der US-Regierung vor, die Epstein-Akten nur zögerlich und unvollständig zu veröffentlichen. Unklar ist nach wie vor, wie US-Präsident Trump mit dem Missbrauchstäter in Verbindung stand. Das waren die Nachrichten.
3: 5:02 NDR1 Welle Nord mit dem Wetter für uns in Schleswig-Holstein. Es ist auch heute Morgen angenehm sommerlich. Die Sonne geht gleich auf und es sind so Temperaturen, die angenehm sind, aber man kann die Fenster mal aufreißen und ein bisschen Luft reinlassen.
4: Frische Luft. Um die 14 Grad sind es im Moment fast überall sonnenklar, kann man schon sagen, weil die Sonne ist ja jetzt am Aufgehen. Ist am Aufgehen. Oh, das Deutsch wieder heute Morgen. Herrlich.
3: Am Aufgehen dran ist sie.
4: Und im Lauenburgischen, da mal zur Elbe hin und in der Mitte vom Lauenburgischen auch ein bisschen Regen im Moment. Der Tag wird durchwachsen. Wir haben vor allem dann Richtung Nachmittag Gewitter vereinzelt, auch wieder mit Achtung, Starkregen und Hagel. Höchstwerte heute bei 22 Grad in Heiligenhafen, 26 in Handewitten und selten drüber. Bei dem Regen, der kommt, wird es schwül, danach aber auch kühl. Und es kann auch einige Böen, einige stärkere Böen heute geben. Morgen Wechsel aus Sonne und Wolken. Im Laufe des Tages wieder Regen, auch wieder Starkregen und Hagel. Bis 26 Grad nochmal, aber am Wochenende wird es dann kühler und recht wechselhaft. Vor allem der Sonntag habe ich gerade gesehen. Ui, geht so.
3: Ne? Ui, ist gut.
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4: Und da gibt's nichts im Moment, allen unterwegs. Gute und sichere Fahrt.
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3: Der meteorologische Fachbegriff, ui. Ja, 4:05.
4: Das ist spannend jetzt aber, oder? Hier Radarhochbrücke. Oh.
3: Ja, da wird ja gerade dieses riesige Mittelstück eingesetzt. Gestern Abend haben sie angefangen. Eigentlich sollten sie jetzt schon fertig sein. Sind sie aber offensichtlich noch nicht, wie wir gerade im Livestream sehen. Und zum Glück haben wir ja unseren Reporter da, Samir Schauki, der sich da die ganze Nacht um die Ohren gehauen hat.
4: Aber wenn du ganz genau guckst im Livestream, es bewegt sich millimeterweise. Das ist ganz, ganz leicht verändert sich das Bild. Also musst du genau hingucken. Aber sehr spannend, wann sie vielleicht fertig sind und was noch schiefgehen kann, gibt's bei uns in den nächsten 10 Minuten.
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0: 15 Minuten nach 5. Guten Morgen, hier ist NDR 1 Welle Nord. Es klingt wie eine Außenwette bei Wetten, dass. Wetten, dass es 4 Schwerlastkräne schaffen, einen mehr als 1000 Tonnen schweren Stahlklotz von einem schwimmenden Ponton aus 50 Meter hoch zu heben und dann auch noch in die letzte Lücke, die es noch gibt, an der neuen Raderhochbrücke reinzufriemeln.
1: Das ist der Einbau des Mittelstücks. Seit gestern Abend sind sie da zu Gange an der A7 über den Nord-Ostsee-Kanal. Und unser Außenreporter Samir Schauki ist vor Ort aus unserem NDR 1 Welle Nord-Morgen-Team. Guten Morgen!
2: Moinsen!
1: Wie sieht's denn aus? Nach Wette gewonnen, oder?
2: Ja, also aktuell müssten wir eher noch die Fellmusik einspielen, denn noch läuten hier nicht die Hochzeitsglocken. Das Mittelteil ist noch nicht montiert und dabei wurde die ganze Nacht hart daran gearbeitet. Also das Ding, das Mittelstück, ist auch schon echt weit oben. Also gefühlt fehlen da nur noch wenige Meter. Aber wahrscheinlich hatten sie einfach nicht genügend Bagger für den Wetterfolg.
0: Ist es denn so spektakulär, wie es klingt?
2: Also wenn ich jetzt daran denke, dass ich hier die ganze Nacht mit 3 bis 5 Drohnen in der Luft und mehreren Kamerateams und zahlreichen Fotografen vor Ort war, dann könnte man vielleicht denken, dass es richtig krass war. Aber eigentlich hört man hier die ganze Zeit am Kanal nur so eine Mischung aus Grillengezirpe, Motorengeräuschen von den Kranwinden, die anderen Brückenarbeiten, die da oben noch laufen nebenbei. Aber wir durften auch zwischendurch mal vom Wasser aus uns das Ganze anschauen, also mit dem Boot unten durchfahren. Und wenn man dann dieses riesige Monsterteil sieht und diese Dimension sieht, dann ist das schon beeindruckend. Weil ich habe es mal ein bisschen umgerechnet, um das zu verbildlichen. Das ist vom Gewicht her so viel wie 50 ausgewachsene Elefanten, die auf der Länge eines Fußballfelds stehen. Und wenn man das dann sieht, dass das auf 50 Meter hochgehoben wird und jetzt wahrscheinlich noch so bummelig 10 Meter fehlen, dann ist das schon beeindruckend für mich.
1: Fliegende Elefanten.
0: Ja, jetzt habe ich dieses Bild verkauft, dass sie den Elefanten hochgezogen haben. Das ist natürlich Quatsch.
1: Ne? Aber sag mal, wenn du halt auch Kontakt hast, wir verfolgen natürlich den Livestream, das ist auch total spannend, aber wir hören nicht, was vor Ort passiert. Hast du von irgendjemandem schon was gehört, es läuft blöder oder es ist irgendwie doch was dazwischen gekommen? Sagt irgendjemand was dazu?
2: Ja, ich habe mich kurz mit dem Projektleiter unterhalten und der hat gesagt, dass sie voll im Zeitplan sind. Er ist mit allem zufrieden, aber es muss wohl immer aufgepasst werden, dass es halt nicht schräg ist. Beide Seiten müssen halt immer gleich hochgezogen werden. Dafür gibt's einen Laser, der von Brücke zu Brücke oder von Brückenende zu Brückenende führt. Und der muss halt immer in Waage sein, sonst muss man immer warten. Aber es ist alles im Zeitplan, aber gesagt wurde jetzt so bummelig 6.30 Uhr.
0: Okay, und Gerüchten zufolge ist nur eine Sache wirklich schiefgegangen. Ein Reporter soll sich heute Nacht an der Baustelle aus Versehen im Auto mit Kindersicherung eingeschlossen haben. Was ist an diesen Gerüchten dran?
2: Also, da kann ich jetzt aus Zeugschutzgründen nicht so viel zu sagen. Aber ich sag mal so, wer gelenkig ist, der kommt auch aus dem Kofferraum geklettert. Und wenn das die Wette wäre, dann hätte ich sie auf jeden Fall gewonnen.
1: Okay. Samir, dann halt noch gut durch, was ja die ganze Nacht fast immer wach und mit mit vor Ort dabei. Wir hoffen, dass alles gut geht. Wenn nicht, sagst du uns nochmal Bescheid, ja?
2: Das mache ich.
0: Bis später.
1: Tschüss.

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4: Um 5.30 Uhr die wichtigen Infos von Kevin Bieler.
5: Guten Morgen.
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7: Einhub des finalen Brückenstücks für Neurader Hochbrücke läuft. Seit Mitternacht befindet sich das verbleibende Stück für die neue Brücke über dem Kanal in der Luft. Laut Degis werden die letzten Meter in diesen Minuten zurückgelegt. In einer knappen Stunde, schätzen die Experten vor Ort, könnte das letzte Teilstück die erforderliche Höhe erreicht haben. Danach soll es angeschweißt werden. Brand in Büdelsdorf im Kreis Rendsburg-Eckernförde. In der Kaiserstraße brennt es nach Angaben der Rettungsleitstelle im Moment in einer Pizzeria. Die Wohnungen obendrüber sind geräumt worden. Eine Anwohnerin wurde laut Polizei leicht verletzt. Es sind etwa 20 Einsatzkräfte von Feuerwehr und Polizei vor Ort. Zweite Öffentlichkeitsbeteiligung für neue Regionalpläne Windenergie startet. Dazu sind laut Landesregierung Stellungnahmen bis zum 26. August möglich. Geplant sind landesweit knapp 400 Vorranggebiete für Windenergie auf rund 3% der Landesfläche. Ein erster Entwurf wurde nach rund 3000 Rückmeldungen wieder geändert.
4: Es ist 5.31 Uhr, NDR 1 Welle Nord mit dem Wetter für uns in Schleswig-Holstein. Und Ventilatoren und Klimaanlagen sind größtenteils ausverkauft.
8: Schon wieder?
4: Viele Baumärkte hier bei uns in Schleswig-Holstein. Ich habe gesehen in meinem Supermarkt, da standen noch so Geräte, die sollen auch irgendwas mit dem Klima machen. Da waren sie noch nicht ausverkauft.
8: Das waren Heizungen.
4: genau. Ach, deswegen stehen die noch da. Ja, meine Frau hat sich auch so einen Handventilator gekauft, den sie jetzt ständig da irgendwie stehen hat und sich anpustet.
8: Wir werden es schon schaffen. Das ist so der vorletzte sehr warme Tag. Temperaturen gehen bis 26 Grad rauf. In Handewitt vereinzelt sind wir auch leicht drüber. Aber es kommt ja auch schon ein bisschen Regen heute an. Wir starten morgens erstmal mit der Sonne. Heute früh ist es auch schön frisch bei 14, 15 Grad. Und dann immer mehr Wolken im Laufe des Tages. Und nachmittags haben wir dann auch wieder Gewitter, vereinzelt Starkregen und Hagel. Das wird wieder lokal sehr begrenzt sein und könnte eben auch wieder zu ein paar überspülten Unterführungen. Warte mal, war denn die richtige Reihenfolge? Also jedenfalls so viel Wasser auf den Straßen und vielleicht auch im Keller führen. Und in den nächsten Tagen sieht es leider ähnlich aus. Morgen zwar nochmal 26 Grad, aber im Lauf des Tages wieder die Gefahr von Starkregen und Hagel. Und am Wochenende kommt noch starker Wind dazu und es bleibt eher wechselhaft und durchwachsen.
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8: Schnell und zuverlässig, damit Sie sicher ankommen. Wir haben in Büdelsdorf die Info, haben wir gerade in den Nachrichten gehört, dass die Hollerstraße wegen eines Feuers gesperrt zwischen Brückenstraße und Neue Dorfstraße. Betrifft beide Richtungen. Gute Fahrt wünschen wir.
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4: Schönen Donnerstagmorgen, es ist 5.33 Uhr.
8: Moin.
4: Ja, und diese Geschichte wird leider immer ärgerlicher. Eine angebliche Giftschlange, ein Fake-Foto, das Halstenbek gestern stundenlang in Atem gehalten hat.
8: Es gibt neue Einzelheiten zum Verursacher des Großeinsatzes und die machen die Feuerwehr richtig wütend. Das erzählen wir Ihnen gleich in 8 Minuten.
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0: 5.41 Uhr, guten Morgen, hier ist NDR 1 Welle Nord. Und das war wohl so ein typischer dummer Jungenstreich, wie es im Moment aussieht. Ein Mitarbeiter einer Baumschule in Halsbek hat gestern ein Foto von einer Kobra präsentiert, einem Kollegen, die er angeblich am Redder gesehen hat. Ja, Gerüchten zufolge steckt dahinter ein 14 Jahre alter Jugendlicher, der seinem Vater nur einen Streich spielen wollte. Wahrscheinlich jobbt der Junge da in den Ferien. Der Vater hat aber die Polizei und die Feuerwehr gerufen. Die haben Straßen gesperrt in Halsbek und 4 Stunden lang nach dieser Kobra gesucht.
1: Also wenn so ein Alarm ausgelöst wird, ist das auch ein bisschen was Größeres. Das ging über die Nina Warn-App. Dann wurde ein Giftschlangenexperte noch hinzugezogen, der erstmal feststellen musste, ist die wirklich giftig, und das soll so eine Speikobra gewesen sein, die nicht ungefährlich ist. Und besonders ärgerlich, die Freiwillige Feuerwehr Halsbek, die hat jetzt gepostet, dass der besagte Mitarbeiter so lange noch an dieser erfundenen Geschichte festgehalten hat und das halt nicht abgebrochen hat, diesen aufwendigen, teuren und personalintensiven Einsatz. Man hätte ja auch mal sagen können, okay, wenn jetzt hier die Feuerwehr kommt, Leute, Moment, sorry.
0: War nur ein Scherz.
1: Dumme Idee, war ein Scherz. Gibt die ganze Geschichte nochmal zum Nachlesen in der NDR Schleswig-Holstein-App.
0: Ja, der Feuerwehrsprecher Dennis Renk hat auch nochmal darauf hingewiesen, wir sind halt alle ehrenamtlich hier, müssen wieder zurück zur Arbeit. Ist sowieso schon oft schwierig, dass die Chefs unsere Leute Verständnis für unsere Arbeit haben. Ja, darum ist das echt blöd. Wir sind verärgert. Unterm Strich bin ich aber natürlich trotzdem froh, dass der Alarm nicht echt war. Ja, es ist schwierig, ne, wenn man so eine Geschichte erfunden hat und dann denkt, oh Gott, wie unangenehm jetzt. Aber man reitet sich immer weiter rein.
1: Ja, die Polizei hat es damit herausgefunden, weil sie parallel zum Einsatz das Foto gecheckt haben, ob das ein Fake-Foto ist oder nicht. Also so weit sind wir mittlerweile, dass die Polizisten gucken müssen, ah, habe ich hier ein KI-Fake vielleicht vorliegen oder nicht. Und nur so ist es am Ende rausgekommen.
0: Ja, wir sagen trotzdem Danke an die Freiwillige Feuerwehr, an alle Helfer, die da waren und im Notfall auch da wären, wenn es ernst wird.
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0: Cliff Richard bei NDR 1 Welle Nord. Moin, hier sind Mandy und Horst um 5.51 Uhr. Und wenn Sie mit der Bahn fahren, haben Sie sich schon mal gefragt, wer eigentlich das Klopapier auffüllt? Seit gestern wissen wir es. Ein sehr schönes Video ist aufgetaucht vom ICE von Sylt nach Berlin. Ein Bahnmitarbeiter sprintet die Treppen hoch mit zwei Riesenpackungen Klopapier unterm Arm und steigt in den Zug ein.
1: Es gibt ein sehr schönes Video davon. Also wenn Sie das nicht gesehen haben, unbedingt mal reinklicken bei uns, bei Facebook oder Instagram. Das ist so ein rosa Papier. Für mich sieht das aus, als wäre das auch extra deluxe weich. Weiß jetzt nicht, ich kenne die Marke nicht, aber es sieht für mich so aus. Das war in dem Moment auch ein außerplanmäßiger Halt, weil es eben sehr, sehr dringlich war. Der Zug hat dort 14 Minuten in Hamburg-Bergedorf gestanden, musste warten. 14 Minuten. Lang, bis der Mitarbeiter vom Zug im Supermarkt Klopapier kaufen und die Treppen hochgesprintet wieder zurück im Zug war. Und sie feiern den Mann im Internet. Hunderte Kommentare von ihnen.
0: Ja, du hast gerade gesagt, das war dringlich. Also nicht für den Bahnmitarbeiter, sondern das war für alle im Zug war das Klopapier. Nicht nur für ihn. Genau. Da steht aber zum Beispiel dann, Dank an das Zugpersonal der DB, die trotz schlechten Betriebsabläufen, maroder Infrastruktur und hoher Belastung so oft eine super Arbeit macht für uns Reisende. Und Sebastian schreibt, wenn das kein Notfall ist, was dann?
1: Mhm. Angie denkt ein bisschen weiter, sagt, der arme Mensch, der währenddessen noch auf dem Thron warten musste, bis Hilfe kam. Und was Stan schreibt, ist auch noch lustig. Ich wette, dafür hat die Bahn noch keine Verspätungsansage. Grund für die Verspätung ist der Kauf von Toilettenpapier. Ach, das wäre neu.
0: Die Begründung wäre aber auch kacke. Ja, NDR 1 Welle Nord ist hier. Schönen Start in den Tag jetzt mit Taylor Swift. The Fate of Ophelia. Moin.

0: Teil verbunden, also das sogenannte durchgehende Tragwerk ist noch nicht fertig gebaut. Dabei gab es eigentlich unter der Nacht kaum große Verzögerungen. Gegen 22.30 Uhr ertönte hier gestern das erste große Tröten, was bedeutete, dass das Mittelstück langsam vom Ponton gehievt wurde. Und eine knappe Stunde später konnte man das dann auch wirklich sehen, also wie es in der Luft schwebte. Und dann ging es immer höher, Stück für Stück. Gegen 0.30 Uhr hat es nach Schätzung der Experten etwa ein Drittel geschafft. Und jetzt sind es noch wenige Meter. Und wenn dann das Mittelstück ganz oben angekommen ist, dann wird es schnell angeschweißt. Das kann aber noch ein bisschen dauern. Die Experten hier vor Ort haben gesagt, wahrscheinlich ist es gegen 6.30 Uhr fertig.
1: Die USA haben die fünfte Nacht in Folge Ziele im Iran angegriffen. Laut Militär sollte dies verhindern, dass der Iran Handelsschiffe in der Straße von Hormuz bedrohe. Außerdem hat ein US-Kampfflugzeug auf einen Öltanker geschossen, als dieser versucht haben soll, die US-Blockade gegen iranische Häfen zu durchbrechen. Der Iran reagierte offenbar mit neuen Angriffen auf die Golfstaaten Kuwait und Bahrain. Wo sollen in Schleswig-Holstein in Zukunft Windräder stehen? Zu dieser Frage können sich Bürger, aber auch Gemeinden, Kreise und Verbände ab heute wieder äußern. Denn das Land startet die zweite Öffentlichkeitsbeteiligung für die neuen Regionalpläne Windenergie. Stellungnahmen sind bis zum 26. August möglich. Stefan Böhnke berichtet.
2: Ab heute nun können die Stellungnahmen zu den überarbeiteten Windkraftplänen des Landes eingereicht werden. Dabei geht es um die Änderung gegenüber dem ersten Entwurf. Diese waren nach rund 3.300 Rückmeldungen aus der ersten Beteiligungsrunde im vergangenen Jahr vorgenommen worden. Geplant sind landesweit 401 Vorranggebiete für Windenergie auf rund 52.000 Hektar. Das sind 3,3% der Landesfläche. Innenministerin Finke von der CDU dankte für die vielen konstruktiven Hinweise. Dadurch hätten die Pläne nachgeschärft und in vielen Details verbessert werden können. Energiewendeminister Goldschmidt von den Grünen meinte, zusätzliche Windkraftflächen ebneten den Weg zum klimaneutralen Industrieland.
1: Ein schweres Fahrzeug fährt über eine kaputte Straße, fräst den alten Asphaltbelag auf, zerkleinert das Material und mischt es mit einem Bindemittel zu einem neuen Straßenbelag. Dieses sogenannte Kaltrecycling wird derzeit in einem Pilotprojekt auf einer Landstraße zwischen Kleinjörl und Solbrück im Kreis Schleswig-Flensburg getestet. Zu den Vorteilen sagt Christoph Köster vom Landesbetrieb Straßenbau und Verkehr in Schleswig-Holstein.
3: Das Material wird vor Ort auf der Baustelle aufbereitet und sofort wieder eingebaut. Das spart sehr viel Zeit, das spart viele Transporte. Es ist ein Verfahren, was in der Welt schon Anwendung fand, aber ist leider nicht in deutschen Vorschriften so enthalten. Und wir haben allerdings auch schon festgestellt, dass die Herausforderungen mit den Gesteinen in Schleswig-Holstein andere sind. Aber wir sind überzeugt, dass das funktioniert.
1: Das Finale bei dieser Fußball-Weltmeisterschaft ist fix. Neben Spanien steht jetzt auch Argentinien als zweites Team im Endspiel. Die Argentinier setzten sich gestern im zweiten Halbfinale mit 2:1 gegen England durch. Das Finale steigt am Sonntag um 21 Uhr deutscher Zeit. Aus dem ARD-WM-Team Henrik Lückhoff.
4: Zum wiederholten Mal bei dieser WM gewinnt Argentinien mit einem Drama in der Nachspielzeit. Lautaro Martinez traf zum ganz späten Sieg. Das intensive Spiel war lange geprägt von Kampf, Härte und Fouls, aber ohne spielerische Höhepunkte. Im zweiten Durchgang traf dann Gordon mit der ersten richtigen Chance für die Engländer. Danach wurde Argentinien immer stärker und Fernandes besorgte 5 Minuten vor Schluss den Ausgleich. Die Verlängerung schien nah, bis Martinez in der zweiten Minute der Nachspielzeit per Kopf den unterm Strich verdienten Siegtreffer erzielte. Im Finale geht's am Sonntag gegen Spanien. England trifft im Spiel um Platz 3 auf Frankreich.
5: Ich bin eigentlich ganz froh, wenn die WM vorbei ist, weil dieses ständige so spät noch Fußball gucken,
6: das ist anstrengend,
5: man,
6: ne?
5: Übermüdet langsam.
6: Aber man muss halt auch gucken, es geht nicht anders.
5: Nee, ne? Natürlich nicht. 5:05, NDR1 Welle Nord mit dem Wetter für uns in Schleswig-Holstein. Heute Abend ja wieder Beachclub in Hennstedt-Ulzburg. Ab 19 Uhr können Sie Cocktails trinken in Liegestühlen mit den Füßen im Sand am Strand vom Naturbad Beckersberg. Vielleicht aber mit leicht verwässerten Cocktails. Ne?
6: Ja, vor allem am Nachmittag wird es Regenschauer geben. Das geht jetzt schon los, zieht geradezu von Süden her. Da sind jetzt Schauer im Lauenburgischen und in Südholstein unterwegs bis Neumünster, Itzehoe. Hoch etwa die Grenze, drüber ist es sonnig, also drüber heißt in Kiel, in Schleswig, Husum, Flensburg, da ist es noch richtig schön. Sonnenscheindauer liegt heute auch bei immerhin bis zu 9 Stunden im Norden, 4 sind es nur im Süden. Und gegen 19 Uhr, wenn da groß gefeiert und gecocktailt wird, da sollte es eigentlich schon wieder trocken sein. Davor könnte es aber ein bisschen ungemütlich werden. Teils auch mal mit einem Gewitter oder einem stärkeren Schauer. Höchstwerte heute bei 23 bis 26 Grad. Und das Wochenende, das sieht recht ähnlich aus. Also morgen nochmal ein Tag wie heute mit 26 Grad, dann wird es aber kühler. Durchwachsen bleibt es.
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6: 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Da haben wir eine Info von Sönke aus Burg in Dithmarschen.

0: Guten Morgen. Auf der A7 in Richtung Süden fängt das gerade richtig schön an, sich zu stauen. In der Abfahrt Waltershof ist ein LKW liegen geblieben. Der wird gerade geborgen, aber Abtunnel ist schon dicht.
1: Danke fürs Bescheid geben. Gute Fahrt wünschen wir.
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3: Um 6:06, guten Morgen.
1: Moin.
3: Ja, Steffi will es mal mit 3D-Kino probieren.
4: Ja, sie sagen, in der Vorschau, dann hast du so Effekte. Ist er jetzt mit so Dinos und wenn der mit seinem Schwanz wedelt, dann ziehst du in Kinosessel den Kopf ein. Einmalig.
1: Tja, was die anderen davon halten, gibt's gleich im Frühstück bei Stefanie.
3: Na, Musik von Celine Dion. Wir haben auch noch ELO vorher aus den 80ern mit Hold On Tight.
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0: 13 Minuten nach 6. Hier ist NDR 1, Welle Nord. Heute startet in den Kinos ja die Odyssee von Christopher Nolan, die griechische Sage als Riesenepos mit Matt Damon als Odysseus.
1: Ja, da haben sie doch so ganz moderne Riesenkameras benutzt, ne?
0: Das ist so eine IMAX-Kamera, soll so groß sein wie ein Kleinwagen und auch ziemlich laut, wie so ein Dieselaggregat.
1: Und das am Filmset.
0: Ja, vor allem, wenn zwei sich unterhalten, muss die Kamera dazwischen stehen, dann konnten die sich gar nicht sehen. Dann mussten sie den immer nochmal drauf projizieren, dass er überhaupt weiß, wen er anspielen soll. Es ist auch nicht so einfach, in dem Lärm dann miteinander zu reden.
1: Okay, Steffi versucht es erstmal mit 3D sich anzufreunden.
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3: Es ist ja, wie es ist.
2: Und das sind ihre Gäste. Herr Ahlers.
4: Ja, da tut er nichts zu sagen.
2: Udo.
5: Ja, das kann's haben.
2: Und Opa Gerke.
6: Steffi, machst du mir Mettbrötchen?
3: Nee, muss ich ja schmieren. Milch und Zucker nehmt ihr selber, ne? Welche Version guckt ihr euch an?
4: Wie, wat?
3: Ice Age 3, heute Abend. Gibt's ja in normal und in manche Kinos auch in 3D.
4: Ja, und was soll dat?
3: Ja, sie sagen, in der Vorschau, dann hast du so Effekte. Ist er jetzt mit so Dinos und wenn der mit seinem Schwanz wedelt, dann ziehst du im Kinosessel den Kopf ein. Einmalig.
7: Da, und dieses kleine Viech, der kommt mit seinen Nuss- und Glubschaugen ganz dicht da nicht ran. Also ganz dicht.
4: Ja, was will ich da so ein geisteskrankes Eichhörnchen auf meinem Kinositz haben? Das ist eine Belästigung und dann gibt dir noch verschreckte Cola auf die Hose, du.
7: Also Georg, 3D ist die Zukunft. Da kommst bald nicht an vorbei.
3: Ja.
7: Gibt ja sogar Erotikfilme in 3D. Also noch realistischer.
4: Also. Ach, woher weißt du das denn?
7: Also meine ich. Da brauchst du aber in der Umrüstungsphase noch diese rot-grüne Brillen.
4: Aha.
7: Meine ich. Und davon kriegst du ja Kopfweh, wenn du zu lange guckst.
4: Ach, guck. Oha. Ist das so?
7: Nee, sagten sie. Meine ich.
3: Nee, da hat Udo recht. Ich hab damals mit meinem Freund Mike, oder war das schon Porky? Ist ja egal. Also wir in der Weiße Hai 3 in 3D, dann wirst du ein bisschen kuscheln und dann hast du auf einmal das Maul von dem Viech vor dir.
7: Ach, Porky jetzt?
3: Nein, von dem Fisch. Das ist doch unromantisch. Und mit dieser Brille siehst du ja sowieso bescheuert aus.
7: Also richtig scheiße.
3: Siehste?
7: Aber Steffi, diese neuen 3D-Brillen für Isaac, da sind ja jetzt die Schickerin mit so getönte Gläser.
3: Ah ja.
7: Mit so einem eleganten Gestell, also wie eine Sonnenbrille. Also richtig angesagt. Obercool.
3: Weißt was? Dann setz ich mir meine schicke Gucci auf, die aus der Türkei, weißt du?
7: Ah ja, die.
3: Ja, bin ich auch topmodisch.
7: Ja.
3: Dann gehe ich in eine normale Vorstellung und spare noch die Hälfte.
6: Ja, aber dann hast du ja gar nicht diese Viecher in der Fresse sitzen.
3: Es muss ja aber nur auch mal ohne 3D gehen.
6: Ja, aber das soll doch so.
3: Also, ich meine, wo sind wir denn?
4: Das sag ich ja nun schon die ganze Zeit. Was macht dein Rätsel denn, Franz?
6: Ich brauche noch Unterarmknochen mit 4 Buchstaben.
3: Hand.
6: Jawohl.
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0: 6.22 Uhr ist es. Guten Morgen. Vielleicht haben Sie zu Hause auch noch so eine alte Kassette rumliegen mit der Aufschrift Sommer 86, aber Sie haben gar keinen Kassettenrekorder mehr. Ist kein Problem. Wir spielen ja die Songs, die drauf sind, sehr gerne für Sie.
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0: Montag geht's los hier.
2: Ja, und dafür holen wir alle Kassettenrekorder raus, die es noch gibt. Und dann hören wir die Songs, die Lieblings-80er. Erzählen Sie uns Ihre Geschichte dazu. Anmelden gerne dazu in der NDR Schleswig-Holstein-App.
3: Hallo, mein Name ist Sönke Fangmeier. Und wenn ich an die 80er Jahre denke, da muss ich immer an Strand und Sonne denken, weil ich in den Anfang der 80er Jahre, besonders im Jahr 1983, Rettungsschwimmer im DLRG-Dienst war in Westerdeistrich in der Nähe von Büsum und dort meinen Dienst gemacht habe.
4: Ja, du bist ja Teenager gewesen und du hast in den Tag hineingelebt und das war einfach toll. Immer unterwegs und Party machen, bunt mit Schulterpolstern und pastellfarbene Sachen wegen Miami Weiß. Und natürlich auch Cowboy-Stiefel, wo man sich die Hacke abgehauen hat. Also heute würde ich das nicht mehr so ansehen. Das wäre mir etwas unangenehm.
2: Damals ging das. Björn aus Großhansdorf war das. Aber die Musik von damals, die ist ja wirklich cool.
0: Spielen wir sehr gerne am Montag für Sie. Einfach mitwünschen in der NDR Schleswig-Holstein-App. Hier schon mal so ein kleiner Appetit haben, ne? Zum Frühstück jetzt für Sie. Aus dem Jahr 1982 ist das Huey Lewis and the News mit Do You Believe in Love. Schönen Start wünschen wir Ihnen. Donnerstag. Es ist 6.24 Uhr.

0: was heute Morgen wichtig ist, hören wir jetzt um 6.30 Uhr von Kevin Bieler.
1: Guten Morgen.
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3: Einhub des finalen Brückenstücks für Neurader Hochbrücke läuft. Für das knapp 1200 Tonnen schwere Stück fehlen nur noch laut Degis wenige Meter. Seit dem Abend befindet sich das verbleibende Stück für die Hochbrücke über dem Kanal schon in der Luft. Es soll dann später laut Degis angeschweißt werden. Feuer in Lübecker Restaurant. Laut Feuerwehr war der Brand in der Küche des Restaurants ausgebrochen und griff dann auf die Fassade und das Dach des Gebäudes über. Eine Person wurde schwer verletzt ins Krankenhaus gebracht. Die Brandursache und die Schadenshöhe sind noch unklar. Blinden- und Sehbehindertenverein Schleswig-Holstein fordert Zahl von Leih-E-Scootern in Städten zu begrenzen. Als Grund nennt er, dass viele blinde und sehbehinderte Menschen durch auf dem Gehweg abgestellte E-Scooter zu spät oder diese nur sehr schlecht erkennen. Der Verein fordert dazu mehr spezielle Abstellzonen für E-Scooter. Die gibt es bereits in Kiel. Die Stadt Pinneberg will nach eigenen Angaben bald eine entsprechende Richtlinie dazu rausbringen.
0: 6.31 Uhr, NDR 1 Welle Nord mit dem Wetter für uns in Schleswig-Holstein. In Grande startet eine große Oldtimer-Rallye. Heute 3 Tage lang geht das. An der Rausdorfer Straße ist Start und Ziel. Und unser Techniker Ralf ist auch am Start. Das ist der Mann mit der Startnummer 7 im Opel Ascona. Sehr cooles Teil, hat er neulich hier auf dem Parkplatz stehen gehabt, damit ich vorbeikomme. Mensch, wow. Das ist ein geiles altes Racing-Teil da mit so Aufklebern drauf überall und so. Ey, wir hoffen nur, dass der Scheibenwischer auch funktioniert.
4: Ist das fragwürdig?
0: Also bei so einem Oldtimer weiß man nie, was man auswählt.
4: Wir haben heute im Norden viel Sonne, bis zu 9 Stunden. Aber im Süden sind schon die Wolken dicker und hier und da. Da kommt schon Regen runter. Können heute auch mal ein paar kräftige Schauer sein. Im Moment in Südholstein erreicht gleich Itzehoe, später auch Neumünster. Höchstwerte 22 Grad in Heiligenhafen, 26 in Handewitt. Und am Nachmittag, da wird es nochmal ein doller bisschen mit dem Regen. Da kann vereinzelt auch wieder Hagel oder Starkregen dabei sein. Morgen Wechsel aus Sonne und Wolken, später wieder Regen, Starkregen oder Hagel möglich und auch Gewitter, dazu nochmal 26 Grad. Am Wochenende wird es kühler und windiger, aber so unbeständig bleibt es auch. Es kann weiterhin kräftige Schauer und Gewitter geben.
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4: Da war eine Meldung, und zwar auf der Verbindungsstraße zwischen Eddelack und Brunsbüttel. Da hat es in der Auffahrt zur B5 einen Unfall zwischen PKW und Motorrad gegeben. Das war's soweit. Allen unterwegs gute und sichere Fahrt.
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0: Schönen Start in den Donnerstag.
4: Moin.
0: 6.32 Uhr haben wir es. Und da kommst du morgens an die Fähre in Kosel oder auch Bodersbü, willst schnell mal die 140 Meter übersetzen und dann steht da wieder dieses Schild am Anleger. Fähre außer Betrieb.
5: Es ist sehr, sehr ärgerlich. Es sind immer irgendwelche kleine Themen, die dann jeweils behoben werden muss. Aber meist braucht man dafür irgendein Ersatzteil und damit fällt dann auch die Fähre aus. Jeden Tag nervt das Teil, weil etwas nicht funktioniert. Das ist vor allen Dingen für die Menschen vor Ort ein Riesenärgernis, aber für mich als Minister natürlich auch.
0: Ja, Wirtschaftsminister Klaus Ruhe-Matt war das.
4: Was da schon wieder los ist bei der Misshunde 3 und was die Menschen vor Ort sagen, die da jeden Tag rühren müssen, gibt's bei uns in 7 Minuten.
0: Nach Musik von Elton John, Crocodile Rock und wir haben Gazebo. Hier ist I Like Chopin.
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0: fährt, sie fährt nicht, sie fährt, sie fährt nicht. 46, hier ist NDR 1 Welle Nord. Ja, langsam ist es so ein typischer Fall von Gänseblümchen zupfen, ne? Jeden Morgen in Kosel und Brodersbü. Fährt sie nun die neue Schleiffähre Misunde 3 oder fährt sie nicht? Seit gestern fährt sie mal wieder nicht.
1: Eine Woche nach der letzten Panne funktioniert diesmal wohl der Haken nicht richtig. Der Haken, mit dem sie einrastet am Anleger. Ja, und die Leute standen da gestern und haben sich gefragt, warum steht es da schon wieder, dieses Schild, Fähre außer Betrieb?
2: Ist natürlich ein Ärgernis, weil wir jetzt statt 5 Minuten rüber auf die andere Seite benötigen wir eine Dreiviertelstunde mittlerweile.
3: Also es ist doof, ich wusste es auch nicht. Ja, da muss ich mir jetzt was anderes überlegen.
4: Das macht mich echt sauer und es stresst mich. Ist einfach nur Kacke.
1: Ja, das ist halt so ein fetter Umweg. Ne? 140 Meter wären es für die Fähre, aber jetzt halt 40 Kilometer um die Schlei drumherum.
0: Ja, Wirtschaftsminister Klaus-Ruhe Madsen ist ja selber schon genervt, hat sich nochmal entschuldigt, versucht zu beschwichtigen, aber viele Leute vor Ort können das einfach nicht mehr hören. Sonja Dammmeier schreibt zum Beispiel, jagt das Teil endlich zum Teufel, holt die alte Fähre wieder. Niemand hier in der Region wollte das Ding. Die ganze Pannenserie, was da alles schon gekostet hat und so weiter, haben wir für Sie heute Morgen in der NDR Schleswig-Holstein-App nochmal dokumentiert.
1: Und der Landesbetrieb für Küstenschutz, Nationalpark und Meeresschutz, der checkt jetzt die Fähre, was mit diesem Haken los ist. Noch ist unklar, wann sie wieder fahren kann. Wir drücken da auf jeden Fall die Daumen, dass das ganz, ganz schnell geht.
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0: Immer wieder cool. Falco hier, die größten Hits für Schleswig-Holstein bei NDR 1 Welle Nord. 6.49 Uhr haben wir es. Und mittlerweile ist es wirklich nur noch eine Frage von Zentimetern. Auch eine coole Einstellung gerade im Livestream, wie die Arbeiter da in der Höhe das Geschehen beobachten und dann mit Wasserwaage und Zollstock gucken, ob alles stimmt. Da kommen die alten Geräte wieder zum Einsatz. Da kommen
1: ein Millionenprojekt und dann stehen sie da mit so einer ganz handelsüblichen Wasserwaage in Gelb und Zollstock.
0: Und gucken, ob das Mittelteil an der Rader Hochbrücke schon hoch genug ist. Darum geht's da, den Einbau seit gestern Abend sind sie dabei. Ne?
1: Den Livestream übrigens gibt es bei der Degis, das ist die Baufirma, die das macht. 4 Schwerlastkräne ziehen im Moment immer noch dieses 1250 Tonnen schwere Teil vom Wasser aus hoch in die Luft, eben genau in diese Lücke. Seit gestern Abend der ganze Prozess schon über viele Stunden, 50 Meter ist die Höhe, die zu überwinden war. Und es ist eben jetzt fast fertig. Hört sich alles sehr, sehr spektakulär an.
0: Ist es aber gar nicht so, hat uns unser NDR 1 Welle Nord-Reporter Samir Schauki heute Morgen schon erzählt. Er hat sich die Nacht unter der Brücke für sie um die Ohren geschlagen.
2: Eigentlich hört man hier die ganze Zeit am Kanal nur so eine Mischung aus Grillengezirpe, Motorengeräuschen von den Kranwinden, die anderen Brückenarbeiten, die da oben noch laufen nebenbei. Aber wir durften auch zwischendurch mal vom Wasser aus uns das Ganze anschauen, also mit dem Boot unten durchfahren. Und wenn man dann dieses riesige Monsterteil sieht und diese Dimension sieht, dann ist das schon beeindruckend, weil ich habe es mal ein bisschen umgerechnet, um das zu verbildlichen. Das ist vom Gewicht her so viel wie 50 ausgewachsene Elefanten, die auf der Länge eines Fußballfelds stehen. Und wenn man das dann sieht, dass das auf 50 Meter hochgehoben wird und jetzt wahrscheinlich noch so bummelig 10 Meter fehlen, dann ist das schon beeindruckend für mich.
1: Fliegende Elefanten.
0: Ja, jetzt habe ich dieses Bild verkauft, dass sie da jetzt Elefanten hochgezogen haben. Das ist natürlich Quatsch.
1: Ob da jetzt wirklich Elefanten dabei waren oder nicht, Sie sehen es nochmal dann zusammengefasst heute Abend. Die spektakulärsten Bilder 19.30 Uhr im Schleswig-Holstein-Magazin.
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0: Im Kreis Schleswig-Flensburg wird gerade eine neue Art des Asphaltierens getestet. Wie die aussieht, hören wir gleich. Und es hat ein bisschen länger gedauert als geplant, aber die letzte Lücke der ersten neuen Rader Hochbrücke ist fast geschlossen. Zwei der Themen jetzt in den Nachrichten um 7 mit Kevin Bieler.
1: Guten Morgen.
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1: Präzision ist gefragt gerade an der neuen Rader Hochbrücke, denn in diesem Augenblick wird die letzte Lücke im ersten Teilstück der neuen Brücke geschlossen. Seit dem Abend ist das tonnenschwere Mittelstück bereits in der Luft und wird mit zwei Kränen hochgezogen. Eigentlich sollte das Einheben schon am frühen Morgen abgeschlossen sein. Ein bisschen hat sich das Ganze jetzt aber verzögert. Samir Chowki ist für uns live vor Ort. Samir, wie sieht es denn gerade aus?
3: Also es fehlt wirklich nicht mehr viel, dass dieses Mittelstück an seiner vorgesehenen Position ist. Wenn ich das jetzt hier schätzen kann, so auf 50, 60 Meter Distanz, würde ich sagen, das sind vielleicht so 50 bis 70 Zentimeter. Und man konnte vorhin schon auf den Bildern im Livestream, die ja mit der Drohne auch vor Ort sind, sehen, dass zwischen den beiden Brückenstücken oder zwischen den Brückenenden und dem Mittelstück auch schon Bauarbeiter hin und her gesprungen sind und immer wieder den Zollstock angesetzt haben. Denn jetzt gerade bei diesen letzten Zentimetern, da ist natürlich die Präzision absolut wichtig. Denn jetzt muss alles passen, damit dann die Brücke am richtigen Ort ist und dann wird verschweißt und dann wird der Kanal auch wieder freigegeben. Also es sieht gut aus, auch wenn es eine leichte Verzögerung gab. Das Ding wird hier heute über die Bühne gehen.
1: Vielen Dank, Samir Chowki, live für uns von der Rader Hochbrücke.

0: unter anderem, dass die illegale Migration weniger geworden ist. Aus Berlin, Georg Schwarte.
1: Brunner verwies unter anderem darauf, dass die EU-Außengrenzen besser geschützt würden, die Zahlen illegaler Einreisen dramatisch zurückgegangen seien. In Deutschland gibt es seit 2024 per Ausnahmeregelung Kontrollen an den Landesgrenzen. Innenminister Dobrindt, CSU, hatte diese im Mai des Vorjahres weiter intensiviert und seither mehrfach verlängert. Eigentlich sind solche Kontrollen an den EU-Binnengrenzen nur in Ausnahmefällen und lediglich vorübergehend erlaubt.
0: Zerkleinern, neu mischen, wieder auftragen. So einfach gestaltet sich die Straßensanierung beim sogenannten Kaltrecycling. Auf der Geest bei Kleinjörl westlich von Schleswig probiert der Landesbetrieb für Straßenbau jetzt diese Methode aus. Mein Kollege Per Axel Kröske hat sich das gerade vor Ort angesehen. Versuche zum Kaltrecycling gab es ja schon früher, aber was ist denn jetzt neu?
2: Die Methode soll sich verbessert haben. Und wenn sie funktioniert, wäre sie ein Gamechanger, sagen hier die Fachleute. Die Hoffnung ist, dass wir bei der Straßensanierung etwas aufholen. Denn dann könnte man auf kleineren Straßen etwa 1 Kilometer pro Tag schaffen, plus Feinarbeit. Hier in Kleinjörl wollen sie, was sonst 6 Monate dauert, in 6 Wochen schaffen. Der Teufel steckt im Detail, denn das Straßenbaumaterial in Schleswig-Holstein ist nicht einheitlich. Wie, mit welchen Zusammensetzungen umzugehen ist, das wird jetzt erstmal auf dieser eher wenig befahrenen 7-Kilometer-Strecke ausprobiert.
0: Bei der Fußball-WM steht Argentinien als zweiter Finalist fest. Der Titelverteidiger gewann im zweiten Halbfinale mit 2:1 gegen England. Aus dem ARD-WM-Team Felix Gerhardt.
3: England war in der 55. Minute durch Gordon in Führung gegangen, zog sich danach aber zurück und bekam die Quittung in der Schlussphase. Fernandes mit dem Ausgleich in der 85. Minute und Lautaro Martinez mit dem Siegtreffer in der Nachspielzeit brachten Argentinien ins Finale. Dort trifft man am Sonntag auf Spanien. Trotz des Ausscheidens wird Thomas Tuchel wohl weiter Trainer von England bleiben und das Team auf die EM 2028 in England, Schottland, Wales und Irland vorbereiten. Das berichten mehrere Medien übereinstimmend. Der Geschäftsführer des englischen Verbands FA hatte direkt nach dem Spiel eine konkrete Aussage dazu vermieden.
4: Es ist 7:03 NDR1 Welle Nord mit dem Wetter für uns in Schleswig-Holstein. Ja, wir starten wieder in einen schönen sommerlichen Tag. Erstmal, ne?
5: Ja, genau,
4: Es könnte noch was auf uns zukommen. Also auch wichtig für Sie, wenn Sie Feierabend feiern wollen, ab 19 Uhr in Plön auf der Schlossterrasse. So mit entspannter Sommermusik, kühlen Getränken und natürlich dem einzigartigen Blick über den See. Denn hier und da kann es doch mal regnen heute.
5: Mhm. Im Moment haben wir viele Wolken im Süden des Landes. Alles, was südlich vom Kanal liegt, hat Wolken oder auch teils schon Regen. Gerade südlich von der Münster, rund um Itzehoe und Lübeck, da sind die Schauer unterwegs. Nördlich in Schleswig, Husum, Flensburg scheint die Sonne heute für bis zu 9 Stunden. Der Norden ist die schönste Ecke unseres Landes. Und zum Nachmittag wird die Regenwahrscheinlichkeit höher überall und es kann dann einige kräftige Schauer, auch Gewitter geben. Was ich gerade so geguckt habe bei Plön, 19 Uhr, da sieht es so aus, als sei es dann wieder trocken, aber kurz vorher hat es dann einmal geregnet.
4: Okay.
5: Und die Temperaturen liegen heute bei 22 Grad in Heiligenhafen, 26 in Handewitt. Morgen ähnlich, auch teils schön, teils gewitterig. Und am Wochenende, da ist es sehr unbeständig und es wird kälter, 21 Grad höchstens.
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5: 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Da haben wir die A1 Fehmarn Richtung Lübeck, da gab es einen Unfall zwischen Scharbeutz und Rathekau. Jetzt ist die Autobahn gesperrt. Und die aktuellen Blitzer, da hat Cori einen entdeckt.
7: Guten Morgen, ihr Lieben. Na? Liebe Grüße aus Itzehoe. Es gibt wieder einen Blitzer auf der B77. Da steht Höhe blauer Lappen beidseitig.
5: Dankeschön, gute Fahrt allen unterwegs.
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4: 7:05 ist es. Guten Morgen.
5: Moin.
4: Und damit Zeit für den ersten Bauchklatscher.
5: Oh, herrlich.
4: Das da hinten ist doch der Bauch, ne? Ja, wir gehen gleich alle gemeinsam baden in den Diegsee in Malente. Wir nehmen Sie mit rein, mit Ferienmacher Rainer.
5: Ja, der passt da auf uns auf, am Beckenrand, damit keinem was passiert. In 7 Minuten alles zu seinem Job.
4: Davor gibt's Mike and the Mechanics. Everybody gets a second chance. Und Paul Young haben wir. Schön 80er. Come back and stay.
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0: 13 Minuten nach 7. Guten Morgen, hier ist NDR 1 Welle Nord. Ja, und nicht jeder Held trägt einen Umhang. Manche tragen auch eine Bäckerschürze, Namensschild auf dem Campingplatz oder Badelatschen. Wir sagen Danke unseren Ferienmachern hier in Schleswig-Holstein, den Urlaubshelden, die uns allen die Sommerferien schöner machen.
1: Zum Beispiel Rainer Köhn. Er passt seit 22 Jahren am Dieksee in Malenta auf am Strandbad, dass keinem was passiert. Und das Schöne ist ja bei ihm, der Eintritt ist auch noch kostenlos bei Rainer. Er ist mit uns. Moin.
2: Einen wunderschönen guten Morgen.
0: Ja, arbeiten und gleichzeitig Verantwortung tragen, damit andere Spaß haben. Genau das machst du ja. Warum ist das dein Traumjob?
2: Einfach, weil es Spaß macht, dass die Leute zufrieden hier ankommen, das genießen und wieder glücklich nach Hause kommen und dass viele Kinder auch beim Schwimmunterricht mitmachen und auch das Schwimmen erlernen und sich einfach nur hier austoben können. Handy, einfach nur Spaß haben.
1: Was gehört denn zu deinen Aufgaben? Also, dass keiner vom Beckenrand springt zum Beispiel?
2: Ne? Nee, wir haben ja keinen Beckenrand. Wir haben ja hier den See. Das heißt, von der Brücke aus gibt es Punkte, wo man nicht springen darf, weil es ja zu flach ist. Aber wir haben ja Sprungtürme und wo es tiefer ist, darf man auch von der Brücke springen.
0: Und sagst du auch mal, du hast gerade Pommes gegessen, jetzt nicht gleich ins kalte Wasser. Das hat meine Mutter immer gesagt früher.
2: Ja, also die Baderegeln sollten die Kinder schon kennen, aber die lernen sie auch hier. Und wir haben sowieso Regeln, die wir immer freundlich übermitteln und die auch hier super gut eingehalten werden.
0: Und wer mal die Sonnencreme vergessen hat, der kommt zu Rainer.
2: Ja, genau. Die haben wir immer hier vorrätig. Wir kümmern uns auch. Wir gehen auch zu den Kindern hin und sagen, creme dich mal ein. Hier oben kannst du dir was abholen.
1: Wie schön. Ach, ganz, ganz toll. So eine tolle Stimmung bei euch. Wir wünschen euch einen wunderbaren Sommer. Keine irgendwie Unpässlichkeiten und dir trotz allem eine schöne Zeit.
2: Ja, vielen Dank. Es ist immer schön, euch zu hören. Ich habe auch immer morgens beim Auto NDR 1 an.
1: Rainer, das musst du jetzt nicht sagen.
2: Ach so.
1: Das schneiden wir raus.
2: Ich das schon. Nee, das ist auch schon.
0: Das schneiden wir mehrfach hintereinander.
1: Rainer, ganz, ganz lieben Dank. Hab einen schönen Sommer.
2: Ja, ihr auch.
0: Bis alles Liebe. Danke. Tschüss.
1: Tschüss.
0: Ja,
3: tschüss. 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

0: 7.21 Uhr, hier sind Mandy und Horst bei NDR 1 Welle Nord. Ja, und wir lieben Geschichten mit Happy End, sie mit Sicherheit auch. Und diese hier wird wirklich jeden Tag schöner. Die Geschichte von Josef, dem Maler aus Büsum. Wir nehmen sie nochmal kurz mit, damit sie Bescheid wissen, falls sie noch nichts davon gehört haben. Er sitzt jeden Sommer an der Alleestraße in Büsum, sprüht und verkauft seine Bilder an Urlauber und verdient damit den Lebensunterhalt für die ganze Familie.
1: Jetzt hat er aber blöderweise einen Fahrradunfall gehabt und Oberschenkelhalsbruch, also eine richtig blöde Verletzung. Er kann nicht mehr sitzen und malen und verdient natürlich kein Geld mehr. Sein Freund Günther hat aber eine Spendenaktion für ihn gestartet. Über 20.000 Euro sind da schon zusammengekommen. Mega gut. Und es hatte sich ja dann gestern noch ein Hörer bei uns gemeldet, der Josef unterstützen will. Und zwar mit einem Elektromobil.
0: Cool.
1: Damit Josef weiter mobil bleiben kann. Damit er so ein bisschen durch Büsum shoppern kann.
0: Und dann wieder zur Alleestraße kommt und hoffentlich bald schon wieder Bilder verkaufen kann. Und Günther ist einfach überwältigt, hat er gestern Nachmittag bei unserem lieben Kollegen Julian Kraft sich erzählt.
2: Wieder Leuchtturm, wieder Hafen und unsere Krabbe gehört Josef hier zu uns und hat sich da ja eine riesige Fangemeinde aufgetan. Viele Urlauber auch aus ganz Deutschland, muss man sagen. Er ist hier bekannt und beliebt. Das ist schon unglaublich.
3: Jetzt hat sich ja sogar auch jemand gemeldet, der Josef ein Elektromobil schenken möchte sogar, ne?
2: Ja, das ist jetzt ganz aktuell reingekommen. Da habt ihr ja auch eure Verdienste dran, weil ihr, das wusste ich ja zunächst gar nicht, darüber berichtet hat, über diese Geschichte. Und da hat sich ja diese Firma gemeldet und wir machen morgen schon Übergabe hier. Der bringt das auch so persönlich hierher.
3: Wie cool. Dann gute Besserung an Josef, dass er schnell wieder fit wird oder zumindest weitestgehend fit. Und Günther, dir weiterhin viel Erfolg mit der Spendenaktion.
2: Vielen Dank, dass ihr euch auch kümmert und ganz, ganz herzlichen Dank auch an alle Spender, die jetzt vielleicht diesen Beitrag auch hören werden.
0: Ja, dem schließen wir uns an und morgen ist natürlich mittlerweile heute. Also heute Nachmittag bekommt Josef sein Elektromobil. Dank unserem NDR 1 Welle Nordhörer, der auch noch so bescheiden ist, dass er nicht im Radio genannt werden will. Aber wir wissen ja, wer du bist. Vielen, vielen Dank.
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0: 7.30 Uhr. Wir schauen uns an, was heute wichtig ist mit Kevin Bieler.
1: Guten Morgen.
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3: Einhub des finalen Brückenstücks für Neuerader Hochbrücke fast abgeschlossen. In diesem Augenblick hängt das finale Teilstück zwischen den beiden Brückenenden über dem Nordostseekanal. Das Einheben hat nach Angaben der Digis etwas länger gedauert als geplant. Nun soll das Mittelstück eingeschweißt werden. Zweite Öffentlichkeitsbeteiligung für neue Regionalpläne Windenergie startet. Dazu sind laut Landesregierung Stellungnahmen bis zum 26. August möglich. Geplant sind landesweit knapp 400 Vorranggebiete für Windenergie auf rund 3% der Landesfläche. Ein erster Entwurf wurde nach rund 3000 Rückmeldungen wieder geändert. Brand in Büdelsdorf im Kreis Rendsburg-Eckernförde. In der Kreisstraße hat es heute Morgen in einer Pizzeria gebrannt. Nach Angaben der Polizei ist das Feuer inzwischen aus und das Gebäude wurde für Ermittlungen beschlagnahmt. Die Wohnungen oben drüber sind geräumt worden. Eine Anwohnerin wurde laut Polizei durch den entstandenen Rauch leicht verletzt.
0: Es ist 7.31 Uhr, NDR 1 Welle Nord mit dem Wetter für uns in Schleswig-Holstein. Das Land so ein bisschen zweigeteilt. Ne? Wenn Sie weiter im Norden leben, denken Sie, es wird ein strahlend schöner, sonniger Tag heute wieder. Weiter im Süden, glaube ich, da sind schon die Regenschauer unterwegs.
4: Und zwar aktuell zwischen Neumünster und Eutin. Da wird es nass und das zieht jetzt immer weiter nördlich. Die Wolken auch, die sind jetzt schon am Kanal angekommen in Rendsburg und Kiel. Nördlich davon ist der herrliche Sonnenschein bei 17 Grad aktuell in Schleswig, 16 in Niepel. Höchstwerte heute 22 Grad in Heiligenhafen, 26 in Handewitt. Und im Norden wird es lange noch sonnig bleiben, aber im Süden immer noch Regenschauer und am Nachmittag kann es überall nass werden. Da sind heute auch mal wieder kräftigere Schauer möglich, vereinzelt mit Starkregen und Hagel. Morgen ähnlich, Wechsel aus Sonne und Wolken, später nochmal kräftige Schauer, auch wieder Starkregen und Hagel möglich bis 26 Grad. Und genauso geht es auch am Wochenende weiter, sehr durchwachsen und unbeständig, aber kühler und windiger, 21 Grad maximal.
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4: 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A1 Fehmarn, Lübeck, zwischen Scharbeutz und Rathekau, da ist die Autobahn gesperrt nach einem Unfall. Und A25 Geesthacht-Hamburg, zwischen Nettelnburg und Dreieck Hamburg-Südost, 4 Kilometer stockender Verkehr. Die aktuellen Blitzer, B77, Itzehoe Richtung Hohenweststedt, da steht eine Höhe blauer Lappen auf beiden Seiten. Gute Fahrt wünschen wir.
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0: Um 7.33 Uhr. Guten Morgen.
4: Moin.
0: Ja, wir tun gleich mal wieder was fürs Köpfchen.
4: Oh, ne? Was denn? Operation?
0: Nee, so schlimm wird's nicht. Also wir versuchen einfach nur ein bisschen mitzuraten vielleicht bei der Leuchte des Morgens.
4: Die Zellen fit zu halten.
0: So nämlich. Das machen wir direkt in der Leuchte des Morgens nach Cloud und Trio Rio mit New York, Rio, Tokio.
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0: 7.41 Uhr, guten Morgen.
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0: Heute Morgen mit Anja Jakobsen aus Heide. Moin.
2: Guten Morgen, ihr zwei.
0: Tja, und Anja kenne ich aus Büsum. Habe ich vorhin an der Bühne getroffen mit Joris.
2: Ja, genau, ich dich auch, Horst.
3: Wer war jetzt spannender, Horst oder Joris?
2: Ja, Horst.
3: Oh, was?
0: Was? Ich bin auch verwirrt.
2: Ich fand das total lieb, dass du auch nochmal zu uns gekommen bist. Fand ich toll.
3: Ach, das ist immer schön, wenn wir auch mal die Gelegenheit haben, mit euch, mit unseren Hörern ein bisschen in Kontakt zu kommen.
2: Ja, genau.
3: Mal sehen, ob wir noch ein bisschen was für deine Urlaubskasse tun können. 250 Euro sind im Jackpot und du möchtest gerne gegen Horst, den du ja gerade erst kennengelernt hast, spielen. Aber ihr habt nichts gedealt, ne?
0: Nee.
2: Nein, gar nichts.
3: So, meine Liebe, Horst bekommt zuerst die Musik, du zuerst die Fragen. Los geht das. Wie heißt ein Stadtteil von Flensburg? Schiene oder Weiche?
2: Weiche.
3: Wahr oder falsch? Alle unsere Halligen haben die gleiche Postleitzahl.
2: Falsch.
3: Zu welcher Getreideart gehört Grünkern? Weiter geht auch. Woraus besteht das Logo der Stadt Pinneberg? Aus Fußspuren oder Fingerabdrücken?
2: Fußspuren.
3: Wie heißt die Freundin von Nemos Vater im Film Findet Nemo?
2: Oh nein. Blackout.
3: Dory.
2: Dory, genau.
3: Oh Mann, das hat so gut angefangen mit dir. Dieser blöde Dinkel.
2: Ja, ach ja, Dinkel, genau.
3: Grünkern heißt es, wenn wir es kaufen und gehört zum Dinkel. Grünkern ist unreif geernteter Dinkel. Ach, schade, Mann. Zwei richtige Antworten trotzdem. Mal gucken, was wir da noch rausholen können. Ich hole Horst zurück.
2: Genau. Okay.
3: So, los geht deine Runde. Mhm. Hier sind deine Fragen. Wie heißt ein Stadtteil von Flensburg? Schiene oder Weiche? Entschuldigung.
0: Weiche.
3: Wahr oder falsch? Alle unsere Heiligen haben die gleiche Postleitzahl.
0: Wahr.
3: Zu welcher Getreideart gehört Grünkern?
0: Weizen.
3: Woraus besteht das Logo der Stadt Pinneberg? Aus Fußspuren oder Fingerabdrücken?
0: Fingerabdrücken.
3: Wie heißt die Freundin von Nemos Vater im Film Findet Nemo?
0: Oh Gott, wie heißt sie nochmal? Dory.
3: Ach ja, okay. Weiß ich, was mit mir gerade los ist.
0: So hieß auch der Hund meines Bruders, deswegen weiß ich das noch.
3: Ah ja, okay, gut. Ich habe bei dir, Horst, mal gelten lassen, dass du Weizen gesagt hast, weil der Dinkel eine Urform des Weizens ist. Die gehören zur selben Art. Also ist Grünkern in dem Sinne auch eine Weizenart. Es ist egal, am Ende, es ist ein 4-2.
0: Ah!
2: Ja, das macht doch gar nichts.
3: Aber es war eine ganz große Freude, dich auch mal kennenzulernen, liebe Anja. Also für mich jedenfalls,
2: ja,
3: ihr kennt euch ja schon.
2: Ja, und das finde ich auch.
3: Einen wunderbaren Tag wünschen wir dir.
2: Danke, den wünsche ich euch auch.
0: Alles Gute.
2: Tschüss.
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0: 7.52 Uhr. Guten Morgen, hier ist NDR 1 Welle Nord. Ja, so ein bisschen mit KI rumspielen hat in Halsenbek gestern für eine Gefahrenwarnung und einen großen Feuerwehreinsatz gesorgt. Und das wirklich Blöde daran, der 14-Jährige, der das wohl verzapft hat, hat es auch nicht aufgelöst. Hat die Feuerwehrleute wirklich 4 Stunden suchen lassen nach einer giftigen Speikobra, die er da angeblich am Straßenrand gesehen hat.
1: Ja, hat er eben am Handy ein bisschen rumgebastelt, dieses Bild erstellt, hat es einem Kollegen gezeigt. Der hat es wiederum dem Chef gesagt und der hat quasi den Alarm ausgelöst. Und was dann abging, also Feuerwehr rückt an, Polizei, ein Schlangensachverständiger wurde befragt, was das wohl für eine Art ist. Und dann kam eben raus, oh, die ist wirklich gefährlich. Und die haben schon das Gegengift angefordert. Die Einsatzkräfte sind da vor Ort, suchen alles ab und finden nichts. 4 Stunden lang. Parallel checkt die Polizei das Foto und dann kommt raus, nee, das ist alles ein KI-Fake.
0: Ja, aber der Junge sagt nichts. Ne? Die haben wohl mehrfach gefragt und immer wieder. Und er ist dann bei der Geschichte geblieben, wahrscheinlich aus Angst. Oh Gott, was habe ich jetzt hier angerichtet? In der Baumschule in Halstenbek war das ja. Wollte wohl seinen Vater eigentlich nur auf den Arm nehmen, weil der 14-Jährige, schätze ich mal, der Job da wahrscheinlich jetzt in den Ferien. Sein Vater arbeitet da auch. Dann mache ich mal einen kleinen Gag hier und mache mal ein lustiges Cobra-Foto. Aber dann hat er halt diesen ganzen Agavas da ausgelöst.
1: Und was jetzt eben besonders ärgerlich ist, ist, was die Freiwillige Feuerwehr Halstenbek dazu gepostet hat, dass eben dieser sagte Mitarbeiter der Baumschule, so lange an der erfundenen Geschichte festgehalten hat. Das ist echt ein Ärger für uns. Das ist alles aufwendig, der Einsatz. Kostet sehr viel Geld, kostet sehr viel Personal. Und wir sind ja eigentlich eine freiwillige Feuerwehr. Normalerweise arbeiten wir und sind da umsonst rumgehühnert. Die sind wirklich verärgert. Und es könnte auch sein, dass das ein bisschen ein Nachspiel hat, eben weil der Einsatz auch was kostet.
0: Das klingt so, dass da richtig was los war. Ja, das ist so manchmal mit so einem dummen Jungstreich, dann lieber gleich auflösen, als dann dran festzuhalten, aus Angst Ärger zu kriegen, weil der Ärger wird dann nur umso größer.
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0: Im Kreis Schleswig-Flensburg läuft aktuell ein Pilotprojekt im Straßenbau, dazu gleich mehr. Und es läuten zwar kleine Hochzeitsglocken, aber an der neuen Rader Hochbrücke ist die letzte Lücke zwischen den Brückenenden geschlossen worden. Auch darum geht's jetzt in den Nachrichten um 8 mit Kevin Bieler.
1: Guten Morgen.
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1: Ja, es sind beeindruckende Bilder an der Neuenrader Hochbrücke heute Morgen. Zwei Kräne an beiden Seiten der Brückenenden heben seit gestern Abend ein tonnenschweres Mittelteil knapp 50 Meter in die Höhe, direkt über dem Nordostseekanal. Es ist die letzte Lücke des ersten Teilstücks der neuen Brücke, die geschlossen wird. Für die Baugesellschaft Degis ist damit ein Meilenstein erreicht. Samir Chauki ist für uns vor Ort in Rendsburg. Der Mann hat ja in der Nacht mit der Aktion gestartet, beziehungsweise am Abend, damit die Wärme der Sonne den Stahl nicht ausdehnt. Wie sieht es denn aktuell auf der Brücke aus?
3: Also tatsächlich gibt es jetzt das Problem, dass die Sonne schon auf die Brücke scheint und deshalb wird jetzt an der Nordseite der Brücke weitergearbeitet, denn es sind jetzt Schweiß- und Sägearbeiten notwendig, damit die Brücke dann auch wirklich passt. Zu diesem Zweck wurde jetzt auch die Sperrzeit auf dem Nordostseekanal verlängert bis 9.45 Uhr. Also 45 Minuten länger ist der Kanal jetzt gesperrt und das Team hier vor Ort hat mir gesagt, dass sie unter Hochdruck arbeiten, um es bis dahin zu schaffen. Aber es gab halt immer wieder Komplikationen unter der Nacht, dass immer wieder arretiert werden musste. Diese Brücke muss nun mal von allen vier Punkten gleichzeitig hochgehoben werden, damit es immer in Waage ist und das hat jetzt ein bisschen Zeit gedauert und jetzt haben sie halt das Problem, dass die Temperatur einsetzt und deshalb sind sie einfach nicht mehr im Zeitplan.
1: Und wie geht es denn jetzt weiter dann?
3: Ja, also wenn die Brücke jetzt wirklich an der richtigen Position ist, dann wird sie von den Hubeinheiten weiter an der Stelle gehalten und dann beginnen die Verschweißarbeiten. Und die sind relativ kompliziert, denn es wird von außen und innen geschweißt. Dafür ist jetzt schon ein Stahlgerüst rund um das Brückenende gespannt. Das wird dann an die dementsprechend passende Stelle geschoben, also an die Stelle,

0: auf die Golfstaaten in Kuwait und Bahrain. Wo sollen in Schleswig-Holstein in Zukunft Windräder stehen? Dazu können sich Bürger, aber auch Gemeinden, Kreise und Verbände ab heute wieder äußern. Denn das Land startet die zweite Öffentlichkeitsbeteiligung für die neuen Regionalpläne Windenergie. Stellungnahmen sind bis zum 26. August möglich. Stefan Böhnke berichtet.
1: Ab heute nun können die Stellungnahmen zu den überarbeiteten Windkraftplänen des Landes eingereicht werden. Dabei geht es um die Änderung gegenüber dem ersten Entwurf. Diese waren nach rund 3.300 Rückmeldungen aus der ersten Beteiligungsrunde im vergangenen Jahr vorgenommen worden. Geplant sind landesweit 401 Vorranggebiete für Windenergie auf rund 52.000 Hektar. Das sind 3,3% der Landesfläche. Innenministerin Finke von der CDU dankte für die vielen konstruktiven Hinweise. Dadurch hätten die Pläne nachgeschärft und in vielen Details verbessert werden können. Energiewendeminister Goldschmidt von den Grünen meinte, zusätzliche Windkraftflächen ebneten den Weg zum klimaneutralen Industrieland.
0: Ein schweres Fahrzeug fährt über eine kaputte Straße, fräst den alten Asphaltbelag auf, zerkleinert das Material und mischt es dann mit einem Bindemittel zu einem neuen Straßenbelag. Dieses sogenannte Kaltrecycling wird derzeit in einem Pilotprojekt auf einer Landstraße zwischen Kleinjörl und Sollbruck im Kreis Schleswig-Flensburg getestet. Zu den Vorteilen sagt Christoph Köster vom Landesbetrieb Straßenbau und Verkehr in Schleswig-Holstein.
2: Das Material wird vor Ort auf der Baustelle aufbereitet und sofort wieder eingebaut. Das spart sehr viel Zeit, das spart viele Transporte. Es ist ein Verfahren, was in der Welt schon Anwendung fand, aber ist leider nicht in deutschen Vorschriften so enthalten. Und wir haben allerdings auch schon festgestellt, dass die Herausforderungen mit den Gesteinen in Schleswig-Holstein andere sind. Aber wir sind überzeugt, dass das funktioniert.
0: Das Finale bei dieser Fußball-Weltmeisterschaft ist fix. Neben Spanien steht jetzt auch Argentinien als zweites Team im Endspiel. Die Argentinier setzten sich gestern Abend im zweiten Halbfinale mit 2:1 gegen England durch. Aus dem ARD-WM-Team berichtet Anne van Eickels.
3: Die Nachspielzeit lief schon. 9 Minuten hatte der Schiedsrichter angezeigt und das schien beim Spielstand von 1:1 angemessen. Denn das Halbfinale zwischen England und Argentinien ähnelte über weite Strecken mehr einer Kneipenschlägerei als einem Fußballspiel. England führte mit 1:0, hatte sich nach dem Tor in der Defensive verschanzt. Irgendwie wollten die Spieler von Thomas Tuchel ihre Führung aus der 55. Minute über die Zeit retten. Dieses 1:0 der Engländer wurde zum Sieg für Argentinien, weil Lionel Messi das Spiel übernahm. Mit seinen klugen Pässen, mit seinen wendigen Dribblings und den präzisen Flanken. Nach dem 1:1 in der 85. Minute dauerte es nur noch 7 Minuten, bis die Argentinier das Spiel gedreht hatten. Und im Moment des Abpfiffs, als aus 9 Minuten Nachspielzeit 12 geworden waren, sank der Antreiber der Mannschaft, der beste Spieler seiner Zeit, auf die Knie. Lionel Messi ballte die Fäuste, schrie all seine Emotionen in das laute, flirrende Rund des Stadions von Atlanta.
4: Wir wussten, was auf uns zukommt. Wir wollten unbedingt gewinnen. Wir wollten die Fans glücklich machen. Und natürlich wollten wir ins Finale.
3: Gegen Spanien am Sonntag. Es wird das dritte WM-Finale für Lionel Messi sein. Sein wohl letztes.
5: Es ist 8:05 in der 1-Welle Nord mit dem Wetter für uns in Schleswig-Holstein und es trübt sich immer mehr ein bei uns heute Morgen. Also es zieht so Richtung Norden gerade, das
6: ach, du meinst, dunklere. Du meinst das Wetter, nicht die Stimmung?
5: Nein, bei uns ist alles top. Wir sind super drauf.
6: Gut, nicht, dass ich hier was nicht mitbekomme im Studio. Wir haben die Wolken, die jetzt über den Nord-Ostsee-Kanal ziehen, langsam zur Schlei hin und Regen kommt auch noch nach. Erreicht bald Kiel, ist im Moment im südlichen Dithmarschen unterwegs, im Kreis Steinburg, rund um Neumünster, Eutin und Oldenburg. Ja, und im Laufe des Nachmittags kann es heute sogar kräftige Schauer, Gewitter, Hagel und Starkregen geben. Höchstwerte trotzdem noch mal warm. 22 Grad in Heiligenhafen, 26 in Handewitt, vereinzelt leicht drüber. Morgen sieht es ähnlich aus. Auch zum Nachmittag tendenziell noch mal eine größere Gewitter- und Starkregengefahr. Und auch das Wochenende ist durchwachsen und teils heftig nass. Aber deutlich kühler. Wir bekommen kräftigen Wind und maximal 21 Grad.
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6: 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A1 Fehmarn-Lübeck zwischen Eutin und Rathekau. 3 Kilometer Stau im Moment. Und die aktuellen Blitzer. Cori hat eingemeldet auf der B77. Itzehoe, Hohenwest steht Höhe blauer Lappen auf beiden Seiten. Und einer ist zwischen Bergentin und Klempau hinter der großen Hecke. Sie wissen schon Bescheid.
5: Wer kennt sie nicht? Die große Hecke dort, ne?
6: Gute Fahrt wünschen wir.
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5: Schönen Donnerstag, 7:07 haben wir es. Ah, und Steffi will's mal mit 3D-Kino probieren.
8: Ja, sie sagen in der Vorschau, dann hast du so Effekte. Ist er jetzt mit so Dinos und wenn der mit seinem Schwanz wedelt, dann ziehst du in den Kinosessel den Kopf ein. Einmalig.
6: Ja,

0: was die anderen davon halten, gibt's gleich in 8 Minuten in Frühstück bei Stefanie.
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0: 15 Minuten nach 8. Guten Morgen, hier ist NDR 1 Welle Nord. Heute kommen neue Filme in die Kinos, unter anderem ja auch die Odyssee von Christopher Nolan, der immer so abgefahrene Filme macht. Diesmal hat er sich so eine griechische Sage vorgenommen mit Matt Damon als Odysseus. Und da habe ich mir gerade mal so einen Film angeguckt, weil das so spannend ist, dass sie so riesige IMAX-Kameras dafür benutzt haben, so ganz hochauflösende, und die sind riesengroß. Was es wirklich schwierig macht, das zu drehen. Vor allem, wenn die Schauspieler sich gegenüberstehen, sich unterhalten sollen und dazwischen steht so eine Riesenkamera, dass sie sich gar nicht sehen können.
1: Und was ist nun der Gag an diesen Riesenkameras? Hätte es ja auch einfacher haben können.
0: Na, dass man auf einer Riesenleinwand, also so hochauflösend, dass selbst in den Ecken alles noch ganz scharf und perfekt ist, während mit einer normalen Kameras die Seiten eigentlich immer so leicht verzerrt werden. Also das zieht sich dann so ein bisschen. Und in dem Fall, ich weiß nicht, ob man das wirklich dann sieht im Kino, aber
1: wenn du nur die billige erste Reihe bekommen hast, alles klar, dann ist das Bild trotzdem gut. Aber Steffi versucht es jetzt erstmal mit 3D.
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3: Es ist ja, wie es ist.
2: Und das sind ihre Gäste. Herr Ahlers.
4: Ja, das tut dir nichts zu sagen.
2: Udo.
5: Ja, das kann's haben.
2: Und Opa Gerke.
6: Steffi, machst du mir Mettbrötchen?
3: Nee, muss ich ja schmieren. Milch und Zucker nehmt ihr selber, ne? Welche Version guckt ihr euch an?
4: Wie, wat?
3: Ice Age 3, heute Abend. Gibt's ja in Normal und in manche Kinos auch in 3D.
4: Ja, und was soll dat?
3: Ja, sie sagen, in der Vorschau, dann hast du so Effekte. Ist ja jetzt mit so Dinos, und wenn der mit seinem Schwanz wedelt, dann ziehst du im Kinosessel den Kopf ein. Einmalig.
7: Da, und dieses kleine Viech, der kommt mit seinen Nuss- und Glubschaugen ganz dicht da nicht ran. Also ganz dicht.
4: Ja, was will ich da so ein geisteskrankes Eichhörnchen auf meinem Kinositz haben? Das ist eine Belästigung. Und dann gibt dir noch verschreckte Cola auf die Hose, du.
7: Also Gerhard, 3D ist die Zukunft. Da kommst du bald nicht an vorbei.
3: Ja.
7: Gibt ja sogar Erotikfilme in 3D. Also noch realistischer. Also.
4: Ach, woher weißt du das denn?
7: Also meine ich. Da brauchst du aber in der Umrüstungsphase noch diese rot-grüne Brillen.
4: Aha.
7: Meine ich. Und davon kriegst du ja Kopfweh, wenn du zu lange guckst.
4: Ach, guck. Oha. Ist das so?
7: Nee, sagten sie. Meine ich.
3: Nee, da hat Udo recht. Ich hab damals nicht mein Freund Mike, oder war das schon Porky? Ist ja egal. Also wir in der Weiße Hai 3 in 3D, dann wirst du ein bisschen kuscheln und dann hast du auf einmal das Maul von dem Viech vor dir.
7: Ach, Porky jetzt?
3: Nein, von dem Fisch. Das ist doch unromantisch. Und mit dieser Brille siehst du ja sowieso bescheuert aus.
7: Also richtig scheiße.
3: Siehst du?
7: Aber Steffi, diese neuen 3D-Brillen für Isaac, da sind ja jetzt die Schickerin mit so getönte Gläser.
3: Ah ja.
7: Mit so einem eleganten Gestell, also wie eine Sonnenbrille. Also richtig angesagt. Obercool.
3: Weißt du was? Dann setz ich mir meine schicke Gucci auf, die aus der Türkei, weißt du?
7: Ah ja, die.
3: Ja, bin ich auch topmodisch.
7: Ja.
3: Dann gehe ich in eine normale Vorstellung und spare noch die Hälfte.
6: Ja, aber dann hast du ja gar nicht diese Viecher in der Fresse sitzen.
3: Es muss ja aber nur auch mal ohne 3D gehen.
6: Ja, aber das soll doch so.
3: Also, ich meine, wo sind wir denn?
4: Das sag ich ja nun schon die ganze Zeit. Was macht der Riesel denn, Franz?
6: Ich brauch noch Unterarmknochen mit 4 Buchstaben.
3: Hand.
6: Jawohl.
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3: Um 8.30 Uhr die wichtigen Infos von Kevin Bieler.
4: Guten Morgen.
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4: Einhub des finalen Brückenstücks für neue Radar-Hochbrücke verzögert sich etwas. Grund ist laut Degis die Wärme durch die Sonne, die den Stahl des Mittelteils ausdehnt. Für das knapp 1200 Tonnen schwere Stück fehlen nur noch wenige Meter. Seit dem Abend befindet sich das verbleibende Stück für die neue Hochbrücke über dem Kanal in der Luft. Der NOK ist jetzt bis kurz vor 10 Uhr für den Schiffsverkehr gesperrt. Blinden- und Sehbehindertenverein Schleswig-Holstein fordert, Zahl von Leih-E-Scootern in Städten zu begrenzen. Als Grund nennt er, dass viele blinde oder sehbehinderte Menschen durch auf dem Gehweg abgestellte E-Scooter zu spät oder diese nur sehr schlecht erkennen. Der Verein fordert dazu mehr spezielle Abstellzonen für E-Scooter. Feuer in Lübecker Restaurant mit einem Schwerverletzten. Laut Feuerwehr war der Brand in der Küche des Restaurants ausgebrochen und griff dann auf die Fassade und das Dach des Gebäudes über. Eine Person wurde schwerverletzt ins Krankenhaus gebracht. Die Brandursache und die Schadenshöhe sind noch unklar.
3: Es ist 8.31 Uhr, NDR 1 Wellenort mit dem Wetter für uns in Schleswig-Holstein. Und die Ventilatoren und die Klimaanlagen sind ausverkauft, melden die Baumärkte. Und das liegt natürlich an der Hitze, würde ich mal vermuten.
5: Mensch, du bist ein Fuchs doch.
3: Ja, jetzt haben sie so viel Geld dafür ausgegeben und demnächst brauchen sie gar nicht mehr, ne?
5: Ja, wir haben heute noch mal bis zu 26 Grad, aber es ziehen ja schon überall Wolken auf und es wird ein bisschen trüb. Jetzt kommt so eine Regenwand langsam am Nord-Ostsee-Kanal an. In Ostholstein regnet es auch im Kreis Plön und immer noch in Steinburg und Dithmarschen. Dagegen sieht es nördlich der Schlei noch schön sonnig aus. 20 Grad schon in Flensburg, das kann noch ein bisschen schwül drückend werden. 22 auf Sylt im Moment und vor allem zum Nachmittag hin. Nochmal Schauer. Da können wieder Starkregen und Gewitter dabei sein, auch Hagel. Und morgen sieht es ähnlich aus. Auch bis 26 Grad und sehr durchwüstetes Wetter. Und auch am Wochenende durchwachsen mit Schauern, mit Hagelgefahr. Und dann aber kälter bei 21 Grad und starken Windböen.
3: Durchwüstet, da würde ich mir jetzt eher vorstellen, dass es heiß wird und
5: sandig.
3: Ach
5: Mann, du hast genau verstanden, was ich sagen will. Mann.
3: Wüstes Wetter. Ach so,
5: Mann.
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5: Jetzt weiß nicht noch um meine Fehler hin. Weißt du, auf meine eine Wortfindungsschwierigkeit.
3: Das hat schon jeder so gemerkt, da muss ich nicht drauf hinweisen.
5: Deswegen schnell und zuverlässig, damit Sie sicher ankommen. A1 Fehmarn-Lübeck zwischen Eutin und Rathekau. 3 Kilometer stockender Verkehr. B207 Heiligenhafen-Fehmarn zwischen Burg und Puttgarden, da gab es einen Unfall. In beiden Richtungen ist die Strecke gesperrt. Und die aktuellen Blitzer zwischen Berglindin und Klempau hinter der großen Hecke ist einer. Und Grundhof Hauptstraße beim Wasserwerk. Allen unterwegs. Gute und sichere Fahrt.
3: Ich merke aber auch so langsam auch, dass Fußball gucken. 2 Abende hintereinander, so lange 11:30 ins Bett und 3 aufstehen.
5: Ich kann Ihnen sagen, was wir gerade gemacht haben. Wir haben noch über diese Szene diskutiert. Der ICE, der in Hamburg-Bergedorf stehen geblieben ist, weil der Zugbegleiter noch Klopapier gekauft hat. Wir wollten wissen, was für eine Marke das war, weil das war super soft.
3: Das war super soft.
5: Haben wirklich super soft für das ICE-Klo gekauft.
3: Und deswegen waren wir so ein bisschen abgelenkt gerade.
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3: Um 8.33 Uhr, guten Morgen.
5: Moin.
3: Ja, Sandra hat sich bei uns gemeldet zum erneuten Ausfall der Misunde 3, der neuen Elektrofähre über die Schlei zwischen Kosel und Brodersby. Sie schreibt, 6 kräftige Personen, ein Ruderboot und die Sache ist gefixt. Manchmal sind die alten Methoden die besten. Ja, die Börteboote können wir holen. Seit gestern steht die Fähre ja schon wieder still.
5: Was da los ist und was das für Fährpendler Rigo heute früh bedeutet. Der muss ja eigentlich jeden Morgen darüber. Eigentlich, heute halt nicht. Gibt's gleich bei uns in 7 Minuten.
3: Nach Coldplay mit dem wunderbaren Song Feels Like I'm Falling in Love und wir haben Hall & Oates aus den 80ern mit Man Eater.
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0: mag die Stimme von Chris Martin einfach. Coldplay großartig hier bei NDR 1 Welle Nord. 8.41 Uhr ist es. Der erneute Ausfall der neuen Schleifähre Misunde 3 beschäftigt uns natürlich auch heute Morgen. Da schreibt gerade noch jemand, wie peinlich ist das bloß? Da wird heute Nacht fast in Rekordzeit ein über 1000 Tonnen schweres Teil präzise in die neue Rader Hochbrücke eingebaut. Aber man kriegt es nicht gebacken, eine Fähre über die Schlei in Gang zu bringen. Ich wohne seit 57 Jahren in Ostholstein, aber mein aufrichtiges Mitgefühl gilt den Nutzern der Fähre und ihrer Engelsgeduld.
1: Ja, so wie Rigo Matern. Rigo ist Handwerker. Er pendelt jeden Morgen über die Schlei normalerweise mit der Fähre, aber seit gestern fährt sie ja nicht und er damit auch nicht. Die Haken am Anleger rasten angeblich irgendwie nicht mehr richtig ein. Und Rigo ist mit uns. Moin.
2: Guten Morgen.
1: Wie ist denn heute früh deine Stimmung?
2: So ein bisschen getrübt, weil ich muss ja wieder fast 40 Kilometer Umweg fahren.
1: Das heißt, heute Morgen musstest du dir den Wecker auch ein bisschen eher stellen?
2: Definitiv.
0: Ja, im Schleswig-Holstein-Magazin hat gestern ein Mann gesagt, der auch vergeblich vor der Fähre stand, ich find's kacke. Trifft es das ungefähr oder würdest du es anders beschreiben?
1: Ohne das SCH-Wort zu benutzen.
2: Ich würde es genauso beschreiben. Das ist ein riesen Zeitverlust. Ne? Das sind ja pro Tag auch ca. 80 Kilometer, die man Umweg fährt. Und es ist auch natürlich auch ein Kostenpunkt. Ne? Mhm. Im Moment für die Umwelt ja auch nicht unbedingt die das beste stimmt. Lösung.
0: Was denkst du über die Beschwichtigungen, die da kommen aus der Politik und vom Landesbetrieb?
2: Man kann es gar nicht mehr hören, weil es irgendwie schon zu lange und zu oft ist.
1: Was wäre denn für dich eine gute Lösung? Wie würde die denn aussehen? Außer natürlich unser aller Traum, die fährt einfach.
2: Das wäre natürlich unser aller Traum, ja. Das wäre natürlich die perfekte Lösung. Vielleicht eine Fähre bauen oder eine Fähre nutzen, die auch wirklich funktioniert.
1: Hör auf, bei der eine Fähre, die fährt.
0: Ja, mit der alten zurückholen ist ja nicht so einfach, ne?
1: Ach, ist das ein Mist, Rigo. Also das tut uns voll leid für alle, die da jetzt genervt sind, morgens früher aufstehen müssen, mehr Stress haben und halt nicht einen kurzen, schönen, knackigen Arbeitsweg. Wir hoffen, dass du trotzdem die Nerven behältst. Sobald wir wissen, wann sie auch überhaupt wieder fährt, das steht dann gar nicht fest, dann sagen wir natürlich Bescheid.
2: Ja, das wäre super.
1: Komm gut zur Arbeit. Tschüss.
2: Tschüss. Danke, tschüss.
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0: Barry White. Andersrum wird gutes Eis draus. Wildberry. Ah, nee, das war Wildberry, nicht Whiteberry. Egal.
1: Wildberry geht auch, das ist mit weißer Schokolade.
0: Auch gut. Ja. 8.51 Uhr, NDR1, Welle Nord ist hier. Nächste Haltestelle, Klopapier. Ja, wenn Sie mit der Bahn fahren, haben Sie vielleicht auch schon mal gefragt, wer eigentlich das Klopapier dort auffüllt. Seit gestern wissen wir es, ist ein schönes Video aufgetaucht vom ICE von Sylt nach Berlin. Ein Bahnmitarbeiter sprintet Treppen hoch mit 3 Riesenpackungen Klopapier unterm Arm und steigt in den Zug ein.
1: Offiziell war das Hamburg-Bergedorf die Haltestelle. Inoffiziell ist sie jetzt Klopapier. Wenn Sie das Video noch nicht gesehen haben, gerne mal reinklicken bei uns auf Facebook oder Instagram. Ist wirklich schön, vor allem, was wir entdeckt haben, ist, das ist super Soft-Klopapier. Also er hat jetzt nicht zum Billigsten gegriffen, nee, für die ICE-Fahrenden.
0: Nur das Feinste, ne? Für die Gäste.
1: Nur das Feinste. Ja, und das sorgt so für Aufsehen, dieses kleine Video, weil es lustig ist, aber auch, weil dieser Halt in Hamburg-Bergedorf gar nicht geplant war. Das muss so einen Engpass gegeben haben im Zug, dass er, wir müssen halten, wir müssen wirklich anhalten. Das ist wie, wenn du mit dem Auto auf der Autobahn fährst und die Kinder schreien, ich muss Pipi, ich muss mal.
0: So
1: ein Notfall war das und dann rennt er halt raus, kauft das Klopapier fix ein. Das hat am Ende 14 Minuten, also fast eine Viertelstunde gedauert.
0: Alexandra schreibt dazu, die 5 Minuten kann man dann ja auch mal warten. Man hat ja eh immer Verspätung. Ich finde es cool, dass er das Problem löst und schnell mal Abhilfe schafft. Ramona schreibt auch, toller Mitarbeiter, fast zu schade für die Bahn. Also sehr lustige Kommentare von Ihnen.
1: Kleiner Perspektivwechsel von Angie. Der arme Mensch, der währenddessen noch auf dem Thron warten musste, bis die Hilfe kam.
0: Aber wirklich schöne Geschichte, ist auch neu, dass ein Zug mit Warnblinker in zweiter Reihe parkt. Dass das möglich ist.
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0: Wenn Sie in der Stadt wohnen, kennen Sie das, so E-Scooter auf Gehwegen sind oft sehr nervig. Der Blinden- und Sehbehindertenverein des Landes will deswegen jetzt strengere Regeln. Darum geht's gleich. Und es hat ein bisschen länger gedauert als geplant, aber die letzte Lücke der neuen Rader Hochbrücke ist fast geschlossen. Auch darum geht's jetzt in den Nachrichten um 9 mit Kevin Bieler.
1: Guten Morgen.
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3: Es ist fast Millimeterarbeit, die jetzt noch zu leisten ist bei der neuen Rader Hochbrücke. Aktuell wird die letzte Lücke im ersten Teilstück der neuen Brücke geschlossen. Seit dem Abend ist das tonnenschwere Mittelstück bereits in der Luft und wird mit zwei Kränen an beiden Brückenenden hochgezogen. Nach Angaben der Degis hatte man extra in der Nacht mit der Aktion begonnen, damit die Wärme der Sonne nicht den Stahl ausdehnt. Dabei geht es um etwa 10 Zentimeter. Nun aber scheint die Sonne. Deswegen muss nun reagiert werden, erklärt Projektleiter Martin Steinkühl.
4: Wir haben nicht den Freiraum zwischen den Überbauten, den wir brauchen, um die kommenden Temperaturverformungen aufzufangen. Deswegen haben wir uns entschieden, drüben auf der Nordseite noch ein bisschen Freischnitt zu erzeugen, um so mehr Spielraum zu haben. Es ist also eine reine Vorsorgemaßnahme. Der Hubvorgang selber hat super geklappt. Der Überbau hängt sicher in den Seilen. Die Sperrpause wird um 45 Minuten verlängert. Neues Sperrpausenende ist jetzt 9.45 Uhr.
3: Läuft bei den weiteren Arbeiten dann alles nach Plan, dann sollen nach Angaben der Degis Ende dieses Jahres die ersten Fahrzeuge über die neue Brücke fahren können. Die Innenminister der EU-Mitgliedsländer beraten heute in Dublin über die gemeinsame Asylpolitik. EU-Migrationskommissar Brunner hat vor dem Treffen ein Ende der deutschen Grenzkontrollen gefordert. Aus Berlin Georg Schwarte.
5: Brunner verwies unter anderem darauf, dass die EU-Außengrenzen besser geschützt würden,

0: oder sehbehinderte Menschen sind diese Scooter oft ein Problem. Der Blinden- und Sehbehindertenverein Schleswig-Holstein fordert deshalb jetzt klarere Regeln, wo die Roller abgestellt werden können. Angelina Zirzi mit den Einzelheiten.
1: Ist der Weg frei oder nicht? Um zu erkennen, ob Hindernisse vor ihnen sind, pendeln Blinde mit einem weißen Langstock über den Boden. Nach Erfahrungen des Blinden- und Sehbehindertenvereins werden auf dem Gehweg abgestellte E-Scooter dabei nur schlecht oder oft erst spät erkannt. Deshalb fordert er, die Zahl der Leihscooter zu begrenzen und klare Abstellzonen auszuweisen. Mit Hilfe spezieller Technik können Nutzer die Fahrzeuge dann nur noch innerhalb dieser Zonen abstellen. In Kiel gibt es zumindest schon Abstellverbotszonen. Laut Stadt funktioniert das aber nicht überall und bei allen Anbietern gleich gut. Auch in Pinneberg wird über solche Zonen und neue Regeln diskutiert. Die Stadtverwaltung will schon in den kommenden Monaten eine Richtlinie für Verleiher rausbringen.
0: Bei der Fußball-WM steht Argentinien als zweiter Finalist fest. Die Argentinier setzten sich gestern im zweiten Halbfinale mit 2:1 gegen England durch. Das Finale steigt am Sonntag um 21 Uhr deutscher Zeit. Aus dem ARD-WM-Team Hendrik Lückhoff.
2: Zum wiederholten Mal bei dieser WM gewinnt Argentinien mit einem Drama in der Nachspielzeit. Lautaro Martinez traf zum ganz späten Sieg. Das intensive Spiel war lange geprägt von Kampf, Härte und Fouls, aber ohne spielerische Höhepunkte. Im zweiten Durchgang traf dann Gordon mit der ersten richtigen Chance für die Engländer. Danach wurde Argentinien immer stärker und Fernandes besorgte 5 Minuten vor Schluss den Ausgleich. Die Verlängerung schien nah, bis Martinez in der 2. Minute der Nachspielzeit per Kopf den unterm Strich verdienten Siegtreffer erzielte. Im Finale geht's am Sonntag gegen Spanien. England trifft im Spiel um Platz 3 auf Frankreich.
3: 9:04, NDR1 Welle Nord mit dem Wetter für uns in Schleswig-Holstein. Und in Schleswig wird gezwungen, wollte ich gerade sagen. Schleswig zwingt, ist damit gezwungen. Ja, Sie wissen, was ich meine. Schleswig zwingt von heute bis Sonntag. 4 Bühnen gibt es in der Innenstadt, geht um 20 Uhr los auf dem Kapitolplatz mit dem JB Soul Orchestra.
4: Wir haben heute Morgen erstmal eine kleine Regenwand, die jetzt am Kanal angekommen ist. Kiel wird gerade nass, der Süden von Dithmarschen. Und auch Fehmarn gleich. Es kommt wahrscheinlich nur ganz kurz in Schleswig an. Gegen 11 soll es hier ein bisschen regnen. Im Moment nördlich der Schlei Sonne, 21 Grad in Flensburg, 23 auf Sylt. So, darunter, alles, was jetzt schon Regen abbekommen hat mit den vielen Wolken, da haben wir es unter 20 Grad, ein bisschen frischer. Und im Laufe des Nachmittags wird es neue Regenschauer geben. Da können auch Gewitter, Starkregen und Hagel dabei sein. Ich habe jetzt bei Schleswig mal für 20 Uhr geguckt, wenn da geswungen wird. Da soll es trocken sein, aber kurz davor wird es geregnet haben. Also das wird ein bisschen durchwachsener Tag, ehrlich gesagt. Morgen ähnlich, auch wieder bis 26 Grad. Das Wochenende auch so durchwachsen, also die Sommerhitze ist vorbei. Vor allem am Wochenende maximal 21 Grad.
3: Was machen wir aus Schleswig? Schwingt einfach Schleswig schwimmt, wenn es denn so nass wird.
4: Das geht auch. Kannst du auch dabei singen.
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4: 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Eine wichtige Info von der B207 Heiligenhafen Fehmarn zwischen Burg und Puttgarden. Da gab es einen Unfall. Beide Richtungen sind gesperrt. Und immer gerne Bescheid sagen, wenn es was gibt in der NDR Schleswig-Holstein-App. Wir geben es dann durch, zum Beispiel die aktuellen Blitzermelden. Und da haben wir einige. Vielen, vielen Dank. Zwischen Bergentin und Klempau hinter der großen Hecke und Grundhof Hauptstraße beim Wasserwerk. Gute Fahrt wünschen wir.
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3: Um 9:06, guten Morgen.
4: Moin.
3: Ja, wir wussten schon immer, auf Sie in Schleswig-Holstein können wir uns verlassen. Es hat sich tatsächlich ein Hörer bei uns gemeldet, der ein Elektromobil spenden will. Und zwar für Josef, den Straßenmaler aus Büsum, der einen Fahrradunfall hatte.
4: Und heute Nachmittag wird die Übergabe sein. Und Josefs Kumpel Günther, der hat uns erzählt, wie glücklich da alle sind. Mehr über diese große Hilfsbereitschaft in Büsum gibt's bei uns in 10 Minuten.
3: Nach Los del Rio, wir haben Paul Simon und Diana Ross jetzt mit Upside Down.
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1: Haben wir angespielt beim NDR-Festival in Büsum, Los del Rio mit Macarena. Es ist erstaunlich, wie viele diesen Tanz noch können.
2: Ne? Ja, ich konnte ihn nie, aber so ein bisschen so halbspastisch mittanzen kann man. Was man irgendwie hinkriegt.
1: 16 nach 9, NDR 1 Welle Nord ist hier und da sind wir schon im richtigen Ort. Denn es ist wirklich unglaublich, was gerade in Büsum abgeht. Aus ganz Deutschland melden sich Büsum-Fans und Urlauber, die Straßenmaler Josef helfen wollen. Und ein NDR 1 Welle Nordhörer, der gar nicht will, dass wir seinen Namen sagen, der einfach nur helfen will, schenkt Josef heute sogar ein Elektromobil.
2: Falls Sie die Geschichte nicht gehört haben, wir nehmen es nochmal ganz kurz an die Hand. Josef kommt ja aus Estland. Er sitzt jeden Sommer in Büsum an der Alleestraße, sprüht und verkauft seine Büsum-Bilder an Urlauber und er verdient damit für seine ganze Familie den Lebensunterhalt. Jetzt hat er aber einen Fahrradunfall gehabt mit Oberschenkelhalsbruch, also richtig doll. Und er kann nicht mehr sitzen und malen und er verdient natürlich auch kein Geld mehr.
1: Sein Freund Günther hat eine Spendenaktion für ihn gestartet und über 20.000 Euro sind da jetzt schon zusammengekommen. Mega. Und ein Hörer von uns will Josef ein Elektromobil sponsoren, mit dem er endlich wieder durch Büsum shoppern kann. Und Günther ist auch einfach überwältigt, hat er gestern Nachmittag bei Julian Kraft sich in der Sendung erzählt.
3: Wie der Leuchtturm, wie der Hafen und unsere Krabbe gehört Josef hier zu uns und hat sich da ja eine riesige Fangemeinde aufgetan. Viele Urlauber auch aus ganz Deutschland, muss man sagen. Er ist hier bekannt und beliebt. Das ist schon unglaublich.
4: Jetzt hat sich ja sogar auch jemand gemeldet, der Josef ein Elektromobil schenken möchte sogar, ne?
3: Ja, das ist jetzt ganz aktuell reingekommen. Da habt ihr ja auch eure Verdienste dran, weil ihr, das wusste ich ja zunächst gar nicht, darüber berichtet hat, über diese Geschichte. Und da hat sich ja diese Firma gemeldet und wir machen morgen schon Übergabe hier. Der bringt das also persönlich hierher.
4: Wie cool. Dann gute Besserung an Josef, dass er schnell wieder fit wird oder zumindest weitestgehend fit. Und Günther, dir weiterhin viel Erfolg mit der Spendenaktion.
3: Vielen Dank, dass ihr euch auch kümmert und ganz, ganz herzlichen Dank auch an alle Spender, die jetzt vielleicht diesen Beitrag auch hören werden.
2: Absolut, wie schön. Dem schließen wir uns an und er hat von morgen gesprochen. Morgen ist jetzt natürlich schon heute. Das heißt, heute Nachmittag bekommt Josef sein Elektromobil dank unserem NDR 1 Welle Nordhörer, der einfach nur helfen will, der gar nicht seinen Namen im Radio hören will. Ganz, ganz toll.
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4: Es ist 9.30 Uhr. Moin.
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6: Die Nachrichten für das Studio Lübeck mit Julian Marxen. Guten Morgen. Feuer gestern Abend in einer Lübecker Gaststätte in der Karl-Horst-Straße. Laut Rettungsleitstelle hatten mehrere Anwohner um kurz nach 22 Uhr beobachtet, wie Flammen aus dem Gebäude schlugen. NDR 1 Welle Nord-Reporter Dennis Schwalm berichtet.
7: Das Feuer hatte sich nach Angaben der Einsatzleitung von der Küche aus bis ins Dach des Restaurants ausgebreitet. Der Rauch war dicht, deshalb gingen mehrere Trupps der Feuerwehr unter Atemschutz gegen die Flammen vor. Weil anfangs unklar war, wie viele Menschen in Gefahr sind, rückten auch 5 Rettungswagen aus. Vor Ort stellte sich dann heraus, dass eine Person bei dem Brand schwer verletzt worden ist. Sie musste vom Rettungsdienst behandelt und ins Krankenhaus gebracht werden. Wie es zu dem Brand kommen konnte, wird jetzt ermittelt. Auch die Schadenshöhe ist noch unklar.
6: Und auch in Ostholstein und im Lauenburgischen hatte die Feuerwehr viel zu tun. Wegen der Trockenheit hat es gestern Nachmittag auf mehreren Stoppelfeldern gebrannt. Laut Rettungsleitstelle gab es Einsätze auf Feldern in Oldenburg nahe der A1, in Altenkrempe bei Neustadt und in Behlendorf bei Ratzeburg. Betroffen waren jeweils Flächen von mehr als 500 Quadratmetern. Im lauenburgischen Niendorf-Stecknitz hatten außerdem eine Ballenpresse und ein Trecker Feuer gefangen. Verletzt wurde niemand. Verkehrsunfall auf der B75 in Lübeck. Wie die Rettungsleitstelle berichtet, war ein Auto gegen Mitternacht vermutlich zu schnell auf der Bundesstraße unterwegs. In Höhe Karlshof krachte der 22-jährige Fahrer mit seinem Wagen in einen parkenden PKW. 4 Menschen in dem Auto wurden verletzt. Die Ermittlungen laufen. Und ohne Schwimmnachweis kein Eintritt ins Freibad? Immer mehr Freibäder in Schleswig-Holstein achten wegen fehlender Schwimmkenntnisse beim Einlass auf das Bronzeabzeichen. Bei uns in der Region sieht das etwas anders aus. In Lauenburg, Geesthacht und Büchen zum Beispiel gibt es keine Abzeichenkontrollen. Auch nicht in Lübeck. Dort wird nach Angaben eines Sprechers aktuell geprüft, ob es neue Regeln beim Einlass geben soll.
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4: 9.32 Uhr, NDR 1 Welle Nord mit dem Wetter für uns in Schleswig-Holstein. Und in Grande startet eine große Oldtimer-Rally. 3 Tage lang dauert die. An der Rausdorfer Straße ist Start und Ziel. Das ist ganz witzig. Unser Techniker Ralf ist auch am Start mit der Startnummer 7 im Opel Ascona. Das ist auch ein wirklich witziger Oldtimer. Der stand neulich hier auf dem Parkplatz mit den ganzen Rallye-Aufklebern, wie man das so kennt. Also sieht wirklich cool aus.
8: Wir haben im Moment ein kleines Regenband. Das zieht über den Nord-Ostsee-Kanal hinweg, hat jetzt die Kieler Förde erreicht und Ostholstein. Im Norden ist es noch richtig schön. In Flensburg Sonne bei 22 Grad bis runter nach Schleswig. Da werden die Wolken langsam ein bisschen dicker. Und dann ist der restliche Tag wechselhaft. Vor allem zum Nachmittag kommen noch mal neue Regenschauer. Und da können dann auch Starkregen, Hagel und Gewitter dabei sein. Höchstwerte heute noch mal bis 26 Grad. Morgen auch genauso wechselhaft und am Wochenende. Da wird es kälter, windiger und weiterhin besteht eine Gefahr von Gewitter, Hagel und Starkregen.
4: Also hoffen wir, dass alle Teilnehmer der Oldtimer-Rallye noch mal die alten Gummis an den Scheibenwischern ausgewechselt haben. Das wäre ganz wichtig.
8: Dass die gut funktionieren, ja.
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8: 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B207 Heiligenhafen-Fehmarn zwischen Burg und Puttgarden, da gab es einen Unfall. Im Moment sind beide Richtungen gesperrt. Und die aktuellen Blitzer. Vielen Dank fürs Bescheidgeben. Krummesser am Elbe-Lübeck-Kanal, kurz vor der Brücke Richtung Bliesdorf. Grundhof, Hauptstraße beim Wasserwerk, da ist auch noch einer. Gute Fahrt wünschen wir.
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4: Um 9.34 Uhr, guten Morgen.
8: Moin.
4: Ja, was nehmen Urlauber aus Schleswig-Holstein jetzt aus den Sommerferien mit nach Hause? Sand in den Schuhen, Fotos auf dem Handy und hoffentlich viele schöne Erinnerungen. Und die entstehen nur dank den Schleswig-Holsteinern, die ihren Job für uns Urlauber mit Herz machen.
8: Ferienhelden wie Rainer, der am Dieksee in Malente aufpasst, dass keinem Badegast was passiert. Und zur Not hat er sogar immer eine Tube Sonnencreme dabei und sagt, Kinder, eincremen.
4: So.
8: Wir sagen nochmal Danke in 10 Minuten.
4: Nach den Backstreet Boys, Albert Hammond und wir haben Alison Moyet mit Week in the Presence of Beauty.
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0: 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Erstmal mit dem Verkehrsservice.
1: Gibt eine Meldung von der A1 Lübeck-Hamburg. Zwischen Kreuz Lübeck und Rheinfeld liegt ein Metallteil. Und Vorsicht, A7 Flensburg-Hamburg. Zwischen Großen Aspe und Bad Bramstedt. Hier liegen Gegenstände.
0: Keiner passt auf wie Rainer. Rainer Kohn aus Malente ist einer von Schleswig-Holsteins Ferienmachern. Den Urlaubshelden, die wir hier bei NDR1 Welle Nord in diesen Ferien mal so richtig feiern wollen. Während alle Urlaub haben, arbeiten sie, machen uns den Sommer schöner.
1: Und Rainer passt seit 22 Jahren schon am Diegsee auf. Ich glaube, er geht zwischendurch schlafen. Aber ansonsten ist am Strandbad und guckt halt, dass keinem was passiert. Und es ist sein Traumjob, das hat er uns heute Morgen erzählt.
2: Einfach, weil es Spaß macht, dass die Leute zufrieden hier ankommen, das genießen und wieder glücklich nach Hause kommen und dass viele Kinder auch beim Schwimmunterricht mitmachen und auch das Schwimmen erlernen und sich einfach nur hier austoben können. Handy, einfach nur Spaß haben.
1: Was gehört denn zu deinen Aufgaben? Also, dass keiner vom Beckenrand springt zum Beispiel?
2: Ne? Nee, wir haben ja keinen Beckenrand. Wir haben ja hier den See. Das heißt, von der Brücke aus gibt es Punkte, wo man nicht springen darf, weil es ja zu flach ist. Aber wir haben ja Sprungtürme und wo es tiefer ist, darf man auch von der Brücke springen.
0: Und sagst du auch mal, du hast gerade Pommes gegessen, jetzt nicht gleich ins kalte Wasser. Das hat meine Mutter immer gesagt früher.
2: Ja, also die Baderegeln sollten die Kinder schon kennen, aber die lernen sie auch hier. Und wir haben sowieso Regeln, die wir immer freundlich übermitteln und die auch hier super gut eingehalten werden.
0: Und wer mal die Sonnencreme vergessen hat, der kommt zu Rainer.
2: Ja, genau. Die haben wir immer hier vorrätig. Wir kümmern uns auch, wir gehen auch zu den Kindern hin und sagen, creme dich mal ein, hier oben kannst du dir was abholen.
1: Wie schön. Ach, ganz, ganz toll. So eine tolle Stimmung bei euch. Wir wünschen euch einen wunderbaren Sommer, keine irgendwie Unpässlichkeiten und dir trotz allem eine schöne Zeit.
2: Ja, vielen Dank. Es ist immer schön, euch zu hören. Ich habe auch immer morgens beim Auto NDR 1 an.
1: Rainer, das musst du jetzt nicht sagen. Ach so. Das schneiden wir raus.
2: Ich das schon. Nee, das ist auch schon.
0: Ja, man soll ja gehen, wenn es am schönsten ist. Nach diesem Lob können wir das gut machen.
1: Ab nach Hause.
0: Genau, Kaya Last übernimmt jetzt ab morgen früh, ab 5, da sind wir dann wieder da. Und sehr gerne mit Ihnen starten wir dann gemeinsam in den Freitag.
1: Juhu!
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0: Der Donnerstagmorgen mit NDR1 Welle Nord und wir gucken auf unsere Nachrichten, denn der Blinden- und Sehbehindertenverein bei uns in Schleswig-Holstein will strengere Regeln für Leih-E-Scooter in unseren Städten. Und an der Neuenrader Hochbrücke laufen gerade die letzten Arbeiten, um die letzte Lücke an dem Bauwerk zu schließen. Das sind zwei der Themen in den Nachrichten um 10 mit Kevin Bieler. Moin.
1: Moin.
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3: Präzision ist gefragt an der Neuenrader Hochbrücke, denn gerade wird die letzte Lücke im ersten Teilstück der neuen Brücke geschlossen. Seit dem Abend ist das tonnenschwere Mittelstück bereits in der Luft und wird mit zwei Kränen eingehoben. Allerdings sollte das Einheben schon am frühen Morgen abgeschlossen sein. Jetzt verzögerte sich das immer wieder. Samir Chauki ist für uns live an der Brücke. Ja, die neue Deadline war ja kurz vor 10 Uhr. Hat denn diesmal alles gepasst?
4: Das hat es tatsächlich. Um 9.52 Uhr war die Brücke eingehoben. Die Brückenhochzeit war vollzogen. Und dann, jetzt vor einer Minute, wurde der Kanal wieder freigegeben. Das heißt, es hat alles geklappt. Ja, mit ein wenig Verzögerung, aber bei einem Projekt, das über mehrere Jahre angelegt ist, kann man, glaube ich, diese paar Stunden dann auch denn es ging hier einfach um Sicherheit. Es war eine Vorsichtsmaßnahme, dass man noch einige Elemente oder einen kleinen Teil der Brücke, des Mittelstücks herausgelöst hat, weil man einfach sicher gehen wollte, dass wenn in den Tagen eine Ausdehnung wegen der Wärme ansteht, des Materials, wollte man einfach sicher gehen, dass da nichts passiert und deshalb diese Verzögerung. Aber jetzt ist der NOK wieder frei und die Brücke ist eingehoben.
3: Samir Chauki war das live von der Rendsburger, von der Rader Hochbrücke. Im Müritz-Nationalpark in Mecklenburg-Vorpommern breitet sich der Waldbrand auf einem ehemaligen Truppenübungsplatz dort weiter aus. Die brennende Fläche ist mittlerweile so groß wie etwa 430 Fußballfelder. Ein Problem ist laut Feuerwehr, dass der Wind immer wieder dreht und der Brand sich so schnell ausdehnt. Außerdem können die Einsatzkräfte das Feuer nur von außen eindämmen, weil auf dem alten Truppenübungsplatz immer wieder alte Munition explodiert. E-Scooter sorgen zwischen den Nutzern und Fußgängern immer wieder für Ärger. Nun fordert Schleswig-Holsteins Blinden- und Sehbehindertenverein klare Regelungen, um die Probleme in den Griff zu bekommen. Angelina Zirzi, was beklagt der Verein denn?
5: Also vor allem die mitten auf dem Gehweg abgestellten

0: sagte mir ein Sprecher der Stadt. Auch in Pinneberg wird über solche Zonen und neue Regeln diskutiert. Neue Richtlinien für die Verleiher sollen schon in den kommenden Monaten rauskommen.
1: Zerkleinern, neu mischen, wieder auftragen. So einfach gestaltet sich die Straßensanierung beim sogenannten Kaltrecycling. Auf der Geest bei Kleinjöhl, westlich von Schleswig, probiert der Landesbetrieb für Straßenbau jetzt diese Methode aus. Mein Kollege Per-Axel Kröske hat sich das gerade vor Ort angesehen. Ja, Versuche zum Kaltrecycling gab es ja früher schon mal. Was ist denn jetzt neu?
2: Die Methode soll sich verbessert haben. Und wenn sie funktioniert, wäre sie ein Gamechanger, sagen hier die Fachleute. Die Hoffnung ist, dass wir bei der Straßensanierung etwas aufholen. Denn dann könnte man auf kleineren Straßen etwa 1 Kilometer pro Tag schaffen, plus Feinarbeit. Hier in Kleinjörl wollen sie, was sonst 6 Monate dauert, in 6 Wochen schaffen. Der Teufel steckt im Detail, denn das Straßenbaumaterial in Schleswig-Holstein ist nicht einheitlich. Wie, mit welchen Zusammensetzungen umzugehen ist, das wird jetzt erstmal auf dieser eher wenig befahrenen 7-Kilometer-Strecke ausprobiert.
3: Wir kommen zum Wetter um 9:04 und es hat ja heute Morgen schon recht viele Güsse gegeben und das geht am Nachmittag auch so weiter, also vereinzelt sogar mit Starkregen und Hagel. Dazwischen natürlich auch mal so ein bisschen Sonnenschein heute bei Temperaturen bis 26 Grad. Morgen am Freitag auch ein Wechsel aus vielen Wolken, so ein bisschen Sonnenschein. Es gibt dann aber auch immer mal wieder etwas Schauer oder gewittrige Schauer am Nachmittag. Temperaturen auch noch bis 26 Grad. Sonnabend, da wird es dann tatsächlich merklich kühler, bei bis 21 Grad.
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3: Ja, schnell und zuverlässig, damit Sie sicher ankommen, sagen wir ja immer. Und das geht auch ganz fix. Ich habe nur eine Meldung von der B207, Heiligenhafen, Fehmarn, Puttgarden. Zwischen Burg und Puttgarden nach einem Unfall in beiden Richtungen gesperrt dort. Und dann gucken wir auf die neuesten Blitzer. 2 habe ich. Krummesse am Elbe-Lübeck-Kanal, kurz vor der Brücke Richtung Bliesdorf wird geblitzt. Thomas, schönen Dank. Wolfgang hat auch noch einen gesehen. Grundhof, Hauptstraße beim Wasserwerk. Und ergänzen dürfen Sie natürlich jederzeit gerne, auch über den Chat der NDR Schleswig-Holstein-App. Schöne Fahrt und schönen Dank.
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3: Und was liest denn unser Norden in den Ferien, in der Urlaubszeit? Ein schön Schmöker, ein dicker Schinken, netter Küstenroman. Was empfehlen Sie uns, also uns allen, die jetzt zuhören? Ich bin nicht die größte Leseratte, deshalb kann ich da auch gar nichts vorgeben, aber sagen Sie uns doch gerne mal, was Sie lesen, gerne auch per Sprachnachricht, dann kann ich das gleich direkt für uns alle hier senden. Also was lesen Sie? Gerne mal einen Roman, einen Autoren oder eine Autorin, bestenfalls auch hier bei uns aus Schleswig-Holstein empfehlen.
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0: Urlaubszeit und viele haben im Gepäck auf jeden Fall Bücher dabei oder zumindest einen gut gefüllten E-Book-Reader. Lesen in Ruhe, vielleicht auch am Strand, das ist schon toll. Und falls Sie überlegen, Mensch, welches Buch Sie noch mitnehmen sollten, heute gibt es ein paar Tipps für die Urlaubslektüre. Moin, wer ist denn da?
1: Moin Kaya, hier die Alex. Ich war gerade in Indonesien und habe da ein ganz tolles Buch gelesen, zwar von Jeffrey Archer, Kain und Abel. Den Jeffrey Archer habe ich für mich jetzt gerade so ein bisschen entdeckt. Der hat ganz viele historische so Romanreihen geschrieben, sag ich mal. Und genau, und auch bei dem Kain und Abel finde ich das besonders toll, dass es so spannende Charaktere gibt und das so ein bisschen verwoben ist mit historischer Geschichte, dann aber natürlich den fiktiven und persönlichen Schicksal der Figuren. Und genau, es macht einfach ganz, ganz viel Spaß, denen zu folgen und kann ich nur empfehlen.
0: Also die Bücherhandlung, die Inspiration heute im Radio, ergänzt Sie gerne. Am besten auch per Sprachnachricht, so wie Alex das gemacht hat, über den Chat der NDR Schleswig-Holstein-App. Vielleicht nehme ich mir dann auch noch mal was zur Brust. Also gerne rüber mit Ihren Buchinspirationen, mit Ihren Buchtipps.
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0: Bei unserem Schleswig-Holstein-Wetter, da ist gerade ein Regenband unterwegs. Also das erstreckt sich von, ich sag mal, St. Peter-Ording rüber nach Husum, Schleswig, Kiel und wandert dann so langsam, aber sicher nach oben. Also zieht dann raus. Es kommt dann immer noch mal ein bisschen was nach. Dazwischen natürlich aber auch immer mal wieder Sonnenschein. Nicht mehr ganz so warm wie gestern. Also heute ist bei 26 Grad Schluss. Aktuell haben wir in Lübeck 20 Grad, in Itzehoe 19. Flensburg meldet 23, Husum 22 und auf Amrum haben wir 24 Grad. Morgen auch noch mal bis 26 Grad, auch noch mal ein bisschen wechselhafter. Ja, und spätestens am Sonnabend spürt man dann auch den Temperaturunterschied, denn am Sonnabend noch Temperaturen bis 21 Grad.
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0: 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Das ging richtig flott, denn da ist gar nichts zu melden. Lediglich 3 neue Blitzer habe ich hier auf dem Schirm oder 2. Krummesser am Elbe-Lübeck-Kanal kurz vor der Brücke Richtung Bliesdorf. A1 Lübeck Richtung Fehmarn im Übergang zur B207. Und falls Sie noch ergänzen möchten, dann natürlich immer gerne melden hier über den Chat der NDR Schleswig-Holstein-App. Ich glaube, da ist sogar noch einer reingekommen. Wollen wir nicht vergessen, machen wir nochmal.
2: Hallo, hier ist Gernot. An der Autobahn A1 am Ende der Autobahn in Heiligenhafen Richtung Fehmarn steht seit etlichen Tagen ein Blitzeranhänger. Mhm. Ich hatte das schon mal gemeldet, aber offensichtlich ist er bei Ihnen in den Nachrichten nicht angekommen. Dankeschön.
0: Oh, dann habe ich da mal was übersehen. Sorry, Gernot. Jetzt ist der aber über den Äther gegangen. Also da Fuß vom Gas und gute Fahrt Ihnen allen.
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0: Wir kümmern uns heute um die schönsten, die besten Urlaubsbücher, also Romane, die Sie lesen, von der Küste, an der Küste. Lutz hat sich zum Beispiel gemeldet.
3: Guten Morgen, Kaya. Ich empfehle Sei der Wind, nicht das Fähnchen.
0: Huch, oh nein, schon wieder. Da gab es wieder ein kleines technisches Problem. Wir müssen Lutz
3: nochmal.
0: Guten
3: Morgen, Kaya. Ich empfehle Sei der Wind, nicht das Fähnchen von eurer Plattschnackerin Anni Heger. Gibt es als Buch und auch als Hörbuch. Habt noch eine gute Sendung.
0: Ja, Dankeschön, Lutz. Ja, das hat man davon, wenn man hier rumspringt mit der Maus im Chat. Melanie hat sich auch noch gemeldet. Das wollte ich nämlich noch vorlesen. Sie empfiehlt Annette Hinrichs die Reihe Nordlicht. Macht einfach nur Spaß, schreibt sie. 2 Kriminalbeamte, die in der deutsch-dänischen Grenzregion ermitteln. Ja, das hat sie so einmal weggebinged, hat sie dazu geschrieben. Haben Sie da auch noch mehr? Ich freue mich über Ihre Buchtipps hier über den Chat der NDR Schleswig-Holstein-App. Am besten wirklich eine Sprachnachricht hinterlassen, dann kann ich das eben auch so abspielen. Ansonsten haben Sie einen wunderschönen Donnerstag jetzt mit den Bengals. Manic Monday.

0: Also wir sind zwar mitten im Sommer, aber gleich gibt es einen Titel, von dem einige wahrscheinlich sagen, so huch, das ist doch ein Weihnachtslied. Ja, also in dem Musikvideo wird tatsächlich die Weihnachtsgeschichte erzählt, aber es geht einzig und allein um die Kraft der Liebe und deshalb gibt es diesen wunderbaren Titel auch gleich im Hochsommer, Frankie Goes to Hollywood und The Power of Love.
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0: Ja, selbstverständlich. Die gibt's natürlich obligatorisch, unsere Plattschnacker, also eine neue Folge von Hör mal Bait & Toe, heute mit Kerstin Krominga. Und die schildert einen Parkausflug, bei dem der Kiosk-Einkauf wegen Fruchtgummis und Lakritz ausufert.
2: 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Das gibt auch noch Lakritz?
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0: 5 Minuten 51 Gänsehaut. Und das hat nicht an der zu kalt eingestellten Klimaanlage gelegen. John Miles und Music. Was für ein Meisterwerk. Geschrieben hat es John Miles ja selbst, produziert von Alan Parsons. Und John Miles hat mal erzählt, dass er angeblich nur 30 Minuten gebraucht hat, um dieses Meisterwerk zu schaffen. Eigentlich hat er mehrere Songs daraus machen wollen, hat dann aber gemerkt, nee, das ist genau so perfekt. Zum Glück. So, und von John Miles kommen wir hier direkt zu den Nachrichten, denn Anwohner, Gemeinden oder Vereine bei uns im Land, die können ab heute zu Flächen äußern, auf denen bald Windräder stehen können. Und es hat eine Stunde länger gedauert als geplant. Jetzt ist die Lücke der ersten neuen Radarhochbrücke aber geschlossen. Zwei der Themen in den Nachrichten um 11 mit Kevin Wieler. Moin, Kevin.
1: Moin.
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1: Die letzte Lücke im ersten Teilstück der neuen Radarhochbrücke ist geschlossen. Seit etwa 10 Uhr hängt das tonnenschwere Mittelstück zwischen den beiden Brückenenden über dem Nordostseekanal. Zuvor hatten seit dem Abend zwei Kräne das Teilstück langsam knapp 50 Meter nach oben gehievt. Das hat aber länger gedauert als gedacht, da laut Degis die Wärme durch die Sonne am Morgen den Stahl des Mittelstücks leicht verformt hatte. Der NOK war deshalb für den Schiffsverkehr eine knappe Stunde länger gesperrt als gedacht. Dennoch freut sich Projektleiter Martin Steinkühler.
3: Ich bin erstmal total erleichtert. Das wurde zum Schluss ja nochmal ein bisschen spannend. Wir mussten diese Vorsorgemaßnahme machen. Wir sind dem Wasserschifffahrtsamt sehr dankbar, dass sie uns die Sperrpause am Ende um eine Stunde verlängert haben. Aber das Mittelstück ist jetzt sicher drin. Es kann nichts passieren. Man kann super durchfahren und wir brauchen uns für die weiteren Arbeiten keine Sorgen machen.
1: Läuft bei den weiteren Arbeiten aber alles nach Plan, dann sollen nach Angaben der Degis Ende dieses Jahres die ersten Fahrzeuge über die neue Brücke fahren können. Bei Europol gibt es Forderungen, dass das Militär um Hilfe zu bitten, um den Drogenhandel nach Europa in den Griff zu kriegen. Grund sind nach Recherchen von NDR, WDR und Süddeutscher Zeitung neue Schmuggelmethoden, unter anderem mit Schnellbooten. Die Polizeibehörden seien überfordert. Benedikt Strunz dazu.
4: Nach Angaben von Europol sei im Seegebiet zwischen den Kanaren und den Azoren in den vergangenen Jahren ein regelrechter Kokain-Highway entstanden. Hunderte von Schnellbooten würden hier Kokain von großen Schiffen aus Lateinamerika übernehmen und anschließend nach Portugal und Spanien fahren. Europäische Sicherheitsbehörden gehen davon aus, dass allein im Jahr 2025 auf diese Weise hunderte Tonnen Kokain das europäische Festland erreicht haben. Die Jagd auf die Schnellboote ist nicht nur mühsam, sondern aufgrund der hohen Geschwindigkeiten auch gefährlich. Immer wieder kommt es laut den Recherchen zu Toten und Verletzten. In einem vertraulichen Papier des Maritimen Analyse- und Einsatzzentrums gegen den Drogenschmuggel, kurz MAOC-N, wird nun ein Einsatz europäischer Marineeinheiten gefordert und die Möglichkeit, auf die Motoren der Schmuggelboote schießen zu dürfen.
1: Wo sollen in Schleswig-Holstein in Zukunft Windräder stehen? Dazu können sich Bürger, aber auch Gemeinden, Kreise und Verbände ab heute wieder äußern. Denn das Land startet die zweite Öffentlichkeitsbeteiligung für die neuen Regionalpläne Windenergie. Geplant sind landesweit knapp 400 Vorranggebiete für Windenergie auf rund 3% der Landesfläche. Ein erster Entwurf wurde nach rund 3000 Rückmeldungen wieder geändert. Stellungnahmen sind bis zum 26. August möglich. Sie stehen oder liegen mitten auf dem Geh- oder Radweg und ärgern oft viele Fahrradfahrer oder Fußgänger, nämlich E-Scooter. Doch auch für blinde oder sehbehinderte Menschen sind diese Leih-E-Scooter oft ein Problem. Der Blinden- und Sehbehindertenverein Schleswig-Holstein fordert deshalb jetzt klarere Regeln, wo die Roller abgestellt werden können. Angelina Tschirci mit den Einzelheiten.
5: Ist der Weg frei oder nicht? Um zu erkennen, ob Hindernisse vor ihnen sind, pendeln Blinde mit einem weißen Langstock über den Boden. Nach Erfahrungen des Blinden- und Sehbehindertenvereins werden auf dem Gehweg abgestellte E-Scooter dabei nur schlecht oder oft erst spät erkannt. Deshalb fordert er, die Zahl der Leihscooter zu begrenzen und klare Abstellzonen auszuweisen. Mithilfe spezieller Technik können Nutzer die Fahrzeuge dann nur noch innerhalb dieser

0: so großartige Veränderung. Also dann auch wieder Schauer immer zwischendurch. Temperaturen bis 26 Grad. Aber der Sonnabend, der ist dann schon spürbar kühler. 21 Grad nur noch an der Spitze. Und auch da kurze Schauer nicht ausgeschlossen.
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0: 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Vorsicht auf der A1 Lübeck Richtung Hamburg zwischen Raststätte Budikate West und Ahrensburg. Da liegen Gegenstände. Nochmal Gegenstände auf der A210 Rendsburg Richtung Kiel zwischen Bredenbeek und Achterwehr. Und die zwei neuesten Blitze habe ich ja auch auf dem Schirm. Zum Beispiel von der A1 Lübeck Richtung Fehmarn im Übergang zur B207. Gernow hat sich dazu gemeldet. Und in Krummesse am Elbe-Lübeck-Kanal kurz vor der Brücke Richtung Bliesdorf wird auch geblitzt. Das hat Thomas entdeckt. Wenn Sie noch mehr entdecken, schreiben Sie mir das gern oder sprechen Sie es ein über den Chat der NDR Schleswig-Holstein-App oder natürlich auch per Telefon, kostenfrei 0800 22 12 800.
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0: Und das geht heute raus an alle Bücherwürmer, Leseratten oder alle, die es ganz gerne noch mal werden möchten. Denn heute Ihre Buchtipps-Programm. Was lesen Sie denn Schönes? Vielleicht ja auch von norddeutschen Autoren oder Autorinnen. Christiane hat sich gemeldet. Sie schreibt, hallo Kaya, ich empfehle das Buch von Trude Teige, Der Gesang der See. Der Roman spielt an der norwegischen Westküste und spiegelt die Familiengeschichte von Trude Teige wieder. Er ist atmosphärisch und eindringlich wie der nordische Wind. Band 2 kommt Ende August raus und ich erwarte ihn schon sehnsüchtig. Das klingt doch gut. Mehr davon gibt's gleich.
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0: Bei Instagram, da kriege ich immer mit, welche tollen norddeutschen Autoren und Autorinnen wir eigentlich so haben. Also wer so richtig tolle Bücher schreibt. Wir haben Katja Jus natürlich von Hallig-Hooge, dann aber auch Sandy Dabelstein aus Dithmarschen, aus Nordfriesland, Svenja Lassen. Und falls Sie ergänzen möchten, Autoren aus Schleswig-Holstein, auch mit tollen Romanen, dann bitte, bitte gerne einmal kundtun über den Chat der NDR Schleswig-Holstein-App, am besten eine Sprachnachricht hinterlassen. Hier, folgende Dame hat sich auch gemeldet.
1: Hallo Kaya, ich stehe hier gerade am Flughafen und fliege nach Ägypten und ich habe in meinem Reisegepäck das Buch Wann wird es endlich so, wie es nie war von Joachim Meyerhoff und das habe ich mir eingepackt, weil ich den Film Die entsetzliche Lücke so gut fand, dass ich jetzt seine Bücher auch lesen möchte.
0: Klasse. Julia, dann schönen Urlaub. Und es ist nicht so, dass wir jetzt nur norddeutsche Autoren suchen, sondern alles, was Ihnen so einfällt, was Sie gerne im Urlaub lesen, ob dicker Schinken oder vielleicht auch so noch kleines Taschenbuch, gerne nochmal schreiben oder einsprechen über den Chat der NDR Schleswig-Holstein-App.
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0: Jetzt braucht er so mal eine kleine Verschnaufspause. Es ist heute bei uns am Schleswig-Holstein-Wetter zwar noch nicht so wirklich richtig kalt, also bis 26 Grad kriegen wir heute auch noch durchaus, aber Schauer, die leisten uns häufiger mal Gesellschaft. Wir haben jetzt gerade so ein schönes Regenband, was sich über Schleswig-Holstein erstreckt, also gerade über Husum, Schleswig, also dieses Band geht dann quasi von der Nord- bis an die Ostsee und zieht dann aber nachher über Dänemark wieder raus und dann kommen am Nachmittag punktuell aber auch immer noch mal wieder kleine Schauerwolken nach, die auch noch mal Blitz und Donner bringen können. Dazwischen natürlich auch häufiger wieder Sonnenschein. Morgen am Freitag sieht es ähnlich aus. Zwar mal Sonne, aber auch immer wieder kurze Schauer mit Blitz und Donner. Und ab Sonnabend dann ein ordentlicher Temperaturensturz. Dann nämlich Temperaturen bis 21 Grad.
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0: 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A1 Bremen Richtung Lübeck zwischen Harburg und Norderelbbrücke. 7 Kilometer stockender Verkehr, 20 Minuten plus. A215 Kiel Richtung Neumünster zwischen Übergang von Westring und Kreuz Kiel West. 2 Kilometer Stau gibt es dort. Und an der Elbfähre Glückstadt-Wischhafen in beiden Richtungen bis zu einer Stunde Wartezeit. Die neuesten Blitzer, die kommen natürlich obendrauf. Krummesse am Elbe-Lübeck-Kanal kurz vor der Brücke Richtung Bliesdorf wird geblitzt und auf der A1 Lübeck Richtung Fehmarn im Übergang zur B207.
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0: Und wir spielen gleich wieder Schwarz-Weiß, Ja, Nein. Also diese Wörter in einer Minute vermeiden, wenn ich sie in ein Gespräch verwickle. Und gleich bei mir Kandidatin ist Britta aus Lübeck. Britta, wir hatten uns hier auf das Du geeinigt. Moin.
2: Ja, moin ihr beiden.
0: Moin. Britta, wir spielen hier gleich um ein neues DAB Plus Radio. Das ist ja, wenn man so will, die Zukunft des Radios. Rauschfrei, empfängt ganz viele Sender. Aber vorher möchte ich mit dir gern nochmal über das Thema Bücher schnacken, weil auch du bist ein Bücherwurm, habe ich gehört.
2: Bücherwurm würde ich nicht sagen. Ich lese ganz gerne.
0: Du bist waschechte Lübeckerin, nie irgendwo woanders hingezogen, immer da geblieben.
2: Immer in Lübeck geblieben.
0: Ich merke, dass du glaubst, wir spielen jetzt schon, ne?
2: Ich übe schon mal ein bisschen.
0: Sehr schön. Dachte ich, oh Mensch, da kommt ja überhaupt gar kein Ja und Nein.
2: Nee.
0: Ich konnte noch nicht.
2: Verkneife ich mir. Ja,
0: weißt du was, dann schnacken wir jetzt gar nicht lang. Wir spielen jetzt noch ein bisschen Musik und dann gibt es gleich die richtige Runde.
2: Ruft ihr mich dann nochmal an, oder?
0: Ja, ja, klar, natürlich. Bis gleich, Britta.
2: Alles klar. Bis gleich. Okay, tschüss.
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0: Viertel vor zwölf und jetzt geht's wieder um ein neues DAB Plus Radio. Das spielen wir in einer neuen Folge von Schwarz-Weiß, Ja, Nein. Britta Priest aus Lübeck hat hier die Möglichkeit abzustauben. Britta, wir haben uns auf das Du geeinigt und ja, ich sag nochmal Hallihallo.
1: Ja, Hallihallo.
0: Ich bin natürlich wieder nicht alleine. Andrea, passt auf.
2: Moin, Britta.
0: Dass du weder Ja, Nein, noch Schwarz, noch Weiß sagst innerhalb einer Minute. Du hast eben gerade in unserem Vorgespräch schon nichts davon gesagt. Du hast ordentlich geübt. Mit wem denn?
1: Alleine.
0: Aber ansonsten hast du viel um die Ohren. Haus und Garten. Die Zeit läuft noch nicht, also du darfst jetzt noch Ja und Nein sagen.
1: Ach, darf ich noch? Ich dachte, ich habe die Minute bald rum.
0: Nein.
1: Das, ihr quält mich aber hier.
0: Wir wollen dich dann jetzt mal nicht quälen, Britta. Wir legen einfach mal los hier mit den Fragen. Dann ist die Zeit auch schneller rum. So, und die läuft jetzt. Britta, wir haben von dir gehört, dass du auch gerne nach Griechenland fährst.
1: Das ist richtig.
0: Welche Farbe hat die Flagge nochmal von Griechenland?
1: Blau.
0: Und?
1: Und eine sehr helle Grau.
0: Ja, so ein bisschen heller noch, ne?
1: Sehr, sehr hell.
0: Ja. Du liest gerne, auch im Urlaub?
1: Auch im Urlaub.
0: Ja, wir haben ja heute das Thema Bücher. Hast du noch einen Buchtipp?
1: Ich lese gerne von Dora Held. Also leichte Kost.
0: Nicht so schwer?
1: Nicht unbedingt.
0: Okay. Im Sommer ist es jetzt recht heiß gewesen, ne?
1: Das stimmt.
0: Hat dir das gefallen?
1: Es war mir zu warm.
0: Ehrlich?
1: Ja, ehrlich.
3: Oh nein!
0: Ja.
2: Wie schade.
1: Na gut, wie lange habe ich durchgehalten?
0: Oh, 52 Sekunden. Oh. Wir hätten es dir wahnsinnig gern gegönnt. Aber wie wir immer gerne sagen, einmal ist keinmal. Bitte bewirb dich gern noch mal wieder.
1: Ihr werdet bis so schnell nicht los.
0: Super, das hoffen wir. Schönen Tag, Britta.
1: Ja, für euch auch. Danke.
0: Danke, tschüss.
1: Tschüss.
0: Jetzt hat Britta aufgelegt, wie schade, Andrea.
2: Oh,
0: ne?
2: Total, ich habe so mitgefiebert und es sah doch so gut
0: ja,
2: aus.
0: Ja, und das ist so ein bisschen wie das Spiel England gegen Argentinien gestern. Ne? So sah schon nach Sieg aus und dann
2: kommt es doch irgendwie anders.
0: Kommt es doch nochmal, Dicke. Aber gut, wenn Sie sagen, boah, hätte ich besser machen können, dann machen Sie es gern besser.
2: Genau.
0: Bewerben zum Beispiel, Andrea, wo geht das? Ganz easy.
2: Über die App, da gibt es einen Button zum Mitmachen, da klickt man ganz leicht drauf und dann schickt man es ab.
0: Und dann rufst du vielleicht zurück, weil Andrea ist auch diejenige, die sich hier um unsere Kandidaten und Kandidatinnen kümmert.
2: Genau.
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0: E-Scooter auf Bürgersteigen nerven ja viele. Für Menschen, die nicht sehen können, sind sie aber ja ein ziemlich großes Problem. Was die genau sich wünschen, das ist jetzt ein Thema in den Nachrichten. Und wir gucken auch noch mal auf den Einhub der Rader Hochbrücke. Und zwar mit Hanna Böhme jetzt um 12. Hanna, ich grüße dich. Hallo.
1: Moin.
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3: Das war ein schweres und vor allem ziemlich kniffliges Unterfangen. Mit einiger Verzögerung wurde heute Vormittag das Mittelstück der neuen Rader Hochbrücke eingesetzt, inklusive kleinerer Komplikationen in den frühen Morgenstunden. Sami Schauki war für uns vor Ort.
4: Geduld war gefragt, denn auf den letzten Zentimetern wurde es buchstäblich nochmal eng. Das Mittelstück wurde gekürzt, weil die Temperaturen in den kommenden Tagen steigen und dafür sorgen, dass sich die Stahlteile ausdehnen. So musste laut Deges auf der Nordseite vorsichtshalber ein Stück rausgeschweißt werden. Deswegen wurde dann auch der NOK länger gesperrt als geplant. Bis 10 Uhr durfte kein Schiff unter der Baustelle hindurchfahren. Doch kurz zuvor war es soweit. Die Brücke wurde um die letzten Zentimeter angehoben und befestigt. Nun stehen eine Woche lang Schweißarbeiten und Korrosionsschutzmaßnahmen an. Dann muss asphaltiert werden und die Lärmschutzwände werden errichtet. Die Deges geht davon aus, dass Ende des Jahres die ersten Autos über die neue Brücke rollen können.
3: Ja, nach der etwa 17-Stunden-Sperrung ist der Nord-Ostsee-Kanal seit 10 also wieder frei. Eine knappe Stunde später als geplant und nicht ohne Folgen für die Schiffe auf dem Wasser, wie unsere Reporterin Rahel Zahlmann berichtet.
5: Jeweils rund ein Dutzend Schiffe warteten in der Kieler Förde und auf der Elbe darauf, dass es weitergeht. Laut dem Wasserstraßen- und Schifffahrtsamt hatten sich die Reedereien zwar auf die Sperrung eingestellt und ihre Fahrten entsprechend terminiert, trotzdem staute es sich auf beiden Seiten. Viele Reedereien versuchten daher, ihre Schiffe noch vor Beginn der Sperrzeiten durchzuleiten. Die wirtschaftlichen Folgen für den Kanalbetreiber halten sich nach eigenen Angaben in Grenzen. Offenbar haben sich viele trotz der Sperrung für eine Durchfahrt entschieden, da die derzeit hohen Spritpreise wohl viele Schiffe vom weiten Umweg über Skagen abhielten. Die Reedereien dagegen kostet das Warten Zeit und Geld.
3: Europäische Strafverfolgungsbehörden wollen, dass die Marine eingesetzt wird, um gegen Kokainschmuggel vorzugehen. Das geht aus vertraulichen Unterlagen hervor, die NDR, WDR und Süddeutscher Zeitung vorliegen. Der Sucht- und Drogenbeauftragte der Bundesregierung Streeck warnt dazu vor steigendem Kokainkonsum in Deutschland. Kokain sei keine Randdroge mehr, sagte der CDU-Politiker dem NDR. Das Rauschgift sei noch nie so rein und so billig zu bekommen gewesen wie im Moment. Streeck ist außerdem der Meinung, dass es nicht viel bringen wird, wieder einen, wie er wörtlich sagte, Krieg gegen die Drogen auszurufen. Ob sich die deutsche Marine an einem europäischen Einsatz gegen den Drogenschmuggel beteiligen würde, ließ Streeck zunächst offen. Das kennt wahrscheinlich der eine oder andere. Auf so manchem Gehweg bei uns im Land müssen Fußgänger ja schon mal über E-Scooter steigen. Und das sorgt für Ärger. Schleswig-Holsteins Blinden- und Sehbehindertenverein fordert deshalb jetzt klare Regelungen dazu. NDR1-Welle Nord-Reporterin Angelina Tschütti, was genau beklagt der Verein denn?
6: Also vor allem die mitten auf dem Gehweg abgestellten und oft auch umgefallenen Scooter. Die sind für Blinde und Sehbehinderte eine große Stolper- und Sturzgefahr. Viele orientieren sich mit einem weißen Langstock, indem sie damit über den Boden pendeln. Und wenn da eben ein Scooter steht oder liegt, wird er oft nur schlecht oder auch zu spät erkannt. Und deshalb fordert der Verein, die Zahl der Leihfahrzeuge zu begrenzen und klare Abstellzonen auszuweisen. Mit Hilfe spezieller Technik könnten Nutzer die Leihscooter dann nur innerhalb dieser Zonen abstellen. In Kiel gibt es schon zumindest Abstellverbotszonen. Die Technik funktioniert aber nicht überall gleich gut, sagte mir ein Sprecher der Stadt. Auch in Pinneberg wird über solche Zonen und neue Regeln diskutiert. Neue Richtlinien für die Verleiher sollen schon in den kommenden Monaten rauskommen.
0: So und heute kann man beim Schleswig-Holstein-Wetter fast wieder ein bisschen von Aprilwetter sprechen.

0: Wolken bietet sich nochmal ein ähnliches Bild. Also neben Sonne und Wolken auch nochmal kurze Schauer möglich bei bis 26 Grad. Ab Sonnabend wird es dann aber merklich kühler bei bis 21 Grad.
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0: 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Vorsicht auf der A1 Hamburg Richtung Lübeck zwischen Kreuzberg der Heide und Bad Oldesloe. Da ist ein Auto liegen geblieben. Nochmal Liegenbleiber auf der A25 Hamburg Richtung Geesthach zwischen Dreieck Hamburg Südost und Allermöhe. Das ist ein defekter LKW, der da steht. Und Gegenstände auf der A1 Lübeck Richtung Fehmarn zwischen Heiligenhafen Mitte und Heiligenhafen Ost. Dann gucken wir nochmal auf die A1 Bremen Richtung Lübeck zwischen Maschner Kreuz und Norderelbbrücke. 8 Kilometer stockender Verkehr. Da brauchen Sie eine knappe halbe Stunde länger. 4 Kilometer A7 Flensburg Richtung Hamburg zwischen Dreieck Hamburg Nordwest und dem Elbtunnel. 4 Kilometer auch auf der A7 Hannover Richtung Flensburg zwischen Hamburg-Hausbruch und dem Elbtunnel. 2 Kilometer Stau A215 Kiel Richtung Neumünster zwischen Übergang vom Westring und Kreuz Kiel West. Und an der Elbfähre Glückstadt-Wischhafen, ja, auch ein bisschen länger den Motor ausmachen. Da beträgt die Wartezeit ab Glückstadt bis zu 2 Stunden und ab Wischhafen noch mal bis zu 1,5 Stunden. Hier sind die neuesten Blitzer. Es gibt einen von der A1 Lübeck Richtung Fehmarn im Übergang zur B207 und A21 Bad Segeberg Richtung Hamburg im Baustellenanfang. Das wär's, also Baustellenanfang Lezen. Haben Sie noch mehr Staus und Blitzer, melden Sie sich gern über den Chat der NDR Schleswig-Holstein-App.
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0: So, Essen wird gleich kalt. Also ich bin gerade in der Kantine gewesen, habe mich heute mal für Burger und Pommes entschieden. Muss man auch mal haben, ne? So, und kalt schmecken die Pommes nicht. Das heißt, ich schnabuliere jetzt und Sie genießen Musik. 8 Hits am Stück, unter anderem mit Crush, Jennifer Page und Howard Jones und What is Love.
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0: Unser Schleswig-Holstein-Wetter, das zeigt sich eigentlich von einer sonnigen Seite. Nur ein Regenbrand, das macht sich noch so ein bisschen breit, und zwar über Nordfriesland. Das zieht dann über Dänemark raus, und es hat sich Ingolf gerade noch mal gemeldet. Der hat noch mal einen besseren Blick drauf gehabt. Er schreibt: Moin Kaya, mein Radar sagt mir, dass das Regenband über Nordfriesland nach Nordwest abzieht. Also in Flensburg kriegen wir wohl nichts mehr ab. Das kann sein, Ingolf. Also wenn nur noch so ein bisschen was oder eben von diesen kleinen kompakteren Regenwolken, die überall bei uns in Schleswig-Holstein am Nachmittag noch mal auftauchen können. Temperaturen bis 26 Grad. Morgen noch mal ein ähnliches Bild. Sonne und Wolken im Wechsel. Schauer hin und wieder, teils auch gewittrig. Und ab Sonnabend, ja, da kriegen wir dann schon wieder frühlingshafte Temperaturen bis 21 Grad.
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0: Schnell und zuverlässig, damit Sie sicher ankommen. 5 Kilometer stockender Verkehr auf der A1 Lübeck Richtung Hamburg zwischen Billstedt und Norderelbbrücke. Wir haben außerdem 8 Kilometer auf der A1 Bremen Richtung Lübeck zwischen Maschnerkreuz und Norderelbbrücke. Da brauchen Sie eine knappe halbe Stunde länger. 6 Kilometer Stau A1 Hamburg Richtung Lübeck zwischen Raststätte Budikate Ost und Bad Oldesloe. 6 Kilometer auf der A7 Flensburg Richtung Hamburg zwischen Dreieck Hamburg Nordwest und dem Elbtunnel. 5 Kilometer auf der A7 Hannover Richtung Flensburg zwischen Hausbruch und dem Elbtunnel. 2 Kilometer Stau auf der A215 Kiel Richtung Neumünster. Das ist zwischen Übergang von Westring und Kreuz Kiel West. Und an der Elbfähre Glückstadt-Wischhafen, da brauchen Sie etwas mehr Geduld. Ab Glückstadt bis zu 2 Stunden und ab Wischhafen bis zu 1,5 Stunden. Es blitzt, wenn Sie zu schnell düsen sollten, auf der A21 Bad Segeberg Richtung Hamburg im Baustellenbereich Lietzen sowie auf dem Bootkamm Rosenbeker Straße Richtung Bordesholm. Und das wäre es dann von mir. Ergänzen immer gerne über den Chat der NDR Schleswig-Holstein-App oder natürlich auch per Telefon 0800 22 12 800 kostenfrei.
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0: Ja, und ich sag schon mal schönen Dank für all die wundervollen Buchtipps, die hier schon eingegangen sind. Das ist ja heute noch unser Thema bis 15 Uhr. Alles, was Sie gerne lesen zwischen Nord- und Ostsee. Ja, in den Sommerferien, in den Urlaubsmonaten, große Schinken, kleine Taschentücher, nee, nicht Taschentücher, Taschenbücher. Ja, wenn es traurig wird, dann auch Taschentücher. Marion hat sich zum Beispiel gemeldet. Hallo Kaya, ich kann die Bücher von Dörte Hansen sehr empfehlen. Als da wären Altes Land, Mittagsstunde und zur See. Jetzt warte ich gespannt auf das nächste Werk, welches wohl Brode heißen wird. Und auch hier dürfen Sie mir gerne weiterhin mitteilen, was Sie so Schönes lesen. Auch gerne hier als Sprachnachricht über den Chat der NDR Schleswig-Holstein-App.
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0: Mahlzeit. Es ist 1:15.
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0: Was lesen Sie Schönes in der Ferien- und in der Urlaubszeit? Wir sammeln mal ein paar schöne Inspirationen.
2: Also mein Buchtipp wäre Piccola Sicilia, weil das einen so ein bisschen in die Vergangenheit zurückversetzt, aber heute nach wie vor genauso aktuell ist. Die verschiedenen Schicksale, die dort verarbeitet wurden und das Ganze eingebettet in viel historische Information.
0: Hier hat sich auch noch jemand spontan gemeldet über den Chat der NDR Schleswig-Holstein-App.
3: Hoho, ich sitze gerade im Auto auf dem Weg nach Hause, habe das mit den schleswig-holsteinischen Autoren gehört und was auf jeden Fall ein Muss für jeden Schleswig-Holsteiner oder jede Schleswig-Holsteinerin ist, sind die Krimis von Alwin Dombetzky, wohnhaft in Bußdorf bei Schleswig mit seiner Ray Cullen-Serie, da diese Krimis in Schleswig spielen und halt einfach super spannend sind und also ich will da gar nicht viel verraten. Lest die Krimis über Ray Cullen von Alwin Dombetzky. Einfach nur empfehlenswert. Das ist super cool und der Autor ist super authentisch und bei jeder Lesung für jeden Spaß zu haben.
0: Macht auf jeden Fall Lust auf mehr, oder? Was lesen Sie gerade? Also ich finde, das ist hier schon ganz nett, also was wir hier sammeln konnten. Wir haben aber noch ganz viel Platz zum Senden, also auch gerne Ihren Buchtipp rüberrücken über die NDR Schleswig-Holstein.

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0: Europäische Strafverfolgungsbehörden wollen, dass das Militär in Zukunft gegen den Drogenschmuggel aktiv wird. Was genau das sein soll oder wie das aussehen soll und welche Auswirkungen das hat, dass sich der Einbau des Mittelstücks an der neuen Rader Hochbrücke etwas verzögert hat. Die Antworten gibt's dazu in den Nachrichten um 13 Uhr mit Hanna Böhne. Moin, Hanna.
1: Moin.
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1: Wie sagte unser Reporter heute Morgen, hat was von Außenwette bei Wetten, dass. An der neuen Rader Hochbrücke wurde heute Vormittag das Mittelstück eingesetzt. Ziemlich kniffliges Unterfangen mit kleineren Komplikationen heute früh. Das Mittelstück musste nämlich gekürzt werden. Denn wenn die Temperaturen in den kommenden Tagen bzw. Wochen steigen, dehnt sich der Stahl aus. Ja, und damit es dann später auch noch passt, musste laut Degis auf der Nordseite vorsichtshalber ein Stück rausgeschweißt werden. Die Folge, der Kanal war etwa eine Stunde länger für den Schiffsverkehr gesperrt als geplant. Seit 10 Uhr etwa ist er aber wieder frei. Rahel Zahlmann, wie sieht's denn aktuell auf dem Wasser aus?
3: Inzwischen läuft der Betrieb wieder wie gewohnt, heißt es vom Wasserstraßen- und Schifffahrtsamt. Es hatte sich aber ordentlich was angestaut. Jeweils rund ein Dutzend Schiffe mussten in der Kieler Förde und auf der Elbe warten. Viele Kapitäne waren extra verzögert gestartet, um nicht warten zu müssen. Den weiten Umweg um Dänemark wollten wegen der hohen Spritpreise die meisten vermeiden. Da war das Warten für die Reedereien das kleinere Übel. Viele Reedereien versuchten, ihre Schiffe außerdem noch vor Beginn der Sperrzeiten durchzuleiten. Für den Kanalbetreiber sind die wirtschaftlichen Folgen minimal. Die Reedereien kostete das Warten dagegen Zeit und Geld. Aber die Lotsen haben bestätigt, es wird wieder auf Hochtouren geschleust. Alle wartenden Schiffe sind wieder unterwegs.
1: In Berlin stellen Bundesfinanzminister Klingbeil und Bundesjustizministerin Hubig gerade einen Aktionsplan vor, mit dem sie Steuer- und Finanzkriminalität bekämpfen wollen. Klingbeil hatte vorher schon angekündigt, härter gegen Steuerbetrug vorgehen zu wollen. Jakob Meyer, was genau hat die Bundesregierung denn vor?
4: Die Bundesregierung legt mit diesem Aktionsplan ein ganzes Bündel von Maßnahmen vor, die zur Abschreckung dienen, die bessere Zusammenarbeit der Behörden ermöglichen sollen und mehr Pflichten für Unternehmen beinhalten. Zum Beispiel soll der Strafrahmen für organisierte Steuerkriminalität auf bis zu 15 Jahre Freiheitsstrafe erhöht werden. Es wird der Verbrechenstatbestand für Steuerhinterziehung wieder eingeführt. Mindeststrafe 1 Jahr, Freiheitsstrafe höchstens 15 Jahre. Die Straffreiheit bei Selbstanzeigen in der heutigen Form wird abgeschafft. Ein elektronisches Meldesystem für die Umsatzsteuer soll eingeführt werden, bei dem Firmen ihre Umsätze zeitnah und einzeln melden müssen. Die Aufbewahrungsfrist für Buchungsbelege wird auf 15 Jahre verlängert und es wird eine Registrierkassenpflicht eingeführt, um in bargeldintensiven Branchen den Steuerbetrug zu erschweren.
1: Europäische Strafverfolgungsbehörden wollen, dass die Marine eingesetzt wird, um gegen Kokainschmuggler vorzugehen. Grund sind nach Recherchen von NDR, WDR und Süddeutscher Zeitung neue Schmuggelmethoden, unter anderem mit Schnellbooten. Die Polizeibehörden seien überfordert. Benedikt Strunz dazu.
5: Das Problem ist, immer mehr Kokain wird vom Atlantik aus mit extrem schnellen Speedbooten nach Europa geschmuggelt und Jagd auf diese Boote, die ist sehr gefährlich und kompliziert. In einem vertraulichen Papier fordert nun eine europäische Behörde den Einsatz des Militärs und die Möglichkeit, auf die Motoren der Speedboote schießen zu dürfen. Das zeigt ein Dokument des Maritimen Analyse- und Einsatzzentrums der EU, das dem Rechercheteam von NDR, WDR und Süddeutscher Zeitung vorliegt. Eine Sprecherin der EU erklärte, dass man den Missbrauch von Speedbooten als Sicherheitsproblem erkannt habe. Derzeit befinde man sich hierzu im Austausch mit den Mitgliedstaaten. In Berlin teilte ein Sprecher des Innenministeriums der Forderung nach einer stärkeren Einbindung der Marine eine Absage.
1: E-Scooter, ja, liegen oder stehen ja häufiger auch einfach mal mitten auf dem Geh- oder Radweg. Ärgerlich für Radfahrer oder Fußgänger, für diejenigen, die nicht sehen können, aber auch einfach gefährlich. Der Blinden- und Sehbehindertenverein Schleswig-Holstein fordert deshalb jetzt klare Regeln dazu, wo die Roller abgestellt werden dürfen. Angelina Tschirti mit den Einzelheiten.
6: Ist der Weg frei oder

0: Wird. Die Stadtverwaltung will schon in den kommenden Monaten eine Richtlinie für Verleiher rausbringen.
1: Und damit gucken wir uns das Schleswig-Holstein-Wetter an. Da sind noch so ein paar Regenwolken unterwegs. Das sind, ja, ich sag mal so, die Überbleibsel des Regenbandes, was ja nach Dänemark abziehen sollte. Und das erreicht jetzt noch unsere Inseln, also zumindest Föhr und Amrum. Also so bis 14, 14.30 Uhr, dann soll das aber rausgezogen sein. Und dann kommt nur noch so ein kleines bisschen nach, also kleine, kompakte Regenwolken. Ansonsten aber auch heute wieder relativ viel Sonnenschein bei bis 26 Grad. Auch morgen ein Mischmasch aus Sonne, Wolken, einzelnen kurzen Schauern, zum Teil auch nochmal gewittrig. Sonnabend dann aber auch schon wieder ein anderer Schnack. Dann gehen die Temperaturen runter auf bis 21 Grad in der Spitze.
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1: 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A7, Hannover Richtung Flensburg. Zwischen Waltershof und dem Elbtunnel, da liegen Gegenstände. 5 Kilometer stockt der Verkehr auf der A1 Lübeck Richtung Hamburg. Zwischen Billstedt und Norderelbbrücke. Auf der A1 Bremen Richtung Lübeck. Zwischen Maschner Kreuz und Norderelbbrücke. 4 Kilometer stockender Verkehr. A7, Flensburg Richtung Hamburg. Zwischen Dreieck Hamburg Nordwest und dem Elbtunnel. 6 Kilometer stockender Verkehr. A7, Hannover Richtung Flensburg. Zwischen Hausbruch und dem Elbtunnel 5 Kilometer. 2 Kilometer sind es auf der A24 Hamburg Richtung Berlin. Das ist zwischen Rheinbeek und Schwarzenbeck-Rande. A215 Kiel Richtung Neumünster. Zwischen Übergang von Westring und Kreuzkiel West 2 Kilometer Stau. Und an der Elbfähre Glückstadt-Wischhafen beträgt die Wartezeit ab Glückstadt bis zu 2 Stunden und ab Wischhafen bis zu 1,5 Stunden. Hier sind die neuesten Blitzer. Ustenfeld nach Hollingstedt. In Brent-Hörn wird geblitzt, hat uns Bernd gemeldet. Und Bootkamp-Dosenbeker Straße Richtung Bordesholm. Das wär's. Gute Fahrt.
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1: Mit Ihren Lieblingsbüchern. Was lesen Sie denn in den Sommerferien? Hier kommt ein richtig schöner Tipp über den Chat der NDR Schleswig-Holstein-App.
3: Moin Kaya, hier ist Katrin Peters aus Gerdorf. Und ich kann empfehlen den Nordstern und den Nordstern 2.0. Das ist ein Kiel-Roman von Carsten Blass. Das ist auch ein Kieler Autor. Und ich liebe das einfach. Man ist so, wenn man die Stadt kennt, mitten im Geschehen drin. Also ganz, ganz großartig. Kann ich jedem empfehlen. Liebe Grüße.
1: Schönen Dank, Katrin.
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0: wenn man diesen fantastischen neuen Song hört, dann kann man schon verstehen, warum Taylor Swift so riesig ist. Wir haben gerade ihre neue Single gehört. Opalight, Taylor Swift hier bei NDR 1 Welle Nord. Und wir switchen zum Thema Bücher. Ich muss leider gestehen, ich war nie so die Leseratte, weil ich nie die Ruhe hatte. Also ich bin irgendwie immer viel zu ungeduldig, aber ich beneide alle unter uns, die sagen, ja, ich lese für mein Leben gerne. Also auch gerade in den Ferien, im Urlaub, da kann ich die ganz großen Schinken durchlesen. Und wir suchen ein paar Inspirationen. Was lest ihr, was lesen Sie? Hier kommt noch ein schöner Tipp.
1: Mein Buchtipp für den Urlaub wäre Stadt der Diebe. Fand ich sehr schön. Ich weiß nicht so genau, von wem das ist. Das hat mir sehr gut gefallen. Es handelt im Zweiten Weltkrieg und ist so leicht einerseits und andererseits aber auch tiefgründig und ja, es hat mir sehr gut gefallen.
0: Hier kommt auch noch was Schönes.
2: Hallo, liebe Kaya, Steffi Schön hier aus Gertorf. Ich bin eine ganz, ganz große Leseratte und ohne Bücher kann ich gar nicht lesen. Und es gibt ja 100.000 tolle Bücher. Ich habe meistens 2, 3 gleichzeitig am Start. Aber was für auch nicht so viel Leser, aber trotzdem interessant ist, mein Tipp für den Sommer. Das handelt von der Rum-Dynastie. Den Schwestern Dannenberg, Flensburg beginnt kurz nach dem Ersten Weltkrieg und endet kurz nach dem Zweiten Weltkrieg. Ja, ist quasi ein historischer Roman über die Geschichte des Rums in Flensburg und eine Familiensaga drumherum gebaut. Schwestern fürs Leben und Schwestern im Aufbruch heißt dieses Buch. Total interessant und spannend und mitreißend und was ich auch immer ganz schön finde bei Büchern, auch wenn sie so spannend sind, das macht einen nicht dümmer. Und das schadet ja auch nichts. Liebe Grüße ins Studio und einen ganz, ganz schönen Sommer.
0: Spruch merke ich mir, dümmer wird man garantiert nicht. Und ich habe gerade noch geguckt, von wem die Bücher sind, von Sibylle Schröder. Also für alle, die da neugierig geworden sind, Sibylle Schröder. Ich finde es ohnehin toll, wenn wir noch mehr hier aus Schleswig-Holstein bekannter machen, weil wir so tolle Autoren und Autorinnen hier haben. Also gerne nochmal ergänzen über den Chat der NDR Schleswig-Holstein-App.

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1: Es ist immer noch sommerlich bei uns in Schleswig-Holstein. Sommerlich warm, sag ich mal ganz vorsichtig, wenn auch nicht mehr ganz so heiß. 22 Grad auf Fehmarn, 23 Grad in Lübeck, wir haben 20 Grad in St. Peter-Ording und alle Achtung, 25 Grad Spitzenreiter Westerland auf Sylt bis 26 Grad sind eventuell noch möglich, jetzt so zum späten Nachmittag. Und es wird nass, also es bleibt nass, zumindest in Nordfriesland. Jetzt so gegen 14 Uhr, 14.30 Uhr, da sollten die letzten Regenwolken dann aber auch über Amrum und Sylt rausgezogen sein. Und dann gibt es nur so ganz kleine, punktuelle Regenschauer. Morgen dann auch nochmal ein Mix aus Sonne, Wolken, kurzen Schauern und Temperaturen bis 26 Grad. Ehe es ab Sonnabend dann merklich kühler wird bei bis 21 Grad.
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1: 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A1 Fehmarn Richtung Lübeck zwischen Scharbeutz und Rathekau. 4 Kilometer Stau, da wird gebaut. A1 Lübeck Richtung Hamburg zwischen Billstedt und Norderelbbrücke. 5 Kilometer stockender Verkehr. 4 Kilometer A1 Bremen Richtung Lübeck zwischen Maschnerkreuz und Norderelbbrücke. Dann haben wir nochmal 3 Kilometer Stau auf der A1 Lübeck Richtung Fehmarn zwischen Rathekau und Scharbeutz. 6 Kilometer stockender Verkehr. A7 Flensburg Richtung Hamburg zwischen Dreieck Hamburg Nordwest und dem Elbtunnel. 5 Kilometer sind es auf der A7 Hannover Richtung Flensburg zwischen Hausbruch und dem Elbtunnel. 2 Kilometer Geschiebe A24 Hamburg Richtung Berlin zwischen Rheinbeck und Schwarzenbeck-Grande. 2 Kilometer Stau A215 Kiel Richtung Neumünster. Das ist zwischen Übergang vom Westring und Kreuz Kiel West und an der Elbfähre Glückstadt-Wischhafen. Da brauchen Sie auch etwas mehr Geduld. Da beträgt die Wartezeit ab Glückstadt bis zu 2 Stunden und ab Wischhafen nochmal bis zu 1,5 Stunden. 2 neue Blitzer gibt's. Der erste kommt von der Dosenbeker Straße Richtung Bördesholm. Das ist Bootkamp. Ostenfeld nach Hollingstedt in Brenthörn. Bernd hat sich dazu gemeldet. Und mehr habe ich nicht. Kommen Sie gut und sicher an Ihr Ziel heute.
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1: Und mit Mr. ESC, Mr. Eurovision Song Contest, denn ihm ist etwas gelungen, was sonst keinem Mann beim Grand Prix gelungen ist, nämlich 2-mal zu gewinnen. Es hat zwar schon eine Dame 2-mal den Eurovision Song Contest gewonnen, das ist Loreen für Schweden, aber Johnny Logan hat den Sieg für Irland 2-mal eingeheimst, beides in den 80ern, Anfang der 80er mit What's Another Year und dann kam dieser Brecher hier. Ja, ich kriege jetzt schon Gänsehaut, wenn ich dran denke, weil der Song einfach zu schön ist. Einer meiner Lieblings-ESC-Titel, hoffentlich ihrer auch. Hold Me Now, Johnny Logan.
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0: Man hat damals noch Schlaghosen getragen, Pilotenbrillen, Nicole. Ja gut, muss man in dem Fall auch noch mal erwähnen. Die Schlagersängerin hat damals den ESC gewonnen. Zum ersten Mal für Deutschland mit ein bisschen Frieden. Das ist alles gewesen 1982. Aber auch ein ganz großer Song ist rausgekommen zu einem Megafilm. Eye of the Tiger von Survivor hören wir gleich. Aber vorher wollen wir uns noch mal um all ihre schönen 80er kümmern.
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0: Genau, denn da soll natürlich viel Schönes dazukommen. Also neben Eye of the Tiger. Wir spielen diesen Sommer nämlich ihre ganz persönlichen Lieblings-80er. Und vor allem wollen wir mit Ihnen natürlich auch über die Geschichten hinter den Songs schnacken. Also was verbinden Sie ganz speziell mit Ihrem Titel? Vielleicht eine besonders wilde Party, die Geburt Ihrer Kinder, der erste Kuss. Da kann ja so einiges zusammenkommen. Frank aus Ahrensburg haben wir auch mal gefragt.
2: Die 80er Jahre verbinde ich vor allem mit sehr E-Gitarrenlastiger Musik. Damals habe ich auch begonnen, selber E-Gitarre zu lernen. Ich hatte das Riesenglück, dass ich zwei super Lehrer hatte, die mir relativ günstig das E-Gitarre-Spielen beigebracht haben. Das mache ich bis heute und das ist wirklich eine riesige Leidenschaft für mich.
0: Ja, und was sollen wir denn noch so spielen? Erzählen Sie es uns gerne. Montag geht's dann los, also gern mal das Formular ausfüllen über die NDR Schleswig-Holstein-App. Nächsten Montag 7:20 geht's los und ja, erzählen Sie uns auch gerne was von besonderen Musiktiteln der 80er. Man hört ja häufiger ganz bestimmte Titel und falls es dann doch mal ein bisschen besonders werden soll, dann sind Sie gefragt. Also gerne Ihren Titel nochmal loswerden und jetzt aber noch, wie versprochen, aus dem Jahre 82 aus Rocky, Survivor und Eye of the Tiger.
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0: Es ist unfassbar, dass diese Popstars-Staffel mit den No Angels schon ein Vierteljahrhundert her ist. Wahnsinn. 2001. Ich wollte es nur noch mal erwähnt haben. Und wir gucken auf unsere Nachrichten, denn die Bundesregierung will härter gegen Steuerbetrüger vorgehen. Und die neue Radar-Hochbrücke, die kann sich über ein Mittelstück freuen. Allerdings ist es doch ein bisschen komplizierter gewesen, dieses Teil einzuheben. Warum? Darauf gibt es die Antwort jetzt in den Nachrichten mit Hanna Böhme. Und 14 Uhr. Hallo Hanna.
1: Moin.
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1: Die letzte Lücke im ersten Teilstück der neuen Radar-Hochbrücke ist geschlossen. Seit 10 Uhr heute Vormittag hängt das tonnenschwere Mittelstück zwischen den beiden Brückenenden über dem Nord-Ostsee-Kanal. Es war eine ganze Menge Arbeit. Seit gestern Abend hatten zwei Kräne das Teilstück langsam knapp 50 Meter nach oben gehievt. Und am Ende wurde es dann nochmal knifflig und ein Stück des Stahls musste abgeschweißt werden, erklärt Ulf Ewert von der zuständigen Projektgesellschaft Deges an der Baustelle.
3: Ja, wir haben uns entschieden, am Mittelstück auf der Nordseite etwas Stahl wegzunehmen, aus dem einfachen Grund, weil wir für die kommenden Tage warme Temperaturen erwarten. Da dehnt sich der Stahl der schon vorhandenen Brückenkörper aus, drückt auf das Mittelteil und das ist ein Druck, den wir erst dann wollen, wenn wir verschweißt haben. Und um uns hier Zeit zu erkaufen, haben wir uns für diesen Schnitt entschieden und es war das einzig Richtige, alles andere hat nichts gebracht. Das Mittelstück passte, aber es musste aus genannten Gründen noch ein klein wenig gekürzt werden.
1: Läuft bei den weiteren Arbeiten jetzt alles nach Plan, dann sollen nach Angaben der Deges Ende dieses Jahres die ersten Fahrzeuge über die neue Brücke fahren können. Ja, durch die Verzögerungen heute früh hat es etwa eine Stunde länger gedauert, bis der Nord-Ostsee-Kanal dann wieder freigegeben werden konnte. Nicht ohne Folgen für die Schiffe auf dem Wasser, wie unsere Reporterin Rahel Zahlmann berichtet.
4: Jeweils rund ein Dutzend Schiffe warteten in der Kieler Förde und auf der Elbe darauf, dass es weitergeht. Laut dem Wasserstraßen- und Schifffahrtsamt hatten sich die Reedereien zwar auf die Sperrung eingestellt und ihre Fahrten entsprechend terminiert, trotzdem staute es sich auf beiden Seiten. Viele Reedereien versuchten daher, ihre Schiffe noch vor Beginn der Sperrzeiten durchzuleiten. Die wirtschaftlichen Folgen für den Kanalbetreiber halten sich nach eigenen Angaben in Grenzen. Offenbar haben sich viele trotz der Sperrung für eine Durchfahrt entschieden, da die derzeit hohen Spritpreise wohl viele Schiffe vom weiten Umweg über Skagen abhielten. Die Reedereien dagegen kostet das Warten Zeit und Geld.
1: Die Bundesregierung will härter gegen Steuerbetrüger vorgehen. Finanzminister Klingbeil und Justizministerin Hubig haben dazu in Berlin heute einen Aktionsplan vorgestellt. Er sieht unter anderem vor, ein gemeinsames Zentrum gegen Steuer- und Finanzkriminalität einzurichten. Dort sollen Analyse, Ermittlung und Verfolgung solcher Delikte gebündelt werden. Klingbeil betonte, die Ehrlichen in unserer Gesellschaft dürften nicht die Dummen sein. Das sei das gemeinsame klare Ziel.
5: Es geht für mich um Gerechtigkeit. Die wenigen, die betrügen, schaden allen, die ehrlich ihre Steuern zahlen. Und das macht auch den fairen Wettbewerb zwischen Unternehmen kaputt. Und es widerspricht zutiefst meinem Gerechtigkeitsempfinden, wenn dieser Staat und diese Gesellschaft betrogen werden. Menschen sollen sich an die Regeln halten. Das ist unsere klare Botschaft. Das gilt beim Bürgergeld, das gilt bei Sozialleistungen. Aber es muss auch beim Bezahlen von Steuern gelten. Steuerbetrüger, die sich mit kriminellen Tricks die Taschen voll machen, dürfen damit nicht durchkommen. Niemand soll sich darauf verlassen können, nicht entdeckt zu werden. Wir erhöhen deswegen den Ermittlungsdruck und das Entdeckungsrisiko. Das ist der Kern unseres Aktionsplans.
1: Europäische Strafverfolgungsbehörden wollen, dass die Marine eingesetzt wird, um gegen Kokainschmuggler vorzugehen. Das geht aus vertraulichen Unterlagen hervor, die NDR, WDR und Süddeutscher Zeitung vorliegen. Der Sucht- und Drogenbeauftragte der Bundesregierung Streeck warnt dazu vor steigendem Kokainkonsum in Deutschland. Kokain sei keine Randdroge mehr, sagte der CDU-Politiker dem NDR. Das Rauschgift sei noch nie so rein und so billig zu bekommen gewesen wie im Moment. Streeck ist außerdem der Meinung, dass es nicht viel bringen wird, wieder einen, wie er wörtlich sagte, Krieg gegen die Drogen auszurufen. Ob sich die deutsche Marine an einem europäischen Einsatz gegen den Drogenschmuggel beteiligen würde, ließ Streeck zunächst offen.
0: 2:04, wir schauen uns unser Schleswig-Holstein-Wetter an. Und ja, bei den Temperaturen, da kann der Ventilator ruhig mal eine Stufe niedriger gestellt werden. Denn aktuell, ich sag mal, da ist es auszuhalten. Wir haben 23 Grad, zum Beispiel in Friedrichskoog. Schleswig meldet 22 Grad, in Neumünster sind es 22. Bad Oldesloe meldet 23. 23, sowie Ratzeburg 24 Grad. Bei 26 Grad ist aber auch Schluss. Dazu ein Mix aus Sonne und Wolken. Vereinzelt sind noch kleinere, kompakte Regenwolken unterwegs. Insbesondere auch noch mal in Ostholstein, ziehen dann aber auch noch mal schnell wieder raus. Morgen auch ein Mix aus allem. Sonne, Wolken, kurzen Schauern, teilweise auch mit Blitz und Donner bei bis 26 Grad. Das Wochenende dann schon doch merklich kühler. Bei 21 Grad ist dann auch Schluss.
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0: Bergausbruch und im Elbtunnel 7 Kilometer stockender Verkehr. Da brauchen Sie 20 Minuten, ebenfalls länger. A24 Hamburg Richtung Berlin zwischen Rheinbeck und Witzhafe 4 Kilometer Stau, auch da 20 Minuten Verzögerung. Und an der Elbfähre Glückstadt-Wischhafen beträgt die Wartezeit ab Glückstadt bis zu 2 Stunden und ab Wischhafen bis zu 1,5 Stunden. Kurz noch die 2 neuesten Blitzer. Der eine kommt aus Ostenfeld nach Hollingstedt in Brenthörn, da steht ein Blitzer. Und auf dem Bootkamp Dosenbeker Straße Richtung Bordesholm.
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0: Und wir wissen ja, ohne Krimi geht die Mimi nie ins Bett. Bestenfalls natürlich mit einem Roman oder Krimi aus Schleswig-Holstein. Wir wollen noch mal ein bisschen suchen und inspirieren lassen, was sie denn Schönes lesen in der Sommerzeit. Gabi hat zum Beispiel geschrieben, dass sie jeden neuen Krimi-Bestseller von Gisa Pauli verschlingt. Mama Carlotta ermittelt, spielt auf Sylt. Jetzt hat sie die Kriminalromane von Daniele Palu entdeckt, in denen Kommissar Marconi in St. Peter-Ording ermittelt. Und dann noch mal ein Tipp von der Lieblingsautorin Eva Almstedt, also die Lieblingsautorin auch einer Hörerin. Ihre Kommissarin Pia Koritzki ermittelt in Lübeck, Ostholstein und Stormann. Und da schreibt sie, das ist für sie immer die Lektüre für den Urlaub. Und da gibt es einen Gruß von Fehmarn dazu. Wir haben noch ein bisschen Zeit, um zu ergänzen. Also sprechen Sie gerne noch Ihren Lieblingsbuchtipp ein für die Sommerferien. So bis 14:45 geht das noch. Da einfach den Chat nutzen, der NDR Schleswig-Holstein-App.
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0: sich im Sommer so richtig schön gemütlich zurückziehen und in Ruhe ein Buch durchlesen. Ja, wer die Ruhe hat, dem sage ich herzlichen Glückwunsch. Ich bin dafür irgendwie zu hibbelig, aber ich finde es toll, wenn wir uns hier ein bisschen inspirieren und Sie mir verraten, welche Bücher Sie denn lesen im Sommer. Hier kommt ein richtig schöner Tipp aus Schleswig-Holstein.
1: Hallo Kaya, da du gerade im Radio sagst, dass du weitere Bücher von lokalen Autorinnen gerne für die Sommerlektüre kennenlernen möchtest, möchte ich nochmal Dara Brexendorf erwähnen. Das ist eine junge Frau aus Heikendorf. Die hat gerade ihr Debütroman herausgebracht, der heißt Paradise Beach. Und da geht es um das Erwachsenwerden in den frühen 2000ern, um einen Sommer am Strand. Es wird nicht genau gesagt, welcher Strand, aber man kann sich sehr gut vorstellen, wie das hier bei uns irgendwo an der Küste stattfindet. Und ich habe es schon gelesen, ich fand es total toll. Und ja, vielleicht möchte das ja der ein oder andere auch durchlesen.
0: Habe ich mir nochmal aufgeschrieben. Dara Brexendorf aus Heikendorf. Hanna, vielen Dank für den Buchtipp.

Also wenn wir an jamaikanische Reggae- oder Ska-Musik denken, dann fällt uns wahrscheinlich als erstes mal Bob Marley ein. Ne? Aber er hatte Weggefährten und auch Vorbilder, die schon vor ihm berühmt gewesen sind. Nicht nur Jimmy Cliff, auch Desmond Dekker ist einer der ganz großen Stars aus Jamaika gewesen, auch schon in den 60ern. Ja, leider 2006 schon gestorben. Heute aber wäre Desmond Dekker 85 geworden. Und deshalb haben wir seinen großen Hit aus den 70ern auch nochmal hervorgekramt. You can get it if you really want. Desmond Dekker, hier bei NDR 1 Welle Nord.

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0: Oh, schön, oder? Lange nicht gehört, auch aus Freunde fürs Leben, Matu und You Never Walk Alone, hier bei NDR1 Welle Nord. Wir schauen mal kurz auf die Straßen. Vorsicht im Kreis Steinburg, und zwar auf der Landesstraße zwischen Horst, Holstein und Steinburg. Da liegt ein umgestürztes Fahrzeug, und dann gucken wir direkt mal auf unser Schleswig-Holstein-Wetter. Wie es nämlich ganz speziell, also direkt für Ihre Region aussieht, das weiß unser Wetterexperte. Hier ist Sebastian Wache aus dem Schleswig-Holstein-Magazin.
1: In Lübeck, Ostholstein und auch im Lauenburgischen wachsen zwischen den sonnigen Phasen die Wolken teils rasant nach oben und bringen dabei auch kräftige Schauer und Gewitter mit. Es muss lokal mit Starkregen, Hagel und auch Sturmböen gerechnet werden, bei dann am Abend rund 22 Grad. Aber auch in die Nacht hinein geht es weiter mit teils kräftigen Schauern und Gewittern. Und auch am Freitag selbst können sich nach einer zwischenzeitlichen Ruhephase mit Sonne am Morgen spätestens am Nachmittag erneut lokale Starkregen und Gewitter ausbilden. Das Ganze dann bei Höchstwerten von bis zu schwülen 27 Grad.
0: Merci, danke schön, Sebastian. Sehen wir auch am Abend wieder im Schleswig-Holstein-Magazin.
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0: Ja, da sagen wir ja immer schnell und zuverlässig, damit sie sicher ankommen. Aber ganz so fix geht das nicht, denn es ist ordentlich was los. A1 Lübeck Richtung Hamburg zwischen Billstedt und Norderelbbrücke, 5 Kilometer stockender Verkehr. 3 Kilometer A1 Bremen Richtung Lübeck zwischen Harburg und Norderelbbrücke. 6 Kilometer auf der A7 Flensburg Richtung Hamburg zwischen Dreieck Hamburg Nordwest und dem Elbtunnel. Da brauchen Sie 20 Minuten länger. 7 Kilometer auf der A7 Hannover Richtung Flensburg zwischen Hausbruch und dem Elbtunnel. Da brauchen Sie eine knappe halbe Stunde länger. Da müssen Sie noch mal eine knappe halbe Stunde draufpacken auf der A24 Hamburg Richtung Berlin zwischen Rheinbeck und Witzhafe. 4 Kilometer Stau dort nämlich. Und an der Elbfähre Glückstadt-Wischhafen beträgt die Wartezeit ab Glückstadt bis zu 3 Stunden und ab Wischhafen bis zu 1 Stunde.
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0: Also ich muss mich erstmal bedanken, dass Sie so viele tolle Tipps rübergeschickt haben, ob per Text oder auch per Sprachnachricht. Tipps nämlich für besondere Bücher hier bei uns aus und in Schleswig-Holstein. Das hat Kai zum Beispiel noch geschrieben. Als bekennender St. Peter-Ording-Fan suchte ich quasi alle SPO-Krimis, insbesondere die von Stefanie Schreiber. Sie hat mittlerweile 18 Krimis verfasst. Dann hat hier Ben noch angefügt, die Hinterm Deich-Krimis von Hannes Nügert, die lese ich immer. Er ist Meister der Recherche und seine Beschreibung erzeugen Bilder. Wenn sein Ermittler durch Eckernförde läuft, dann hast du Eckernförde vor Augen. Muss ich mir dann auch noch mal irgendwie durchlesen, auch wenn ich nicht so die Geduld zum Lesen habe. Aber da sind so viele Tipps mit dabei für schöne Bücher jetzt in den Ferien, im Urlaub. Also herzlichen Dank nochmal. Und hoffentlich haben Sie sich auch ein bisschen inspirieren lassen.
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Ja, wir hier in Schleswig-Holstein sind offenbar Leseratten und unter uns ganz viele tolle Autoren und Autorinnen. Also super lieben Dank für all die schönen Tipps, die heute eingegangen sind am Vormittag, aber jetzt auch noch am Nachmittag. Gleich mache ich Feierabend, aber einen schönen Tipp von Jan Thomsen möchte ich ganz gerne noch mal loswerden. Er hat geschrieben: Hallo Kaya, mein Buchtipp lautet: Niemand sieht den Himmel so wie du. Lorne, mein Sohn, von Dörte Thomsen. Das Schicksal dieser Familie, die sich rührend um ihren behinderten Sohn und Bruder kümmern und ihn dann doch verlieren, rührt jeden Leser. Trotz aller Tragik ist das Buch auch ein Mutmacher und ein echtes Schleswig-Holstein-Buch, denn es erzählt sehr lustig auch über generationsbedingte Schwierigkeiten auf einem landwirtschaftlichen Betrieb mitten in Schleswig-Holstein. Man findet sich in vielen Situationen wieder und muss häufig auch lachen. Und am Ende des Buches findet sich ein Ratgeber für Familien mit besonderen Kindern zum Thema Pflegehilfsleistung. Also dieser Ratgeber ist sehr hilfreich, um sich durch den Dschungel der Hilfsleistung der Pflegekassen zu kämpfen. Entschuldigung, Jan Thomsen hat das geschrieben. Ich wiederhole nochmal: Niemand sieht den Himmel so wie du, Lorne, mein Sohn, von Dörte Thomsen. Jan, ich bedanke mich und ich würde jetzt sagen, schicken Sie gern noch mehr, aber die Zeit, die reicht nicht mehr. Aber vielleicht haben Sie ja schon ein paar Tipps für sich dann eben auch aufschreiben, notieren können. Gleich kommt mein Kollege Julian Krafzig, aber einen habe ich hier noch: Boston und More Than a Feeling.

0: Gute Fahrt wünsche ich Ihnen, wenn Sie gerade unterwegs sind. Aber auf der A23 Heide Richtung Hamburg gerade noch mal frisch reingekommen zwischen Itzehoe Nord und Itzehoe Mitte. Da haben wir eine Unfallstelle, die ist noch nicht abgesichert. Außerdem Vorsicht auf der A23 Heide Richtung Hamburg zwischen Horst Elmshorn und Elmshorn. Auch noch mal eine Unfallstelle, nicht abgesichert. Und es ist ein Fahrzeug umgestürzt. Und zwar im Kreis Steinburg auf der Landesstraße zwischen Horst und Steinburg. Da offenbar immer noch ein umgestürztes Fahrzeug. Auch da bitte Vorsicht.
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0: So, nun geht's für mich gleich in den Feierabend, aber Julian begrüße ich. Moin.
2: Ja, du hast ja gerade noch mal alle Straßen in Schleswig-Holstein aufgezählt, ne? Moin, Kaya.
0: Naja, also fast, ne? Also genau, ich habe ein paar Straßen aus Schleswig-Holstein aufgezählt. Du zählst gleich einige Orte auf, ganz besondere nämlich.
2: Ja, sehr interessante Orte für alle, die Schleswig-Holstein-Magazin im NDR-Fernsehen geguckt haben diese Woche. Die haben sich vielleicht Montag verwundert die Augen gerieben und dachten, da ist irgendwie eine falsche Sendung ausgestrahlt worden. Da war ja Schnee zu sehen, mitten an einem Tag, wo wir 28 Grad Tagestop-Temperatur hatten. Da ging es um den kältesten Ort bei uns in Schleswig-Holstein. Und unser Meteorologe Sebastian Wache, der hat nämlich dann mal den Ort besucht. Ich darf es verraten, das war Quickborn oder ist der kälteste Ort bei uns im Land tatsächlich.
0: Wirklich?
2: Quickborn, ja. Kann man auch gerne nochmal nachgucken in unserer Mediathek. Dann der nasseste Ort, der wurde gestern bekannt gegeben. Da habe ich erst gedacht, die drehen in meinem Keller. Nein, der nasseste Ort in Schleswig-Holstein, Joldelund im Kreis Nordfriesland.
0: Und der sonnigste, das ist ja hier Fehmarn. Nee, aber man sagt ja immer...
2: Die sonnigste Insel, ne?
0: Nee, genau. Wirklich, das auf Fehmarn so, ne?
2: Das stimmt. Du, aber heute wird bekannt gegeben, der windigste Ort. Den verrate ich aber noch nicht. Das verrät uns nämlich gleich Sebastian selber in circa 25 Minuten.
0: Freuen wir uns drauf. Julian Kraftzig hier ab 15 Uhr. Ich wünsche dir noch einen schönen Nachmittag.
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0: Einiges los noch auf unseren Straßen. Achtung bitte auf der A23, Heide Richtung Hamburg, zwischen Itzehoe Nord und Mitte eine ungesicherte Unfallstelle. Ebenfalls ein Unfall A23, Heide Hamburg, zwischen Horst Elmshorn und Elmshorn. Und dann haben wir noch einen Liegenbleiber, ein Kreis Steinburg, auf der Landesstraße zwischen Horst und Steinburg. Ein umgestürztes Fahrzeug sogar. Dort bitte vorsichtig fahren. In Mecklenburg-Vorpommern wiederum, da kämpfen hunderte Feuerwehrkräfte gegen einen Waldbrand, wie da die aktuelle Lage ist und wie der Bund künftig gegen Steuerkriminalität vorgehen will. Das sind zwei unserer Themen in Nachrichten um 15 Uhr jetzt bei Hanna Böhme.
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2: Bundesfinanzminister Klingbeil und Justizministerin Hubich wollen Steuer- und Finanzkriminalität stärker bekämpfen. Wie sie das angehen wollen, dazu haben sie heute einen Aktionsplan in Berlin vorgestellt. Der sieht zum Beispiel eine stärkere Abschreckung, eine bessere Zusammenarbeit der Behörden und mehr Pflichten für Unternehmen vor. Aus unserem Hauptstadtstudio berichtet Jakob Mayer.
3: Die Bundesregierung will mit einem Bündel an Maßnahmen härter gegen Steuerbetrüger vorgehen. Es gehe um Gerechtigkeit, betonte Bundesfinanzminister Lars Klingbeil. Die Ehrlichen in der Gesellschaft dürften nicht die Dummen sein.
4: Die wenigen, die betrügen, schaden allen, die ehrlich ihre Steuern zahlen. Und das macht auch den fairen Wettbewerb zwischen Unternehmen kaputt. Menschen sollen sich an die Regeln halten. Das ist unsere klare Botschaft. Das gilt beim Bürgergeld, das gilt bei Sozialleistungen, aber es muss auch beim Bezahlen von Steuern gelten.
3: Klingbeil möchte den Strafrahmen für organisierte Steuerkriminalität auf bis zu 15 Jahre Freiheitsstrafe erhöhen und Steuerhinterziehung wieder als Verbrechenstatbestand einführen. Die Straffreiheit bei Selbstanzeigen soll in heutiger Form wegfallen. Nach dem Vorbild des gemeinsamen Terrorismusabwehrzentrums soll es beim Zoll ein ähnliches Gremium gegen Steuer- und Finanzkriminalität geben, um zwischen Bund und Ländern Erkenntnisse auszutauschen.
2: Das war ein schweres und vor allem ziemlich kniffliges Stück Arbeit. Mit einiger Verzögerung wurde heute Vormittag das Mittelstück der neuen Radar-Hochbrücke eingesetzt, inklusive kleinerer Komplikationen in den frühen Morgenstunden. Samir Schauki war für uns vor Ort.
5: Geduld war gefragt, denn auf den letzten Zentimetern wurde es buchstäblich nochmal eng. Das Mittelstück wurde gekürzt, weil die Temperaturen in den kommenden Tagen steigen und dafür sorgen, dass sich die Stahlteile ausdehnen. So musste laut Deges auf der Nordseite vorsichtshalber ein Stück rausgeschweißt werden. Deswegen wurde dann auch der NOK länger gesperrt als geplant. Bis 10 Uhr durfte kein Schiff unter der Baustelle hindurchfahren. Doch kurz zuvor war es soweit. Die Brücke wurde um die letzten Zentimeter angehoben und befestigt. Nun stehen eine Woche lang Schweißarbeiten und Korrosionsschutzmaßnahmen an. Dann muss asphaltiert werden und die Lärmschutzwände werden errichtet. Die Deges geht davon aus, dass Ende des Jahres die ersten Autos über die neue Brücke rollen können.
2: In Mecklenburg-Vorpommern kämpft die Feuerwehr mit mehr als 500 Einsatzkräften weiter gegen einen großen Waldbrand im Müritz-Nationalpark. Inzwischen sind 320 Hektar betroffen, heißt es vom Landwirtschaftsministerium. Der Landkreis Mecklenburgische Seenplatte hat inzwischen in einer Gefahrenmeldung erklärt, dass sämtliche Seen im Umkreis des Feuers geräumt werden müssen. Sie werden möglicherweise gebraucht, damit die Hubschrauber Löschwasser tanken können. Abgeordnetenwatch. Das ist eine Plattform, über die jeder Bürger oder jede Bürgerin mit den Bundestagsabgeordneten direkt in Kontakt treten und öffentlich Fragen stellen kann. Die Auswertung der Plattform stellt den schleswig-holsteinischen Bundestagsabgeordneten jetzt ein gemischtes Zeugnis aus. Die Antwortrate ist zwar besser geworden, aber mit einer Antwortquote von 73% liegt Schleswig-Holstein im bundesweiten Vergleich auf Platz 12. Katharina van der Beek mit den Einzelheiten.
6: Damit klettern unsere Bundestagsabgeordneten im bundesweiten Vergleich um 2 Plätze nach oben. 19 der 25 Bundestagsabgeordneten beantworteten laut Abgeordnetenwatch alle an sie gerichteten Fragen. Kerstin Pschigoda von der AfD und Daniel Kölbel von der CDU reagierten nach Angaben der Plattform auf keine einzige Anfrage. Ralf Stegner und Tim Klüssendorf von der SPD sowie Konstantin von Notz von den Grünen beantworteten dagegen alle an sie gerichteten Fragen. Ralf Stegner ist mit insgesamt 123 Reaktionen Spitzenreiter unter den schleswig-holsteinischen Bundestagsabgeordneten. Die meisten Anfragen erhielt Außenminister Johann Wadephul von der CDU. Er beantwortete 5 von insgesamt 138 Fragen. Über Abgeordnetenwatch kann jeder Bürger den Bundestagsabgeordneten öffentlich Fragen stellen.
0: 15:04 ist es, NDR 1 Welle Nord. Das Wetter für uns in Schleswig-Holstein. Hitze, wie wir gehört haben, bringt ja Dinge dazu, sich auszudehnen. Demnach sind viele nicht dick, sondern einfach nur heiß, ne? Also das nur mal so als Ausrede noch auf die Hand gelegt. Tageslicht. Wir haben gerade ein paar Gewitterzellen, die unterwegs sind, so rund um Heide-Neumünster-Itzehoe. Also dazwischen sind die zumindest unterwegs und aktuell auch an der Grenze Herzogtum-Lauenburg. So rund um Lübeck ein paar kleinere Wolken. Richtig schön ist es im Moment in Nordfriesland und auch in Schleswig-Flensburg. Da kommt schön die Sonne durch. Heute bei maximal 22 Grad in Großenbrode, 26 Grad in Schafflund. Gibt allerdings auch in den Wolken teilweise Starkregen und Hagel. Müssen wir uns darauf einstellen heute. Morgen das gleiche nochmal in grün, also bunt gemixt. Bis zu 8 Stunden Sonne aber und der Wettertrend. Das Wochenende dann auch bunt und Sonne, Regen, Gewitter, Sturmböen und nicht mehr ganz so heiß. 18 bis 21 Grad bekommen wir dann noch.
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0: 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Einiges los. Vorsicht bitte im Kreis.

0: 20 Heide Richtung Hamburg ist zwischen Itzehoe Nord und Mitte nach einem Unfall gesperrt. A24 Hamburg Richtung Berlin zwischen Rheinbeek und Wizarfe 5 Kilometer Stau, Verzögerung eine halbe Stunde. B404 Schwarzenbeek Richtung Lüneburg zwischen Geesthacht und Anschluss A25 Geesthacht 3 Kilometer Stau. Und an der Elbfähre Glückstadt-Wischhafen beträgt die Wartezeit ab Glückstadt bis zu 3 knackige Stunden, ab Wischhafen bis zu 1 Stunde. Aktuelle Blitzer. Dankeschön fürs Melden. A1 Lübeck Richtung Fehmarn im Übergang zur B207. Geblitzt wird Bootkamp, Dosenbeker Straße Richtung Bordesholm und zwischen Bergentin und Klempau hinter der großen Hecke. Gerne noch ergänzen, zum Beispiel im Messenger in der NDR Schleswig-Holstein-App. Gute Fahrt wünschen wir Ihnen.
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0: Das ist auch eine Meldung wieder. Die Halbzeitpause beim WM-Finale am Sonntag, die soll laut Berichten auf 30 Minuten verlängert werden, damit die riesige Halbzeitshow da reinpasst. Damit würde FIFA-Boss Infantino die bisher heilige 15-Minuten-Regel kippen. Mal gucken, ob es denn so kommt. Auftreten sollen auf jeden Fall so Weltstars wie Justin Bieber, Shakira und Madonna. Und natürlich das Wichtigste, für Werbung wäre auch ordentlich mehr Platz. Die Halbzeitpause also auf 30 Minuten ausdehnen. Wenn die Teams dann endlich wieder aufs Feld kommen, dann trägt Messi bis dahin wahrscheinlich grauen Rauschebart.
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0: Zum Wochenende deutlich kühler, 18 bis 21 Grad bekommen wir dann noch. Also genießen Sie heute noch die Sonnenstrahlen. Es sind ja auch schon ein paar Wolken unterwegs. Die bringen auch teilweise schon Hagel mit. Also jetzt kriegen wir langsam wieder so einen Sommer, wie ich ihn als Kind oder wir alle als Kind immer hatten, ne? In den Sommerferien. War ja ganz oft immer so 6 Wochen so lala. Wir harren der Dinge, die da kommen mögen. Auf jeden Fall gibt es eine sehr interessante Serie in unserem Schleswig-Holstein-Magazin diese Woche. Unser Wettermann Sebastian Wache, unser Meteorologe, besucht besondere Wetterorte bei uns in Schleswig-Holstein. Zum Beispiel den kältesten Ort. Der wurde am Montag auserkoren. Das ist Quickborn tatsächlich. Allein von den Messwerten. Und der nasseste Ort in Schleswig-Holstein ist nicht unser aller Keller, sondern Joldelund im Kreis Nordfriesland. Und er war natürlich auf der Suche nach dem windigsten Ort. Da haben wir uns mal umgehört in Büsum. Welches könnte der windigste Ort sein?
1: Ich würde sagen, ich nach Hallig-Hooge.
2: Der windigste Ort könnte St. Peter sein.
3: Sagen Helgoland, weil rundherum nichts ist, ne? Also kein Schutz großartig.
4: Ja, das könnte man denken, aber es ist tatsächlich Büsum.
5: Büsum,
1: das hätte ich nie gedacht.
6: Nee, das wusste ich nicht.
7: Nein, Tatsache, ne? Es ist ja irre, ne?
4: Ich habe mir mal wieder die Wetterwerte angeschaut und diesmal den Wind über die letzten 20 Jahre. Und genauer gesagt den Mittelwind. Heißt also ein Wind, der kontinuierlich gemessen wird. Und rausgekommen ist da bei dem Top 3, bei dem Ranking, sind folgende Orte. Einmal List auf Sylt, Helgoland und auf Platz 1 sogar Büsum. Mit einem mittleren Wind übers Jahr gesehen von 27,4 km/h. Wir sehen also, Büsum hat immer ein bisschen mehr Wind als im Rest des Landes.
3: Jetzt, wo du das erzählst, kann das Sinn machen. Ne? Weil manchmal fahren wir in Friedrichskoog los, ist echt wenig Wind und wir kommen hier in Büsum an und es ist viel Wind, wo man schon mal sagt, heute fahren wir nicht.
0: Interessante Serie. Heute Abend kümmern wir uns um den sonnigsten Ort bei uns im Land. Zu sehen im Schleswig-Holstein-Magazin ab 19.30 Uhr im NDR-Fernsehen. Derweil gibt's hier bei NDR 1 Welle Nord die größten Hits für Schleswig-Holstein. Roxette.

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0: Achtung Autofahrer, A1 Bremen Richtung Hamburg zwischen Maschener Kreuz und Harburg eine ungesicherte Unfallstelle. Dort bitte vorsichtig fahren mit in der 1 Welle Nord im Ohr und dem sportlichen Update. Marc Kramhöf bei mir im Studio heißt es, ne?
1: Jo, hallo Julian.
0: Kalender raus heißt es für alle Handballfreunde, denn für den THW Kiel, die SG Flensburg-Handewitt und den VfL Lübeck-Schwartau sind die ersten Spieltermine festgelegt worden und zwar zeitgenau.
1: Genau, starten wir mal in Liga 1, da hat die Handball-Bundesliga immerhin schon die ersten 11 Partien durchgeplant und da wird zum Beispiel der THW Kiel quasi das Eröffnungsspiel haben, das allererste der Saison. Die Kieler empfangen den TBV Lemgo am Donnerstag, 27. August um 19 Uhr. Die SG Flensburg-Handewitt startet einen Tag später, also Freitag, 28. August, ebenfalls zu Hause gegen Eisenach. Ja, interessant sicher auch, an welchem Datum genau das erste Schleswig-Holstein-Derby stattfinden wird. Spieltag 6 war ja schon klar und das wird dann konkret sein am Sonnabend, 26. September, 18 Uhr ist Anwurf in der Arena in Kiel.
0: Cool. Bleibt noch Liga 2 mit dem VfL Lübeck-Schwartau. Da ist sogar schon die gesamte Hinrunde terminiert.
1: Ja, noch mehr Planungssicherheit für Vereine und Fans. Der Auftakt für die Lübecker ist auswärts bei TuS in Lübbecke und zwar ebenfalls am Freitag, 28. August um 19.30 Uhr. Zum ersten Mal zu Hause in der Hansehalle auflaufen wird der VfL dann 8 Tage später, Sonnabend, 5. September ist es, 18 Uhr, zu Hause dann gegen Dormagen. Und übrigens startet bei Lübeck-Schwartau passenderweise genau heute die Vorbereitung auf die kommende Saison.
0: Ja, bei den einen geht's los, bei den anderen endet es. Wir sind beim Fußball angekommen, bei der Weltmeisterschaft. Ne, gibt ja noch 2 Spiele. Argentinien jubelt, England trauert. Das späte 2:1 gestern Abend für die Südamerikaner im Halbfinale. Und am Tag danach steht in England vor allen Dingen einer da im Fokus, das ist nämlich Trainer Thomas Tuchel.
1: Ja, die englische Boulevardpresse haut wieder ordentlich raus, kennt man ja, aber auch viele Ex-Spieler, die mittlerweile als TV-Experten arbeiten, kritisieren vor allem die defensiven Wechsel von Tuchel in der zweiten Halbzeit. Ja, der 52-Jährige kennt das Spiel natürlich von großen Vereinen wie Dortmund, Paris oder Chelsea, so nach dem Motto, wer verliert, hat kaum Argumente, aber versucht das Ganze halbwegs nüchtern einzuordnen.
2: So ist halt immer mit solchen Niederlagen, muss erstmal verdauen. Das Wichtigste ist erstmal, dass du alles gegeben hast. Haben wir getan. Deshalb braucht sich niemand zu schämen und niemand muss sich entschuldigen. Dann die zweite Sache in solchen Niederlagen ist die Reaktion darauf und wie wir zurückkommen. Aber es wird jetzt eine Weile brauchen.
1: Ja, allein ob er weiter darf als Nationaltrainer ist die Frage. Vertrag hat er bis zur Heim-EM für die Engländer in 2 Jahren und der Verband hat ihm auch direkt nach der Partie erstmal den Rücken gestärkt. Jedenfalls bleibt jetzt in der Gegenwart nur noch das Spiel um Platz 3 eben am Sonnabend gegen Frankreich und das WM-Endspiel dann am Sonntag um 21 Uhr Argentinien gegen Spanien.
0: Aber warum man nach dem 1-0 gegen Argentinien hinten versucht Beton anzurühren, das war mir irgendwie auch ein Rätsel.
1: Ja, sie haben sich sehr tief fallen lassen. Gehören natürlich immer 2 Seiten dazu. Zu Argentinien auch unfassbarer Druck, aber
0: ja. Die wollten es dann am Ende auch wieder mal mehr. Marc Kramhöf, lieben Dank für den Sport. Wir haben natürlich auch alles Wichtige für Sie zusammengefasst auf ndr.de/sport. Dann haben wir 15:33 NDR 1 Welle Nord. Das Wetter für Ihre Region bekommen Sie von Sebastian Wache.
3: In Lübeck, Ostholstein und auch im Lauenburgischen wachsen zwischen den sonnigen Phasen die Wolken teils rasant nach oben und bringen dabei auch kräftige Schauer und Gewitter mit. Es muss lokal mit Starkregen, Hagel und auch Sturmböen gerechnet werden, bei dann am Abend rund 22 Grad. Aber auch in die Nacht hinein geht es weiter mit teils kräftigen Schauern und Gewittern. Und auch am Freitag selbst können sich nach einer zwischenzeitlichen Ruhephase mit Sonne am Morgen spätestens am Nachmittag erneut lokale Starkregen und Gewitter ausbilden. Das Ganze dann bei Höchstwerten von bis zu schwülen 27 Grad.
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0: 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Einiges los heute auf unseren Straßen. Vorsichtig bitte A1 Bremen Richtung Hamburg, zwischen Maschener Kreuz und Harburg eine ungesicherte Unfallstelle. Und auch ein Unfall hat es gegeben auf der A7 Hamburg Richtung Flensburg. Polizei noch nicht vor Ort. Höhe Schnellsen eine ungesicherte Unfallstelle. Staus und stockendem Verkehr. A1 Fehmarn Richtung Lübeck, zwischen Scharbeutz und Rathekau 5 Kilometer. Ebenfalls 5 auf der A1 Lübeck Richtung Hamburg, zwischen Billstedt und Norderelbbrücke. 3 Kilometer stockt A1 Bremen Richtung Lübeck. Zwischen Harburg und Norderelbbrücke. A7 Richtung Süden, zwischen Dreieck Nordwest und dem Elbtunnel 6 Kilometer, da brauchen Sie 20 Minuten länger. Eine halbe Stunde mehr ein Plan. A7 Richtung Norden, zwischen Heimfeld und dem Elbtunnel 8 Kilometer. Die A23 Heide Richtung Hamburg ist zwischen Itzehoe Nord und Itzehoe Mitte nach einem Unfall gesperrt. A24 Hamburg Richtung Berlin, zwischen Rheinbeek und Witzhafe 5 Kilometer Stau, eine halbe Stunde Verzögerung. B404 Schwarzenbeek Richtung Lüneburg, zwischen Geesthacht und Anschluss A25 Geesthacht 3 Kilometer Stau. Und an der Elbfähre Glückstadt Beschafen beträgt die Wartezeit ab Glückstadt bis zu 3 Stunden. Aktuelle Blitzer haben sie uns gemeldet auf der A1 Lübeck Richtung Fehmarn im Übergang zur B207, Bootkamp Dosenbeker Straße Richtung Bordesholm und ein Blitzer zwischen Bergentin und Klempau hinter der großen Hecke. Gute Fahrt wünschen wir Ihnen.
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0: Ja, heute seit langem mal wieder durchwachsen das Wetter. Gerade aber was Gutes im Netz gefunden. So muss man das doch sehen. Merle schreibt, mein Kind sagt anstatt es regnet etwas positiver, es sonnt gerade nicht. Das macht doch definitiv bessere Laune.
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0: 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Vorsicht A1 Bremen Richtung Hamburg. Zwischen Maschener Kreuz und Harburg eine ungesicherte Unfallstelle. Fahren Sie doch bitte vorsichtig.
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0: Und fahren Sie vor allem mit Ihren Lieblingshits im Ohr durch die Gegend, durch Schleswig-Holstein. Mit NDR1 Welle Nord ab Montag dann ganz viele Lieblings-80er von Ihnen. Verbunden natürlich mit Ihren coolen Geschichten und Ihren wilden Partys aus den 80ern. Ariane aus Ahrensburg erinnert sich vor allen Dingen an ihre Frisur.
2: Wenn ich an die 80er denke, denke ich vor allen Dingen an meine Haardesaster. Besonders schlimm war es bei meiner Konfirmation. Da hatte ich mir bei kurzen Haaren heimlich eine Dauerwelle machen lassen und der Seitenscheitel stand so katastrophal ab. Ganz schlimme Fotos.
0: Sehr cool. Und Ariane erinnert sich vor allen Dingen an einen Hit, der ihr noch besonders im Ohr ist, den sie über alles liebt aus den 80ern. Den hat sie sich auch für nächste Woche schon gewünscht. Geht nämlich los mit ihren 80er Musikwünschen. 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

0: Wer eine Frage an einen Bundestagsabgeordneten aus Schleswig-Holstein hat, kann die über die Plattform Abgeordnetenwatch stellen. Antworten gibt's aber nicht von allen, ist Thema bei uns auch in den Nachrichten. Und was die Bundesregierung plant, um gegen Steuerbetrug vorzugehen, auch das hören Sie jetzt um 16 Uhr bei Hanna Bümmel.
1: Moin.
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1: Bundesfinanzminister Klingbeil und Justizministerin Hubich haben in Berlin heute ein Maßnahmenpaket vorgestellt, mit dem Steuer- und Finanzkriminalität besser bekämpft werden soll. Dabei gehe es um Gerechtigkeit, betonte Klingbeil. Die Ehrlichen dürften nicht die Dummen sein. Aus Berlin berichtet unser Reporter Jakob Meyer.
3: Klingbeil möchte den Strafrahmen für organisierte Steuerkriminalität auf bis zu 15 Jahre Freiheitsstrafe erhöhen und Steuerhinterziehung wieder als Verbrechenstatbestand einführen. Die zuständigen Behörden sollen verdächtige Vermögen besser ermitteln und einziehen können. Nach dem Vorbild des gemeinsamen Terrorismusabwehrzentrums soll es beim Zoll ein ähnliches Gremium gegen Steuer- und Finanzkriminalität geben, um zwischen Bund und Ländern Erkenntnisse auszutauschen. Die entsprechenden Gesetze sollen in den kommenden Monaten beschlossen bzw. geändert werden. Klingbeil rechnet mit Einnahmen von mindestens 1 Milliarde Euro.
1: Über die Plattform Abgeordnetenwatch können Bürgerinnen und Bürger öffentlich Fragen an Bundestagsabgeordnete stellen. Die Auswertung der Plattform stellt den schleswig-holsteinischen Bundestagsabgeordneten jetzt ein gemischtes Zeugnis aus. Zwar beantworten sie inzwischen mehr Fragen, aber mit einer Antwortquote von 73% liegt Schleswig-Holstein in diesem Jahr im bundesweiten Vergleich auf Platz 12. Dabei gibt's im Antwortverhalten große Unterschiede. Während Kerstin Pschigoda von der AfD und Daniel Kölbel von der CDU auf keine Anfrage reagierten, beantworteten Ralf Stegner, Tim Klüssendorf von der SPD und Konstantin von Notz von den Grünen alle Fragen. Ralf Stegner ist mit 123 Reaktionen Spitzenreiter unter den schleswig-holsteinischen Bundestagsabgeordneten. Die meisten Anfragen erhielt Außenminister Johann Wadephul von der CDU. Er beantwortete 5 von insgesamt 138 Fragen. Eine Pflicht, auf die Anfragen zu antworten, gibt es für die Politikerinnen und Politiker nicht. In Dublin sind die EU-Innenministerinnen und Minister zusammengekommen. Sie beraten heute über den Stand der Umsetzung des neuen Asylsystems. Erwartet wird auch eine Debatte über die Kontrollen an den EU-Binnengrenzen. Mehr dazu von Andreas Meyer-Feist.
4: EU-Innenkommissar Magnus Brunner drängt Deutschland, die Grenzkontrollen zurückzufahren, die es zum Beispiel noch zwischen Deutschland und Frankreich geben kann. Im ersten Halbjahr 2026 sei die irreguläre Migration um ein Drittel zurückgegangen. In den beiden Jahren davor verzeichnete die EU-Kommission einen Rückgang um jeweils 50%. Inzwischen seien die EU-Außengrenzen besser geschützt. Solche Kontrollen im Schengen-Raum seien nicht mehr nötig. In Deutschland gibt es an den Grenzen schon seit September 2024 Kontrollen. Angeordnet wurden sie von der ehemaligen Bundesinnenministerin Nancy Faeser, SPD.
1: 8 Jahre nach dem Einsturz einer Autobahnbrücke im norditalienischen Genua ist der damalige Chef des Autobahnbetreibers zu einer langjährigen Haftstrafe verurteilt worden. Bei dem Unglück waren 43 Menschen ums Leben gekommen. Aus Rom berichtet Christine Auerbach.
5: Zu 12 Jahren Haft haben die Richter in Genua den Hauptangeklagten verurteilt. Giovanni Castellucci ist der ehemalige Geschäftsführer von Autostrade per l'Italia, die Firma, die die Morandi-Brücke in Genua betrieben hat. Ihm wird vorgeworfen, von den Mängeln gewusst zu haben und die Arbeiten an dem später eingestürzten Pfeiler verschoben zu haben. Die Staatsanwaltschaft hatte 18 Jahre Haft gefordert. Castellucci sitzt im Moment bereits im Gefängnis. Er wurde letztes Jahr wegen eines anderen Autobahnunfalls mit 40 Toten verurteilt. Als während eines schweren Unwetters vor 8 Jahren einer der Brückenpfeiler der Morandi-Brücke einstürzte, riss er einen großen Teil der Fahrbahn und Autos mit sich. Die Bilder von Fahrzeugen, die gerade noch bremsen konnten und an der Abbruchkante stehen, Menschen, die zu Fuß von der Brücke fliehen, haben sich ins Gedächtnis Italiens eingebrannt.
0: Es ist 16.04 Uhr. Mehr Nachrichten aus unseren 5 Studios im Land hören Sie gleich um 9:30. Jetzt schauen wir schnell aufs Wetter. Ich war gerade so ein bisschen abgelenkt, weil ich gerade aufs Regenradar schaue. Und richtig dicke, dunkle Wolkensee über St. Peter-Ording. Auch Heide in Tönning werden sie gerade nass. Dann rund um Neumünster sind Wolken unterwegs. Und in Lübeck, da bauscht sich auch gerade was zusammen. Das zieht dann auch hoch Richtung Eutin und Neumünster und Kiel. Sind auch teilweise Unwetterwolken, die teilweise stark Regen und auch Hagel mitbringen können. Also seien Sie auf der Hut. Wir haben Tageshöchstwerte heute von 22 Grad in Großenbrode und 26 Grad in Schaffelund. Morgen bekommen wir nochmal das Gleiche wie heute, also sehr bunt gemischt. Bis 8 Stunden Sonne aber immerhin. Der Wettertrend, auch das Wochenende bleibt dann so mit Sonne, Regen, Gewitter und Sturmböen sogar. Und es wird deutlich kühler, also immer noch heiß, aber nicht mehr ganz so heiß, eben 18 bis 21 Grad noch.
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0: 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Einiges los auf unseren Straßen heute Nachmittag. Vorsicht bitte auf der A1 Bremen Richtung Hamburg. Zwischen Maschener Kreuz und Harburg eine ungesicherte Unfallstelle. Und Vorsicht, ein Fahrradkorb, den haben wir auf der A23 mitten auf der Autobahn. Hamburg Richtung Heide. Zwischen Itzehoe Süd und Itzehoe Mitte fahren Sie dort vorsichtig. Staus und stockenden Verkehr. A1 Fehmarn Richtung Lübeck. Zwischen Scharbeutz und Rathekau 6 Kilometer. A1 Lübeck Richtung Hamburg 4 Kilometer. Zwischen Billstedt und Norderelbbrücke. A7 Richtung Süden, zwischen Dreieck Nordwest und dem Elbtunnel 6 Kilometer stockt es, da brauchen Sie eine halbe Stunde länger. Eine gute halbe Stunde Verzögerung auf der A7 Richtung Norden, zwischen Heimfeld und dem Elbtunnel 8 Kilometer dort. Die A23 Heide Richtung Hamburg ist zwischen Itzehoe Nord

0: knackige Stunden. Aktuelle Blitzer. Melden Sie uns auch gerne über den Messenger. Moin Moin.
1: Hallo, hier ist Anke. Ich möchte einen Blitzer melden und zwar ist der auf der B430 Höhe Ria. Einen schönen Nachmittag für euch alle.
0: Dankeschön, Anke, wünschen wir dir auch. A21 Bad Segeberg Richtung Hamburg im Baustellenanfang Lezen wird noch geblitzt und Norderstedt, Ottbien-Wixenstraße bei den Tennisplätzen in beide Richtungen. Gerne noch ergänzen, zum Beispiel auch kostenfrei über unsere Verkehrshotline. Das ist die 0800 22 12 800. Gute Fahrt wünschen wir.
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0: Rockbands wie ZZ Top, Van Halen und Yes, die hatten in den 80ern eine pfiffige Idee. Sie haben sich gedacht, wir nehmen mal Synthesizer mit in unsere Rocksongs. Damals total ungewöhnlich. Haben dadurch den ein oder anderen Hit gelandet. Aber diese Band hier hat damals schon in den 60ern damit angefangen, Synthesizer. Waren also ein Trendsetter. Die Rede ist von Steve Miller Band. Gibt's jetzt und gehört hierzu.
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1: Die Regenwolken nehmen Kurs auf Schleswig-Holstein rund um Neumünster, Bad Segeberg, da wird es gerade ordentlich nass. Lübeck auch, die Lübecker Bucht bekommt jetzt auch ein bisschen was ab, da geht es aber noch weiter auch Richtung Landeshauptstadt Kiel. Aber heute Vormittag war ja noch ein richtig schöner Strandtag, ne? Also für alle, die zumindest Zeit hatten. Meine beiden Jungs sind auch mit dem Hort irgendwie an den Strand gefahren heute. Und wir wissen ja, sogar wissenschaftlich belegt, ein Aufenthalt am Meer lässt unseren Körper Glücksgefühle ausschütten. Die nächsten trockenen Tage, die gibt's ja auch. Ich denke mal, nächste Woche wird es wieder soweit sein. Da muss man natürlich das nötige Kleingeld in der Tasche haben. Und so ein Tag am Strand geht nämlich ein bisschen auf den Geldbeutel. Meine Kollegin Eski Demirbasch, die hat sich mal das Ganze für uns durchgerechnet. Moin Eski.
2: Moin Julian.
1: Womit müssen wir denn rechnen, wenn man spontan am Nord- oder Ostsee fährt?
2: Ja, also das hängt ganz davon ab, wo man genau hinfährt. Denn viele Orte verlangen inzwischen auch schon von Tagesgästen eine Kurabgabe oder eine Strandnutzungsgebühr. Mhm. Und in der Hauptsaison liegen die meistens zwischen 2 und 4 Euro pro Person. In Siegsdorf zum Beispiel zahlen die Tagesgäste dann an den Strandzugängen bis zu 3,80 Euro. Mhm. Auf Sylt oder in St. Peter-Ording wird ebenfalls eine Kurabgabe fällig. Es gibt aber auch Ausnahmen, zum Beispiel in Eckernförde kostet der Strandbesuch nichts. Dort fällt nur für Übernachtungsgäste eine Kurabgabe von 3 Euro an.
1: Wenn man natürlich mit der ganzen Family anrückt, kann das schon ganz schön teuer werden. Das läppert sich ein bisschen. Das Geld wird dann aber wofür verwendet?
2: Mit den Einnahmen finanzieren die Gemeinden zum Beispiel die Strandreinigung, die Rettungsschwimmer, Sanitäranlagen oder halt die Pflege der Promenaden. Mhm. Und viele Orte sagen aber auch, dass trotz Kurabgabe und Strandgebühren reicht das Geld oft nicht aus, um alle Kosten zu decken. Und ein Teil muss deshalb aus den kommunalen Haushalten bezahlt werden.
1: Also wir zahlen das alle, damit das dann auch um uns herum schön ist. Wenn man es noch schöner haben will, dann gönnt man sich vielleicht auch einen Strandkorb. Das kostet aber auch eine Mark, ne?
2: Oh ja, denn da gibt es natürlich auch Unterschiede, je nach Urlaubsort. Aber unter einem Zehner, du kriegst da keinen Strandkorb mehr.
1: Krass, ja.
2: In St. Peter-Ording kostet ein Strandkorb für einen Tag 12 Euro, in Eckernförde 13. Und am teuersten ist es auf Sylt, denn dort liegen die Preise je nach Strandabschnitt und Vermieter zwischen 16 und 19 Euro. Mhm. Dann vielleicht eher eine Strandmuschel, aber die darf man aber nicht überall aufstellen. Mhm. Oder dann halt ab 17 Uhr einen Strandkorb mieten, perfekt zum Sonnenuntergang. Das kostet dann etwa die Hälfte, wird aber auch nicht überall angeboten.
1: Dafür ganz romantisch. Eski, unterm Strich, was kostet so ein Strandtag?
2: Also, das summiert sich ja ganz schnell. Nehmen wir mal an, eine Familie mit 2 Kindern. 2 Erwachsene zahlen je nach Urlaubsort zusammen 6 bis 8 Euro Kurabgabe. Die Kinder, die zahlen bis zu einem gewissen Alter meistens nichts. Mhm. Dazu kommt dann ein Strandkorb für 12 bis 19 Euro. Das sind dann also schon die ersten 20 bis 25 Euro, die man da ausgibt, bevor man überhaupt das Wasser sieht. Mhm. Ja, Parkgebühren oder Eis, die sind noch gar nicht mitgerechnet. Aber dafür hat man in der Regel dann einen sauberen, schönen Strand.
1: Ja, und vielleicht noch ein hungriges Kind, oder das kostet auch wieder Geld.

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0: großartiger 80er Fine Young Cannibals hier bei NDR 1 Welle Nord. Vorsicht bitte auf der A1 Hamburg Richtung Lübeck zwischen Stapelfeld und Ahrensburg. Da liegt ein Reifen. Es ist 16:31. Wir hören jetzt, was Thema ist bei Ihnen in der Region und schalten in unsere 5 Studios im Land.
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2: In Lübeck, Ostholstein und auch im Lauenburgischen wachsen zwischen den sonnigen Phasen die Wolken teils rasant nach oben und bringen dabei auch kräftige Schauer und Gewitter mit. Es muss lokal mit Starkregen, Hagel und auch Sturmböen gerechnet werden, bei dann am Abend rund 22 Grad. Aber auch in die Nacht hinein geht es weiter mit teils kräftigen Schauern und Gewittern. Und auch am Freitag selbst können sich nach einer zwischenzeitlichen Ruhephase mit Sonne am Morgen spätestens am Nachmittag erneut lokale Starkregen und Gewitter ausbilden. Das Ganze dann bei Höchstwerten von bis zu schwülen 27 Grad.

0: 16:33 ist es.
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0: Und jetzt gibt's das Wetter für Ihre Region von Sebastian Wache.

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1: 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Die A1 Hamburg Richtung Lübeck. Vorsicht bitte zwischen Stapelfeld und Ahrensburg, da liegt ein Reifen. Staus und stockendem Verkehr. A1 Fehmarn Richtung Lübeck zwischen Scharbeutz und Rathekau. 8 Kilometer stockend, Verzögerung eine Dreiviertelstunde. Die A7 Richtung Süden zwischen Dreieck Nordwest und dem Elbtunnel 6 Kilometer stockend, Verzögerung 20 Minuten. A7 Hannover Richtung Flensburg zwischen Heimfeld und dem Elbtunnel 8 Kilometer stockend. Da brauchen Sie auch eine halbe Stunde länger durch. Dann moin an die Hotline, Julian Kraftzig hier.
2: Thomas aus Meldorf, moin.
1: Hallo Thomas.
2: Kurz zum Stau auf der A23.
1: Ja.
2: Bitte teilt den Leuten mit, dass sie unbedingt in Schenefeld schon runterfahren sollen. Vor Itzehoe Nord geht nichts mehr.
1: Dankeschön für die Meldung. Genau, die A23 haben wir Heide Richtung Hamburg zwischen Itzehoe Nord und Mitte nach einem Unfall gesperrt. Da staut es sich, wie gehört. Da ist ein Lastwagen mit einem Motorrad zusammengestoßen. Mehrere Autos auch noch mit verwickelt. Es gibt auch Verletzte und die Helfer sind dann mit dem Großaufgebot vor Ort. Müssen auch noch eine Ölspur beseitigen. Die A24, Hamburg Richtung Berlin, zwischen Rheinweg und Witzhafe. 7 Kilometer Stau. Dort ist wegen Bauarbeiten nur eine Spur frei. Verzögerung eine ganze Stunde. Und an der Elbfähre Glückstadt-Beschafen beträgt die Wartezeit ab Glückstadt bis zu 3 Stunden. Aktuelle Blitzer von Ihnen. A21, Bad Segeberg, Richtung Hamburg im Baustellenanfang Leetze mit geblitzt. B430 zwischen Schienefeld und Hohenweststedt, Höhe Rea. Und Blitzer Norderstedt, Ortbien-Wixtenstraße bei den Tennisplätzen in beide Richtungen. Gute Fahrt wünschen wir Ihnen.
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1: In Elmshorn gibt es auf einem Friedhof ein Telefon, mit dem man die Verstorbenen anrufen kann. Was es damit genau auf sich hat, das klären wir gleich.
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0: an der 1 Welle Nord. In Elmshorn gibt es eine Telefonzelle, bei der niemand abnimmt. Wer da eine Nummer wählt, der spricht ins Leere. Und diese Telefonzelle, die steht auf dem evangelischen Friedhof. Es ist ein sogenanntes Windtelefon. Die aufgestellt hat Friedhofsverwalter Nils Mark aus Elmshorn und er ist mit uns. Moin Nils.
1: Moin Julian.
0: Telefon auf dem Friedhof klingt erstmal ein bisschen suspekt. Was steckt dahinter? Wie funktioniert das?
1: Es soll als Hilfsmittel für die Trauer verwendet werden, ist der Gedanke. Mhm. Kann natürlich auch für alles Mögliche, was man nochmal irgendwie mitteilen möchte, aber keiner hören soll, verwendet werden. Da bin ich drüber gestolpert in einem Artikel, dass es die Idee von einem Windtelefon gibt, ursprünglich aus Japan. Mhm. Und habe dann mal ein bisschen recherchiert, bin dann drüber gestolpert, dass es schon 4-5 Stück in Deutschland gibt. Hab mich dann auf den Weg gemacht und hab mal geguckt, wo ich dann so eine Telefonzelle herbekomme.
0: Das ist jetzt aber kein wirklicher Anschluss, also die funktioniert nicht, sondern das ist einfach so eine Telefonzelle, die da steht, ohne verkabelt zu sein und da spricht man dann rein.
1: Genau, das ist dann sogar noch so ein schönes altes Wählscheibentelefon, wo man dann den Hörer einfach so in die Hand nehmen kann oder wenn man noch möchte, halt wie früher mit dem Ratschetelefon eine Nummer wählen kann, wenn man möchte, aber angeschlossen ist es nicht, es kann auch keiner mithören.
0: Das heißt, man stellt sich da rein und sagt dann, hey Oma, du liegst hier ein paar Meter weiter von mir, ich wollte dir nochmal sagen das.
1: So in der Art oder du fehlst mir, unsere Gespräche fehlen uns oder hey, ich habe letztens das erlebt, das wollte ich dir nochmal mitteilen. Ich krieg's oft genug mit, dass Leute vor dem Grab stehen und nochmal mit den Angehörigen sprechen oder auch wenn ich zur Grabbepflanzungsplanung mit den Leuten zum Grab hingehe. Ne, Oma, für dich wird's jetzt nochmal hübsch gemacht und so weiter. Manche kriegen's auch komplett ohne Hilfe hin, das ist wunderbar. Aber manche brauchen halt auch einen kleinen Anstupser, ein kleines Hilfsmittel und dafür ist das Telefon halt gedacht.
0: Also ich höre da schon raus, erste Reaktion von den Friedhofsbesuchern sind wohlwollend?
1: Ja, also klar, wir haben auch ein, zweimal schon gehört, was ist das für Blödsinn, brauche ich nicht. Mhm. Die meisten, die dann schon dran vorbeigekommen sind, waren sehr positiv gestimmt und wir haben den Fußboden mit so einer Art feinen Schotter ausgelegt. Dadurch können wir jeden Morgen jetzt sehen, ob es schon jemand das benutzt hat. Und es waren bis jetzt noch jeden Tag neue Fußabdrücke dann.
0: Aber es ist doch eine richtig tolle Idee, weil die, die Lust drauf haben und irgendwie dafür offen sind, können das nutzen und andere gehen einfach dran vorbei. Muss man sich ja nicht dran stören, ne?
1: Nö. Wir haben auch extra darauf geachtet, dass wir den Standort so gewählt haben, dass wir nicht direkt in der Nähe von irgendeiner Grabstätte sind, dass es dann wirklich sich keiner gestört fühlt, aber halt doch die Nähe zum Friedhof hat.
0: Nils, finde ich eine tolle, frische Idee in Sachen Trauerverarbeitung.
1: Ja, das war meine Hoffnung, dass es so angenommen wird.
0: Cool, liebe Grüße nach Elmshorn und danke für die Infos.
1: Ich sage auch vielen Dank und alles Gute.
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0: unser Nachbarn in Mecklenburg-Vorpommern kämpft die Feuerwehr weiter gegen den Waldbrand im Müritz-Nationalpark. Thema in den Nachrichten auch bei uns. Und die Bundesregierung hat einen Plan, wie sie künftig gegen Steuerbetrüger vorgehen will. Wie der aussieht, auch das jetzt bei uns um 17 Uhr bei Hanna Böhme.
1: Moin.
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1: Bundesfinanzminister Klingbeil und Justizministerin Hubich wollen Steuer- und Finanzkriminalität stärker bekämpfen. Wie das funktionieren soll, dazu haben sie heute in Berlin einen Aktionsplan vorgestellt. Der sieht zum Beispiel eine stärkere Abschreckung, eine bessere Zusammenarbeit der Behörden und mehr Pflichten für Unternehmen vor. Aus Berlin berichtet Jakob Mayer.
3: Die Bundesregierung will mit einem Bündel an Maßnahmen härter gegen Steuerbetrüger vorgehen. Es gehe um Gerechtigkeit, betonte Bundesfinanzminister Lars Klingbeil. Die Ehrlichen in der Gesellschaft dürften nicht die Dummen sein.
4: Die wenigen, die betrügen, schaden allen, die ehrlich ihre Steuern zahlen. Und das macht auch den fairen Wettbewerb zwischen Unternehmen kaputt. Menschen sollen sich an die Regeln halten, das ist unsere klare Botschaft. Das gilt beim Bürgergeld, das gilt bei Sozialleistungen, aber es muss auch beim Bezahlen von Steuern gelten.
3: Klingbeil möchte den Strafrahmen für organisierte Steuerkriminalität auf bis zu 15 Jahre Freiheitsstrafe erhöhen und Steuerhinterziehung wieder als Verbrechenstatbestand einführen. Die Straffreiheit bei Selbstanzeigen soll in heutiger Form wegfallen. Nach dem Vorbild des gemeinsamen Terrorismusabwehrzentrums soll es beim Zoll ein ähnliches Gremium gegen Steuer- und Finanzkriminalität geben, um zwischen Bund und Ländern Erkenntnisse auszutauschen. Die Aufbewahrungsfrist für Buchungsbelege wird demnach auf 15 Jahre verlängert und eine Registrierkassenpflicht eingeführt. Die entsprechenden Gesetze sollen in den kommenden Monaten beschlossen bzw. geändert werden. Klingbeil rechnet mit Einnahmen von mindestens 1 Milliarde Euro.
1: Schleswig-Holsteins Finanzministerin Schneider begrüßt den Aktionsplan in weiten Teilen. Allerdings kritisiert sie auch, dass darin keine Verpflichtung enthalten ist, da auch mindestens eine digitale Bezahlmöglichkeit anzubieten. Aus Sicht von Schneider wäre das ein wichtiger Baustein, um Steuerhinterziehung schwerer zu machen und um mehr Transparenz zu schaffen. Ende des Jahres sollen die ersten Autos über die neue Rader-Hochbrücke rollen. Seit mehr als 3 Jahren wird die wichtige Verbindung über dem Nord-Ostsee-Kanal bei Rendsburg neu gebaut, bei fließendem Verkehr. Heute früh jetzt ein wichtiger Meilenstein. Arbeiter haben das verbindende Mittelstück eingehoben. Anne Passow mit den Einzelheiten.
5: Die Schiffe fahren wieder unter der Rader-Hochbrücke. Seit Mittwochabend hatten sie auf die Freigabe des Nord-Ostsee-Kanals gewartet, etwas länger als geplant. Der Grund, das Mittelteil musste angepasst werden, erklärt Ulf Ewert von der Baugesellschaft Deges.
6: Wir haben uns entschieden, am Mittelstück auf der Nordseite etwas Stahl wegzunehmen, weil wir für die kommenden Tage warme Temperaturen erwarten. Da dehnt sich der Stahl aus, drückt auf das Mittelteil und das ist ein Druck, den wir erst dann wollen, wenn wir verschweißt haben.
5: Nach den Schweißarbeiten werden noch Betonteile verbaut, dann kommt der Asphalt auf die Brücke. Ab Ende des Jahres sollen die Autos rollen, dann wird die alte Brücke abgerissen und der zweite Teil der neuen Brücke gebaut. Komplett fertig sein soll sie in etwa 5 Jahren.
1: Die Schleiffähre Missunde 3 bleibt laut Landesbetrieb Küstenschutz, Nationalpark und Meeresschutz bis voraussichtlich Ende nächster Woche außer Betrieb. Hintergrund ist, dass es unter bestimmten Bedingungen beim Anlegen Probleme geben kann. Zusammen mit dem Pächter arbeitet der Landesbetrieb jetzt an einer Lösung. Der Betrieb der Missunde 3 war gestern wegen Sicherheitsbedenken des Pächters eingestellt worden. In Mecklenburg-Vorpommern kämpfen etwa 500 Feuerwehrkräfte weiter gegen den Waldbrand im Müritz-Nationalpark. Das Feuer hat sich inzwischen auf einer Fläche von 320 Hektar ausgebreitet, berichtet das Landwirtschaftsministerium. Zur Unterstützung sind auch 2 große Hubschrauber der Bundeswehr eingetroffen. Mehr dazu von Jörn Jakob Gericke.
7: Diese Maschinen sollen hier die evakuierte Ortschaft Granzin mit absichern, konkret Flächen bewässern, damit das Feuer sich nicht in den Ort fressen kann. Den Waldbrand im Müritz-Nationalpark werden die Piloten nicht direkt überfliegen, wegen der Gefahr durch dort liegende Munition. Die beiden Hubschrauber können jeweils bis zu 5000 Liter Wasser transportieren und das holen sie sich aus den umliegenden Seen. Deswegen sind alle, die dort zum Beispiel gerade schwimmen, auf Booten oder Kanus unterwegs sind, aufgefordert, diese Seen sofort zu verlassen. Dazu werden unter anderem Warnmeldungen an die Bevölkerung herausgegeben.
1: Über die Plattform Abgeordnetenwatch können Bürgerinnen und Bürger öffentlich Fragen an Bundestagsabgeordnete stellen. Die Auswertung der Plattform stellt den schleswig-holsteinischen Bundestagsabgeordneten jetzt ein gemischtes Zeugnis aus. Demnach antworten sie inzwischen häufiger, liegen mit einer Antwortquote von 73%, aber noch immer unter dem bundesweiten Schnitt und belegen damit Platz 12. Katharina van der Beek mit den Einzelheiten.
8: Damit klettern unsere Bundestagsabgeordneten im bundesweiten Vergleich um 2 Plätze nach oben. 19 der 25 Bundestagsabgeordneten beantworteten laut Abgeordnetenwatch alle an sie gerichteten Fragen. Kerstin Pschigoda von der AfD und Daniel Kölbel von der CDU reagierten nach Angaben der Plattform auf keine einzige Anfrage. Ralf Stegner und Tim Klüssendorf von der SPD sowie Konstantin von Notz von den Grünen beantworteten dagegen alle an sie gerichteten Fragen. Ralf Stegner ist mit insgesamt 123 Reaktionen Spitzenreiter unter den schleswig-holsteinischen Bundestagsabgeordneten. Die meisten Anfragen erhielt Außenminister Johann Wadephul von der CDU. Er beantwortete 5 von insgesamt 138 Fragen.
1: Europäische Strafverfolgungsbehörden wollen, dass die Marine eingesetzt wird, um Kokainschmuggel zu bekämpfen. Das geht aus vertraulichen Unterlagen hervor, die NDR, WDR und Süddeutscher Zeitung vorliegen. Benedikt Strunz, was sind denn die Gründe für die Forderungen?
9: Das Problem ist, immer mehr Kokain wird vom Atlantik aus mit extrem schnellen Speedbooten nach Europa geschmuggelt. Und die Jagd auf diese Boote, die ist sehr gefährlich und kompliziert. In einem vertraulichen Papier fordert nun eine europäische Behörde den Einsatz des Militärs und die Möglichkeit, auf die Motoren der Speedboote schießen zu dürfen. Das zeigt ein Dokument des Maritimen Analyse- und Einsatzzentrums der EU, das dem Rechercheteam von NDR, WDR und Süddeutscher Zeitung vorliegt. Eine Sprecherin der EU erklärte, dass man den Missbrauch von Speedbooten als Sicherheitsproblem erkannt habe. Derzeit befinde man sich hierzu im Austausch mit den Mitgliedstaaten. In Berlin teilte ein Sprecher des Innenministeriums der Forderung nach einer stärkeren Einbindung der Marine eine Absage.
0: 17.06 Uhr ist es, NDR 1 Welle Nord. Das Wetter für uns in Schleswig-Holstein. Sonnenuntergang übrigens heute bummelig, 21.43 Uhr. Einigermaßen spät wird es dunkel. Allerdings ist es jetzt auch schon so rund um Rendsburg dunkel. Da sind nämlich gerade richtig fiese Gewitterwolken unterwegs. Nass werden sie auch im Moment in St. Peter-Ording und auch rund um Lübeck. Ansonsten auch teilweise blauer Himmel, so in Nordfriesland und Schleswig-Flensburg. Da sieht es ganz gut aus im Moment. Zum Feierabend bei 21 Grad am Fehmarnsund, 25 Grad sogar noch in Lauenburg an der Elbe. In der Nacht dann teilweise.

0: die A7 Richtung Süden zwischen Dreieck Nordwest und dem Elbtunnel 6 Kilometer Stau. Brauchen Sie eine halbe Stunde länger in den Feierabend. Auch 30 Minuten on top rechnen. Gegenrichtung Richtung Norden die A7 zwischen Heimfeld und Elbtunnel 8 Kilometer. Die A23 Heide Richtung Hamburg ist zwischen Itzehoe Nord und Itzehoe Mitte nach einem Unfall gesperrt. Da staut es sich. Da gab es ja einen Unfall mit einem Lastwagen und einem Motorrad und noch mehreren anderen Fahrzeugen. Das könnte also noch dauern. Die Aufräumarbeiten laufen dort. A24 Hamburg Richtung Berlin zwischen Rheinbeck und Witzhafe 8 Kilometer Stau. Dort ist wegen Bauarbeiten nur eine Spur frei. Brauchen Sie eine geschlagene Stunde länger. Und an der Elbfähre Glückstadt-Wischhafen beträgt die Wartezeit ab Glückstadt bis zu 2 knackige Stunden. Aktuelle Blitzer. A1 Lübeck Richtung Fehmarn. Im Übergang zur B207 hat uns Gernot gemeldet. Dankeschön. Über den Messenger. Kromesse am Elbe-Lübeck-Kanal. Kurz vor der Brücke Richtung Bliesdorf. Dankeschön an Thomas. Und ein Blitzer von Bernd noch. Ostenfeld nach Hollingstedt in Brenthörn wird geblitzt. Dankeschön. Gute Fahrt und gerne noch melden, wenn Sie was haben. Zum Beispiel über die kostenfreie 0800 22 12 800.
1: Moin. 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
0: Donnerstag ist ja auch immer gleich Kinotag, auch im Schlemmerbistro bei Steffi und ihren Jungs.
2: Also Gerald, 3D ist in Zukunft, da kommst bald nicht an vorbei.
3: Ja.
2: Gibt ja sogar Erotikfilme in 3D, also noch realistischer. Also.
4: Ach, woher weißt du das denn?
2: Also meine ich.
0: Gibt gleich eine Ausgabe von Frühstück bei Stefanie, unsere Kult-Comedy. Vorher aber noch die
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0: 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Vorsicht bitte auf der A7 Richtung Süden. Zwischen Volkspark und Bahrenfeld eine ungesicherte Unfallstelle. Kommen Sie gut in den Feierabend mit uns und auch mit guter Laune.
1: Frühstück bei Stefanie.
2: Es ist ja, wie es ist.
1: Und das sind Ihre Gäste. Herr Ahlers.
3: Ja, das tut dir nichts zu sagen.
1: Udo.
4: Ja, das kann's haben.
1: Und Opa Gerke.
5: Steffi, machst du mir Mettbrötchen?
2: Nee, muss ich ja schmieren. Milch und Zucker nehmt ihr selber, ne? Welche Version guckt ihr euch an?
3: Wie, wat?
2: Ice Age 3, heute Abend. Gibt's ja in normal und in manche Kinos auch in 3D.
3: Ja, und was soll dat?
2: Ja, sie sagen, in der Vorschau, dann hast du so Effekte. Ist er jetzt mit so Dinos und wenn der mit seinem Schwanz wedelt, dann ziehst du im Kinosessel den Kopf ein. Einmalig.
6: Da, und dieses kleine Viech, der kommt mit seinen Nuss- und Glubschaugen ganz dicht da nicht ran. Also ganz dicht.
3: Ja, was will ich da so ein geisteskrankes Eichhörnchen auf meinem Kinositz haben? Das ist eine Belästigung und dann gibt dir noch verschreckte Cola auf die Hose, du.
6: Also Gerhard, 3D ist die Zukunft. Da kommst du bald nicht an vorbei.
2: Ja.
6: Gibt ja sogar Erotikfilme in 3D. Also noch realistischer. Also.
3: Ach, woher weißt du das denn?
6: Also meine ich. Da brauchst du aber in der Umrüstungsphase noch diese rot-grüne Brillen.
3: Aha.
6: Meine ich. Und davon kriegst du ja Kopfweh, wenn du zu lange guckst.
3: Ach, guck. Oha. Ist das so?
6: Nee, sagten sie. Meine ich.
2: Nee, da hat Udo recht. Ich hab damals mit meinem Freund Mike, oder war das schon Porky? Ist ja egal. Also wir in der Weiße Hai 3 in 3D, dann wirst du ein bisschen kuscheln und dann hast du auf einmal das Maul von dem Viech vor dir.
6: Ach, Poggy jetzt?
2: Nein, von dem Fisch. Das ist doch unromantisch. Und mit dieser Brille siehst du ja sowieso bescheuert aus.
6: Also richtig scheiße.
2: Siehste?
6: Aber Steffi, diese neuen 3D-Brillen für Isaac, da sind ja jetzt die Schickerin mit so getönten Gläser.
2: Ah ja.
6: Mit so einem eleganten Gestell, also wie eine Sonnenbrille. Also richtig angesagt. Obercool.
2: Weißt du was? Dann setz ich mir meine schicke Gucci auf, die aus der Türkei, weißt du?
6: Ah ja, die.
2: Ja, bin ich auch topmodisch.
6: Ja.
2: Dann gehe ich in eine normale Vorstellung und spare noch die Hälfte.
5: Ja, aber dann hast du ja gar nicht diese Viecher in der Fresse sitzen.
2: Es muss ja aber nur auch mal ohne 3D gehen.
5: Ja, aber das soll doch so.
2: Also, ich meine, wo sind wir denn?
3: Das sag ich ja nun schon die ganze Zeit. Was macht dein Rätsel denn, Franz?
5: Ich brauch noch Unterarmknochen mit 4 Buchstaben.
2: Hand.
5: Jawohl.
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0: Ja, singt Holly Johnson in den 80ern. Hier ist NDR1-Welle Nord mit dem schnellen Blick auf die A23 Hamburg Richtung Heide. Höhe Rastplatz Forst Ranzau, ein Liegenbleiber. Und wenn Sie aufmerksam NDR1-Welle Nord hören, wissen Sie, 17.30 gibt es das sportliche Update. Marc Kramhöf bei mir. Moin Marc.
1: Ja, hallo Julian.
0: Starten wir mit dem deutschen Handball-Nachwuchs. Für die U20 sind nämlich heute Abend das Viertelfinale. Steht da an bei der Europameisterschaft. Geht gegen Ungarn und zwei Kieler sind sogar mittendrin.
1: Ja, die beiden Rückraumspieler Johann Rover und Rasmus Ankermann vom THW gehören zum Kader. Und vor allem Ankermann macht einmal mehr auf sich aufmerksam. Der 18-Jährige hat ja in der vergangenen Saison auch bei den Kieler Profis immer wieder Einsatzzeit bekommen und führt das deutsche U20-Team jetzt als Kapitän durch diese EM in Rumänien, ist defensiv wie offensiv eine wichtige Stütze. Ja, bisher 5 Siege aus 5 Partien in Vorrunde und Hauptrunde. Heute nun das erste echte K.O.-Spiel gegen die Ungarn. Die gelten als sehr körperbetont, könnte spannend werden, auch wenn Deutschland vielleicht leichter Favorit ist. Um 18.30 Uhr jedenfalls geht's los.
0: Schauen wir noch in die Frauen-Bundesliga beim Fußball. Auch da ist der Spielplan raus und der Hamburger SV beginnt mit einem Heimspiel.
1: Ja, es geht zum Start gegen den SC Freiburg und zwar am Wochenende um den 23. August. Die genaue Ansetzung wird noch folgen. Klar ist jedenfalls schon, dass dieses Spiel auch wieder im Volksparkstadion stattfinden wird. Eine Woche später folgt für die Frauen des HSV das Auswärtsspiel beim Aufsteiger VfB Stuttgart und das erste Nordderby zwischen Hamburg und Bremen. Das ist schon kurz danach geplant. Am 4. Spieltag ist dann das Wochenende um den 23. September und zwar zuerst in Bremen.
0: 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Und das war Marc Kramhöf mit den Infos. Vielen Dank. 17.32 ist es, NDR1-Welle Nord. Das Wetter für Ihre Region gibt's von Sebastian Wache.
2: In Lübeck, Ostholstein und auch im Lauenburgischen wachsen zwischen den sonnigen Phasen die Wolken teils rasant nach oben und bringen dabei auch kräftige Schauer und Gewitter mit. Es muss lokal mit Starkregen, Hagel und auch Sturmböen gerechnet werden, bei dann am Abend rund 22 Grad. Aber auch in die Nacht hinein geht es weiter mit teils kräftigen Schauern und Gewittern. Und auch am Freitag selbst können sich nach einer zwischenzeitlichen Ruhephase mit Sonne am Morgen spätestens am Nachmittag erneut lokale Starkregen und Gewitter ausbilden. Das Ganze dann bei Höchstwerten von bis zu schwülen 27 Grad.
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0: 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Vorsicht bitte auf der A23 Hamburg Richtung Heide. In Höhe Rastplatz Forst Ranzau ein Liegenbleiber. Staus und stockenden Verkehr. A1 Fehmarn Richtung Lübeck zwischen Scharbeutz und Rathekau. 7 Kilometer stockend, brauchen Sie eine Dreiviertelstunde länger. Die A7 Richtung Süden zwischen Dreieck Nordwest und dem Elbtunnel 6 Kilometer Stau. Verzögerung eine halbe Stunde. A7 Richtung Norden zwischen Heimfeld und dem Elbtunnel 8 Kilometer Stop and Go. Eine knappe halbe Stunde auch dort länger einplanen. Dann die A23 Heide Richtung Hamburg. Da gab es einen Unfall zwischen Lastwagen und Motorrad und mehrere weitere Fahrzeuge auch noch mit drin verwickelt. Zwischen Itzehoe Nord und Itzehoe Mitte nach dem Unfall gesperrt. Es staut sich. Eine Spur soll mittlerweile aber wieder freigegeben worden sein. Da drückt mir die Daumen, dass sie da gut durchkommen. Die A24 Hamburg Richtung Berlin zwischen Rheinbeek und Witzhafe. 7 Kilometer Stau. Da ist wegen Bauarbeiten nur eine Spur frei. Verzögerung eine Stunde. Und an der Elbfähre Glückstadt-Wischhafen beträgt die Wartezeit ab Glückstadt 1,5 Stunden. Aktuelle Blitzer. A1 Lübeck Richtung Fehmarn im Übergang zur B207. Geblitzt wird Krummesse am Elbe-Lübeck-Kanal kurz vor der Brücke Richtung Bliestorf. Und geblitzt wird B430 zwischen Schenefeld und Hohenwestedt Höhe Reher. Dankeschön an Anke und eine gute Fahrt.
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0: Zappen mit dem Board auf dem Wasser ist beliebt bei uns in Schleswig-Holstein. Mache ich auch sehr gerne leiden. Aber wo darf man eigentlich überall das Board zu Wasser lassen? Und wo sind die schönsten Plätze zum Paddeln? Das hören Sie gleich hier bei uns.
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0: souverän Feierabend hier mit uns.
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0: Ja, ich gebe zu, aktuell sind so ein paar Regenwolken unterwegs. Ich schaue nochmal schnell aufs Regenradar. Die befinden sich so rund um Schleswig, auch oben Sylt und Amrum kriegen ein bisschen was ab. Aber wir können ja mal sagen, waren ja schon schöne Wochen hier. Ne? Sommer, Sonne, Sand und Zap. Mitunter hier die besten Bedingungen für Stand-Up-Paddeln. Mache ich selber ja auch gerne. Liebe Grüße an alle, die gerne mal auf dem Wasser sind. Mittlerweile gibt es Boards ja auch in ganz vielen Läden, zum Teil auch im Discounter um die Ecke. Und wenn Sie auch motiviert sein sollten, dann gibt es allerdings ein paar Dinge zu beachten, bevor Sie sich da aufs Board schwingen. Unsere Reporterin Pia Klaus hat sich damit mal beschäftigt. Moin Pia.
2: Moin Julian.
0: Was ist denn besonders wichtig beim Stand-Up-Paddeln?
2: Ja, wie bei allen Wassersportarten ist es natürlich wichtig, dass man gut schwimmen kann. Mhm. Und dann gilt, wie es bei so vielen anderen Sportarten auch ist, eine gute Vorbereitung kann im Zweifel Leben retten. Ganz konkret heißt das, besser bevor man ins Wasser geht, einmal checken, wie es ums Wetter steht, wie doll der Wind ist und tatsächlich auch, wie kalt das Wasser überhaupt ist, damit man die passende Kleidung anziehen kann. Und dann ist es ganz wichtig, dass man sich selbst kennt und sich nicht überschätzt, denn das sorgt tatsächlich regelmäßig für Unfälle und eben auch Rettungseinsätze.
0: Mhm. Kann ich empfehlen, es gibt eine Windfinder-App, da kann man den Wind vorher schon mal auschecken, wo man dann so ins Wasser will, und ab 10 Knoten würde ich es jetzt nicht unbedingt mehr empfehlen, weil das ist ganz schön wellig dann. Pia, darf man denn eigentlich überall auf dem Stand-Up-Paddle übers Wasser schippern? Ist das erlaubt?
2: Grundsätzlich ist Stand-Up-Paddeln auf fast allen großen Seen und an den Küsten bei uns erlaubt. Mhm. Gesetzlich festgelegt ist das Ganze in der, Achtung, jetzt kommt Beamtendeutsch, Seeschifffahrtsstraßenordnung. Verboten ist Stand-Up-Paddeln zum Beispiel in Schleusen und auch in Naturschutzgebieten. Die DLRG empfiehlt deshalb, dass man sich am besten vor Ort informiert, ob das jeweilige Gewässer, auf das man eben möchte, überhaupt freigegeben ist, bevor man da drauf geht. Denn zum Beispiel auf den ersten Kilometer nach der Alsterquelle im Kreis Segeberg oder auf dem Garrensee im Kreis Herzogtum Lauenburg sind die Boards aus Umweltschutzgründen gar nicht erlaubt.
0: Und jetzt müssen wir ganz leise sprechen, weil jetzt kommen die geheimen Orte, die schönsten Plätze für Stand-Up-Paddeln. Wo sind die?
2: Ja, das ist natürlich die Frage aller Fragen. Ich persönlich finde es an den Küsten ganz schön, also zum Beispiel in der Lübecker Bucht. Mhm. Die Schlei ist besonders einsteigerfreundlich, hat mir ein Sprecher von der DLRG gesagt. Und für die gibt es dann zum Beispiel in Eckernförde oder in Schleswig regelmäßig Kurse, unter anderem auch von der DLRG, bei denen eben die Stand-Up-Paddling-Neulinge lernen können, wie sich's am sichersten und effektivsten auf den Boards vorangeht.
0: Mhm. Wobei, Lübecker Bucht bin ich letzte Woche gewesen, da kriegt man manchmal keinen Wasserplatz mehr vor lauter Betrieb.
2: Ja, das ist dann natürlich kein Geheimtipp mehr.
0: Nee, genau. Pia, vielen Dank.
2: Ja, gerne.

0: Punk-Protest-Camp auf Sylt, ja oder nein? Ja, die Debatte ist noch nicht zu Ende. Ein Thema auch jetzt bei uns in den Nachrichten. Und wir gucken, was die Bundesregierung plant, um gegen Steuerbetrüger vorzugehen. Auch das um 18 Uhr jetzt bei Hanna Böhme.
1: Moin.
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1: Bundesfinanzminister Klingbeil und Justizministerin Hubech haben in Berlin ein Maßnahmenpaket vorgestellt, mit dem Steuer- und Finanzkriminalität besser bekämpft werden soll. Dabei gehe es um Gerechtigkeit, betonte Klingbeil. Die Ehrlichen dürften nicht die Dummen sein. Aus Berlin berichtet unser Reporter Jakob Meyer.
3: Klingbeil möchte den Strafrahmen für organisierte Steuerkriminalität auf bis zu 15 Jahre Freiheitsstrafe erhöhen und Steuerhinterziehung wieder als Verbrechenstatbestand einführen. Die zuständigen Behörden sollen verdächtige Vermögen besser ermitteln und einziehen können. Nach dem Vorbild des gemeinsamen Terrorismusabwehrzentrums soll es beim Zoll ein ähnliches Gremium gegen Steuer- und Finanzkriminalität geben, um zwischen Bund und Ländern Erkenntnisse auszutauschen. Die entsprechenden Gesetze sollen in den kommenden Monaten beschlossen bzw. geändert werden. Klingbeil rechnet mit Einnahmen von mindestens 1 Milliarde Euro.
1: Schleswig-Holsteins Finanzministerin Schneider begrüßt den Aktionsplan in weiten Teilen. Allerdings kritisiert sie auch, dass darin keine Verpflichtung enthalten ist, auch mindestens eine digitale Bezahlmöglichkeit anzubieten. Aus Sicht von Schneider wäre das ein wichtiger Baustein, um Steuerhinterziehung schwerer zu machen und um mehr Transparenz zu schaffen. Im Müritz-Nationalpark in Mecklenburg-Vorpommern kämpfen die Einsatzkräfte gegen eine weitere Ausbreitung des Flächenbrandes auf dem Gebiet eines früheren Truppenübungsplatzes. Bundeswehrhubschrauber helfen bei der Vernässung von Flächen, um das Feuer einzudämmen. Friedrich Leist erklärt die besondere Herausforderung bei der Brandbekämpfung.
4: Das Schwierige bei diesem Brand, das Besondere ist, dass dieser ganze Nationalpark oder der größte Teil des Nationalparks eben munitionsbelastet ist und deshalb kann das Feuer nicht aktiv gelöscht werden. Da sind Panzergranaten, panzerbrechende Geschosse. Da sind nach dem Abzug der Sowjetarmee ganze Munitionskisten einfach verbuddelt worden. Und wenn da das Feuer dran kommt, dann können die gezündet werden, dann kann das eben explodieren. Ist auch heute schon wieder passiert. Gab es wohl auch einige ziemlich massive Explosionen. Und deshalb müssen alle Einsatzkräfte mindestens 1 Kilometer Abstand zum Feuer halten.
1: Darf es jetzt stattfinden oder nicht? Das Punk-Protest-Camp auf Sylt. Das Verwaltungsgericht Schleswig hatte im Eilverfahren entschieden, dass das Camp am kommenden Montag wie geplant starten kann. Aber der Kreis Nordfriesland hat nach eigenen Angaben jetzt diese Entscheidung bzw. gegen diese Entscheidung Beschwerde beim Oberverwaltungsgericht in Schleswig eingelegt. Das soll jetzt im Eilverfahren entscheiden. Der Kreis ist weiter überzeugt, dass das Camp unzulässig ist. Er hatte schon vorher versucht, es zu verhindern. Bei 2 Unfällen auf der A23 sind heute Nachmittag zwischen Itzehoe Nord und Itzehoe Mitte 5 Menschen leicht verletzt worden. Nach Angaben der Polizei wurden alle mit Rettungswagen ins Krankenhaus gebracht. Zunächst waren ein LKW und ein Motorrad kollidiert. Der 53-jährige Motorradfahrer haben den Lastwagen überholen wollen. Dessen Fahrer habe das jedoch nicht bemerkt und sei selbst zum Überholen ausgeschert, hieß es. Der Motorradfahrer sei daraufhin gestürzt. In einem Abstand von 150 Metern sei dann ein 27-jähriger mit seinem Wagen mit zu hoher Geschwindigkeit auf ein anderes Auto aufgefahren, der gegen ein weiteres Auto geprallt sei, so die Polizei weiter. Alle 3 Fahrer und ein Insasse wurden dabei verletzt. Die Autobahn war in diesem Bereich in Richtung Nord für fast 3 Stunden gesperrt. Unionsfraktionschef Jens Spahn ist Vater geworden. Mithilfe einer Leihmutter ist der gemeinsame Sohn von Spahn und seinem Mann in den USA zur Welt gekommen. In Deutschland ist das verboten. Leihmutterschaften in den USA kosten zwischen 100.000 und 250.000 US-Dollar. Maximilian Ulrich dazu.
5: Bundeskanzler Merz, Vizekanzler Klingbeil, Justizministerin Hubich, sie alle gratulierten Jens Spahn und seinem Mann zur Vaterschaft. Es gab aber auch laute Kritik, denn Spahns Sohn wurde mit Hilfe einer Leihmutter in den USA geboren und Leihmutterschaft ist in Deutschland verboten. Spahns Partei, die CDU, bekannte sich auf dem Parteitag im Februar erneut zu dem Verbot. Darauf verwies auch nochmal eine Parteisprecherin ausdrücklich. Der frühere Vorsitzende des Ethikrats und evangelische Theologe Peter Dabrock spricht von einer rechtlichen Grauzone, in der Spahn sich bewege und sagt, es bleibe ein Gefühl der Betrübnis, dass sich jemand da etwas herausnimmt, weil er das Geld, die Position, die Möglichkeit dazu habe.
0: 18.04 Uhr ist es, NDR 1 Welle Nord. Das Wetter für uns in Schleswig-Holstein. Es ist nass, zumindest so rund um Schleswig. Da sind auch ein paar Gewitterzellen unterwegs. Auch auf Amrum werden sie gerade ordentlich nass und im Westerland auch gerade dicke Regenwolken. ebenfalls so rund um Rendsburg auch ein paar Wolken unterwegs. Trocken ist es aber auch. Zwischendurch scheint auch noch die Sonne zum Feierabend bei 21 Grad am Fehmarnsund und 25 Grad zum Feierabend sogar noch in Lauenburg an der Elbe. In der Nacht gibt es dann auch teils Schauer und Gewitter. Die Werte sinken bis auf 13 Grad. Morgen bekommen wir das gleiche in Grün, also ähnlich bunt wie heute, mit bis zu 8 Stunden Sonne aber. Und der Wettertrend. Auch das Wochenende bleibt dann so mit Sonne, Regen, Gewitter und auch Sturmböen am Wochenende bei bis 21 Grad. So 18 bis 21 Grad wird also nicht mehr so heiß wie die vergangenen Tage.
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0: 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Die A1 Fehmarn Richtung Lübeck zwischen Scharbeutz und Rathekau, 4 Kilometer stockender Verkehr. A7 Richtung Süden zwischen Dreieck Nordwest und dem Elbtunnel 6 Kilometer, da brauchen Sie eine halbe Stunde länger. Verzögerung auch eine halbe Stunde auf der A7 Richtung Norden zwischen Heimfeld und dem Elbtunnel, 8 Kilometer Stop and Go. A24 Hamburg Richtung Berlin zwischen Rheinbeek und Witzhafe, 7 Kilometer Stau. Dort ist wegen Bauarbeit nur eine Spur frei, brauchen Sie eine Stunde länger. Und an der Elbfähre Glückstadt Schafen beträgt die Wartezeit ab Glückstadt im Moment 1,5 Stunden. Aktuelle Blitzer, lieben Dank fürs Melden. A1 Lübeck Richtung Fehmarn im Übergang zur B207. Geblitzt wird Kromesse am Elbe-Lübeck-Kanal, kurz hinter der Brücke Richtung Bliestorf. Und Blitzer in Ostenfeld nach Hollingstedt in Brenthörn. Dankeschön an Bernd fürs Melden und eine gute Fahrt wünschen wir.
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0: Wenn man auf Wolke 7 schwebt, dann fühlt man sich großartig. Das Gefühl kennen wahrscheinlich die meisten von uns. Aber was ist noch besser? Auf Sonnenschein zu schweben. In diesem Lied ist Katrina überglücklich, weil sie sich sicher ist, dass ihr Mann sie liebt. Schöner Text, aber vor allen Dingen cooler Song gibt's jetzt. Katrina and the Waves, das sind
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0: Schönen Feierabend. Der Donnerstagnachmittag, Schrägstrich Abend. Hier ist
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0: Und bei mir im Studio Harriet Heise vom Schleswig-Holstein-Magazin im NDR Fernsehen. Moin Harriet.
2: Hallo Julian.
0: Ich habe ein bisschen Angst, weil sie kam rein und sagt, sie hat ein Geschenk für mich, wo ich dann erstmal verstanden habe, ich habe einen Scheck für dich, aber den hast du nicht.
2: Scheck habe ich nicht. Ich habe nicht nur ein Geschenk, ich bin ganz ehrlich, ich habe zwei Geschenke. So,
0: jetzt hör auf.
2: Kommt rüber.
0: Oh Gott, jetzt habe ich ein bisschen, jetzt hat es mir was in die Hand gelegt, das ist sehr kalt. Oh!
2: So, erzähl, was du geschenkt bekommen
0: meine
2: hast.
0: Meine Frau würde sagen, eine Kirsche. Ne?
2: Zwei Kirschen, um genau zu sein.
0: Und wir in Norddeutschland sagen, eine Kirsche.
2: Genau, zwei
0: geil,
2: wunderbare,
0: lecker,
2: allerfeinste Knupperkirschen.
0: Aus deinem Garten oder woher?
2: Nein, nicht aus meinem Garten. Steffi und ich, muss man sagen, wir müssen etwas beichten. Wir essen, glaube ich, ein Zehntel der gesamten Kirschproduktion in Schleswig-Holstein auf. Wir lieben Kirschen und bringen jeden Tag mit. Und an manchen
0: so
2: Tagen
0: lecker.
2: Ist es so, er hat Kirschen mitgebracht, ich auch. Also wir essen eigentlich fast nur Kirschen.
0: Oh, das ist so lecker. Die schmecken aber auch im Moment gerade besonders gut, ne?
2: Die sind toll. Im Moment läuft doch gerade die Kirschenernte in Schleswig-Holstein und die super gute Nachricht, es gibt mehr Kirschen in diesem Jahr als in den Vorjahren.
0: Okay.
2: Also insofern eine sehr erfolgreiche Ernte und wir haben uns das mal angeguckt. Das ist ja, das wird ja mit Hand gepflückt, ne? Anders geht's ja nicht.
0: Mhm.
2: Du guckst schon so gierig, du darfst gerne eine essen.
0: Ich esse gleich eine, aber dann schmatze ich hier so vor, das mache ich gleich,
2: das
0: wenn die Musik
2: ja
0: läuft.
2: Nicht, nein.
0: Und ich wollte nur kurz sagen, ich habe ja drei Brüder und wir haben alle einen Baum bekommen damals, so einen Lebensbaum,
2: ja.
0: Das machen ja manche in Schleswig-Holstein auch und bei mir war es ein Kirschbaum, der ist allerdings mittlerweile hinüber. Also ähnlich wie ich. Passt
2: und war
0: also
2: wahrscheinlich eine Sauerkirsche?
0: Ja.
2: Ist ja hier in Schleswig-Holstein sehr üblich.
0: Ja. Wolltest du noch was sagen eigentlich, bevor
2: nein,
0: ich esse?
2: Ich möchte ungern was sagen. Ich möchte sagen, guten Appetit.
0: Dankeschön.
2: Und bitte nicht Schleswig-Holstein-Magazin gucken vergessen.
0: Ah, ne, wollte ich gerade sagen. Wir schalten natürlich ein. 19:30 im Ende der Fernsehen.
2: Unbedingt.
0: So, guten Appetit zusammen.
2: Jetzt aber.

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0: 38 ist es hier in NDR1-Welle Nord mit dem Wetter direkt in Ihrer Region. Vorne mit Sebastian Wache.
1: In Lübeck, Ostholstein und auch im Lauenburgischen wachsen zwischen den sonnigen Phasen die Wolken teils rasant nach oben und bringen dabei auch kräftige Schauer und Gewitter mit. Es muss lokal mit Starkregen, Hagel und auch Sturmböen gerechnet werden, bei dann am Abend rund 22 Grad. Aber auch in die Nacht hinein geht es weiter mit teils kräftigen Schauern und Gewittern. Und auch am Freitag selbst können sich nach einer zwischenzeitlichen Ruhephase mit Sonne am Morgen spätestens am Nachmittag erneut lokal Starkregen und Gewitter ausbilden. Das Ganze dann bei Höchstwerten von bis zu schwülen 27 Grad.
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0: 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Die A1 Fehmarn Richtung Lübeck zwischen Scharbeutz und Rathekau 4 Kilometer stockend. Die A7 Richtung Süden zwischen Dreieck Nordwest und dem Elbtunnel 6 Kilometer Stau. A7 Richtung Norden zwischen Heimfeld und Elbtunnel 8 Kilometer Stop and Go. Da brauchen Sie knapp eine halbe Stunde länger. Die A24 Hamburg Richtung Berlin zwischen Rheinbeek und Witzhafe 7 Kilometer Stau. Dort ist wegen Bauarbeiten nur eine Spur frei. Verzögerung eine knackige Stunde. Und an der Elbfähre Glückstadt-Wischhafen beträgt die Wartezeit ab Glückstadt im Moment eine Stunde. Aktuelle Blitzer: A1 Lübeck Richtung Fehmarn im Übergang zur B207. Krummesse am Elbe-Lübeck-Kanal, kurz hinter der Brücke Bliestorf. Und eine Messenger-Nachricht haben wir noch bekommen. Julian Kraft sich hier, moin.
3: Moin, moin, hier ist Volker von Glücksbrück.
0: Hallo Volker.
3: Der Blitzanhänger steht immer noch in Hannewitz, B199, Fahrtrichtung Unaften.
0: Dankeschön, ohne gute Fahrt und schönen Feierabend wünschen wir.
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0: America mit dabei, Bab auf dem Weg in den Feierabend. Und wenn man gute Laune in einen Musiksong gießen müsste, würde wahrscheinlich dieser bei rumkommen. Eternal mit B.B. Winans 90er I Wanna Be The Only One geht direkt los. 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

0: NDR1, Welle Nord im Ohr, der Donnerstagabend. Und die schönsten Geschichten, die werden doch in Schleswig-Holstein geschrieben, oder? Es gibt eine ganz tolle Geschichte, gerade in Büsum. Aus ganz Deutschland melden sich da Büsum-Fans und Urlauber, die jemanden unterstützen, nämlich Straßenmaler Josef. Der kommt aus Estland, sitzt jeden Sommer an der Alleestraße, sprüht und verkauft seine Büsum-Bilder eben an Urlauber und verdient damit seinen Lebensunterhalt. So weit, so gut. Er ist in Büsum bekannt und beliebt. Jetzt hat er aber einen schweren Fahrradunfall gehabt, hat sich einen Oberschenkel-Halsbruch zugezogen und kann nicht mehr sitzen und malen. Und sein Freund Günther hat daraufhin eine Spendenaktion für ihn gestartet, weil er, wie gesagt, eigentlich mit der Kunst sein Leben finanziert. Und ich habe gestern ja mit Günther geschnackt. Über 20.000 Euro sind da schon zusammengekommen. Also das ist schon mal der Oberknaller. Und ein Hörer hat sich auch gemeldet und will Josef ein Elektromobil spenden, hat er zumindest gestern gesagt. Und heute hat er es direkt vorbeigebracht, indem er nun auch durch Büsum shoppern kann, der Josef, der sich sehr über diese ganze Hilfsaktion freut.
1: Ich wollte ganz herzlich bedanken für alle, die mich unterstützen haben. Es ist wirklich schön, ja, auch für den Wagen. Voll Freude. Ah, und das war schon ein fantastisches Gefühl. Anders kann man nicht sagen. Fantastisch.
0: Aber krass, wie beliebt und auch wie die Leute sich darum kümmern im Büsum um den Maler Josef. Es gibt übrigens die Bilder dazu, auch zu der Übergabe von diesem Elektromobil, heute im Schleswig-Holstein Magazin im NDR Fernsehen. 19.30 Uhr schalten Sie ein. Und hier übernimmt jetzt Fabian Wittke, steht schon neben mir, hier schon ganz heiß auf die Regler. Julian Kraftzig, mein Name, wünsche Ihnen einen schönen Donnerstag. Wir hören uns gerne morgen wieder ab 3.

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1: Um 19 Uhr mit Emily Seidel. Die Bundesregierung will mehr gegen Steuerhinterziehung unternehmen. Finanzminister Klingbeil und Justizministerin Hubig haben heute einen Aktionsplan vorgestellt. Was die beiden konkret planen, um besser gegen Steuerbetrug vorzugehen, dazu Tabea Tschöpe.
2: Es sind drei Punkte, über die Klingbeil und Hubig heute vor allem gesprochen haben. Die Strafen sollen schärfer werden. Zum Beispiel soll denjenigen, die sich wegen Steuerhinterziehung selbst anzeigen, künftig auch eine Strafe drohen. Bislang gilt generell Straffreiheit bei Selbstanzeige. Als zweites ist geplant, die Zusammenarbeit zwischen den verschiedenen Behörden von Bund und Ländern zu verbessern. Das klingt bürokratisch, soll aber Ermittlungen gegen Kriminelle erleichtern. Und der dritte Punkt hängt damit zusammen. Die Regierung will ein neues Zentrum beim Zoll mit Steuerfahndern, Analysten und KI-Experten. 1.500 Stellen zusätzlich sind dafür geplant.
1: Der Iran droht mit heftigen Gegenschlägen, sollte das US-Militär weitere Angriffe auf seine Infrastruktur fliegen. Ein iranischer Militärsprecher sagte, sein Land werde dann die gesamte Infrastruktur in der Golfregion ins Visier nehmen. Die USA hatten in der vergangenen Nacht erneut Luftangriffe geflogen, nach eigenen Angaben auf iranische Militäranlagen. Dadurch sollen dem Land die Fähigkeiten genommen werden, Schiffe an der Durchfahrt durch die Straße von Hormus zu hindern. Das EU-Innenministertreffen in Dublin ist von Differenzen über die Grenzkontrollen im Schengen-Raum überschattet worden. EU-Migrationskommissar Brunner betonte, da Europa durch die neue EU-Asylpolitik besser geschützt werde, seien Binnengrenzkontrollen überflüssig. Aus Brüssel, Andreas Mayer-Feist.
3: Frankreich, Belgien und die Niederlande beklagten wirtschaftliche Schäden durch die Kontrollen. Frankreich kritisierte Deutschland vor allem wegen direkter Zurückweisungen von Asylbewerbern an den Grenzen. Der neue EU-Asylpakt müsse sich erst in der Praxis bewähren. Erst dann sollen die Sicherheitsmaßnahmen aufhören, so argumentieren die Befürworter der Grenzkontrollen. Deutschland will grundsätzlich daran festhalten. Und auch Österreich sieht noch keinen Anlass darauf, völlig zu verzichten.
1: Der Großbrand auf einem ehemaligen Truppenübungsgelände im Müritz-Nationalpark breitet sich weiter aus. Inzwischen sind auch Bundeswehrhubschrauber und Feuerwehren aus anderen Bundesländern im Einsatz, um die Flammen einzudämmen. Friedrich Leist aus Granzin in Mecklenburg-Vorpommern mit den Einzelheiten.
4: Das Schwierige bei diesem Brand, das Besondere ist, dass dieser ganze Nationalpark oder der größte Teil des Nationalparks eben munitionsbelastet ist und deshalb kann das Feuer nicht aktiv gelöscht werden. Da sind Panzergranaten, panzerbrechende Geschosse. Da sind nach dem Abzug der Sowjetarmee ganze Munitionskisten einfach verbuddelt worden. Und wenn da das Feuer dran kommt, dann können die gezündet werden, dann kann das eben explodieren. Ist auch heute schon wieder passiert. Und deshalb müssen alle Einsatzkräfte mindestens 1 Kilometer Abstand zum Feuer halten.
1: Das waren die Nachrichten.
5: 7:03 ist es ganz genau jetzt. 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Das Wetter für uns in Schleswig-Holstein. Und die Frage natürlich heute, gibt es noch was? Ja, vor allen Dingen links, wenn wir auf die Karte schauen, Westküste bis runter an die Elbe. Teilweise starke Schauer, können auch Gewitter mit dabei sein. Dazu Schwülwarme, 21 bis 27 Grad. Morgen Sonne und Regen im Wechsel. Samstag bewölkt, aber die meiste Zeit trocken.
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5: Schnell und zuverlässig, damit Sie sicher ankommen mit der A1 Hamburg in Richtung Lübeck. Und zwar ist die zwischen dem Kreuzberg der Heide und Bad Oldesloe nach einem Unfall gesperrt. Rüber auf die A7 Flensburg in Richtung Hamburg zwischen dem Dreieck Hamburg Nordwest und dem Elbtunnel 6 Kilometer stockender Verkehr. Nochmal die A7 Hannover in Richtung Flensburg zwischen Waltershof und dem Elbtunnel 3 Kilometer stockender Verkehr. Und nochmal weiter auf die A24 Hamburg in Richtung Berlin zwischen Rheinbeck und Witzhafe 7 Kilometer stockender Verkehr. Dort ist wegen Bauarbeiten nur eine Spur frei. Hier müssen Sie eine Dreiviertelstunde mehr mit einplanen. Haben Sie doch etwas gesehen von den Straßen, einen Stau oder einen Blitzer? Geben Sie gerne Bescheid. Natürlich am liebsten zu mir ins Studio. Ich sag's weiter über den Messenger in der NDR Schleswig-Holstein-App. Da, wo es geht, eine gute Fahrt. Und wir biegen doch mal ab in Richtung Radiokirche.
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6: Im Buch Hiob habe ich neulich von einem sehr interessanten Rechtsstreit gelesen. Das Buch Hiob steht im Alten Testament in der Bibel und der Rechtsstreit ist zwischen Hiob und Gott. Hiob betont seinen tadellosen Lebenswandel. Er vermag nicht einzusehen, dass ihn Unglück und Not getroffen haben. Gott soll es ihm erklären und Gott antwortet. Allerdings bietet er Hiob keine einsichtige Lösung an, sondern weist ihn hin auf die Wunder und Geheimnisse und sogar das Widersprüchliche oder Sinnlose seiner Schöpfung. So kommen in Kapitel 39 6 Verse über die Straußenhenne vor. Diese Henne kann nicht fliegen und brütet auf dem Boden, wo ihre Eier jederzeit zertreten werden können. Diese Henne hat weder Klugheit noch Verstand und kann doch schneller als ein Pferd rennen. Absurd. Auch über den bockigen Wildesel gibt es 4 Verse und dass er auf salzigem Land lebt und niemand ihn zur Arbeit zwingen kann. Gott und sein Handeln, das Werk seiner Schöpfung, so sollen wir lernen, sind eben mehr, als ein Mensch mit seinen Fragen nach Sinn und Zweck erkennen kann. Gott ist der ganz andere, dem Menschen uneinsichtige und unbegreifliche. Hiob findet schließlich die Antwort auf seine Fragen darin, dass er Gottes Geheimnisse anerkennt und bekennt, dass auch er Gottes Geschöpf ist, auch absurd, auch bockig wie ein Wildesel. Er hört auf zu fragen und zu klagen. Er ist Gottes Geschöpf, gehört zu ihm. Das ist genug. Darin gründet sich sein Glaube. Die Bibel bewahrt seit Jahrtausenden die Geschichte von Hiob auf. Dieses beispielhafte Lehrgedicht mit seinen menschlichen Fragen und Zweifeln und dem erhabenen, weiten Horizont der Weisheit des Schöpfers. So poetisch. Lest selber. Guten Abend im Segen Gottes wünscht Gisela Mester-Römer, Pastorin im Ruhestand in Tönning.
0: Moin von Binnenland und Waterkant mit Fabian Wittke.
5: Ja, hallo zusammen und natürlich auch hallo, liebe Urlauberinnen und Urlauber bei uns im Lieblingsbundesland, die sich so langsam einrichten. Thank you for traveling with Schleswig-Holstein. Schön, dass Sie alle da sind. Wir freuen uns auf die größten Hits. Und wir starten mit der Spider-Murphy-Gang. Mit Toto. Und natürlich sind das die Pet Shop Boys, West End Girls. Sometimes.

Ende 1, Welle Nord, hold the line, bleiben Sie mal ganz kurz dran. Vorher noch mal kurz der Verkehrsservice mit dem Blick auf die Straßen. Vorsicht bitte auf der A1 Lübeck in Richtung Fehmarn zwischen Lübeck-Mäusling und Lübeck-Zentrum. Da liegt eine Gummimatte auf der Straße. Noch einmal, Vorsicht bitte auf der A1 Lübeck in Richtung Fehmarn zwischen Mäusling und Zentrum. Da liegt eine Gummimatte auf der Straße.

0: einen schicken Donnerstagabend in Schleswig-Holstein.
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0: geht jetzt nach Stockholm. Stockholm, dieses Jahr der Fokus des Schleswig-Holstein-Musikfestivals. Da denken wir natürlich erstmal an ABBA vielleicht, an Roxette, vielleicht auch an Avicii, aber natürlich auch an klassische Musik, Barockmusik, gestern Abend in der Peter-Paul-Kirche in Bad Oldesloe. Doreen Pelz, meine Kollegin, hat einen ganz besonderen Flötenspieler, einen Flötisten, getroffen.
2: Maurice Steger ist ein Virtuose an der Blockflöte. Als die Anfrage des Schleswig-Holstein-Musikfestivals kam, ein Konzert zu konzipieren, das sich um die Musik des schwedischen Hauses drehte, war für ihn und sein Ensemble eins klar. Wir nehmen uns die Düben-Sammlung vor.
3: Und das ist eigentlich eine Setlist von Songs, welche der Düben einfach so sehr gemocht hat. Und was da auffällt, ist, ich glaube, nicht die genaue Identifikation, wir sind so, sondern einfach, wir finden das schön. Und hörenderweise würde ich gar nicht immer auf Schweden kommen.
2: Die Düben-Sammlung umfasst 2300 Werke von über 300 Komponisten. Mit insgesamt 30.000 handschriftlichen Seiten und 50 Drucken gehört sie zu den bedeutendsten Originalquellen für Musikwerke des 17. Jahrhunderts. Hille Perl erzählt, wie diese Werke nach Schweden kamen und dort auf einem Dachboden in Uppsala in Vergessenheit gerieten.
4: Gustav Düben selbst reiste dann bereits als junger Mann, aber war, glaube ich, insgesamt 7-mal in Lübeck, was man so nachweisen kann. Und der hat eben ganz viel Musik gesammelt und aufgeschrieben und mit nach Schweden gebracht. Instrumentalisten insgesamt haben immer gerne von anderen Musikern abgeschrieben. Zum Teil eben sind es Unikate, zum Teil sind es aber auch Werke, die anderswo gedruckt worden sind. Was eben alles in diesem Konvolut der sogenannten Düben-Sammlung noch erhalten ist, weswegen wir eben auch wissen, was die Leute da gespielt haben.
2: Erst 1888, also mehr als 100 Jahre später, entdeckte der Lübecker Musiker und Forscher Carl Stiel diesen Musikschatz wieder. Und auch wenn viele der Werke nicht direkt für die Blockflöte geschrieben wurden, fand Maurice Steger seinen ganz eigenen Zugang zu dem Material.
3: Fast alles wurde für die Geige geschrieben. Manchmal aber für die Geige oder, und das sieht man den Komponisten, gerade den Manuskripten, sehr wohl an, also wenn es nicht mit einem unglaublich großen Umfang, nicht mit Doppelgriffen, nicht mit typisch violinistischen Elementen gespielt wird, dann kann eine Bläserpartie sein. Und da ist die Blockflöte dann ziemlich nahe dran. Und das war meine Chance, eben auch aus der Sicht von meinem Instrument ein ganz spannendes und ehrliches Programm über diese Zeit in Schweden oder um Schweden herum zu bauen.
2: Am Hof von Stockholm mit den Werken aus der Düben-Sammlung wird auch heute Abend noch einmal gespielt beim SHMF, diesmal in der Blankeneser Kirche am Markt in Hamburg.
0: Vielen Dank und noch bis Ende August das Schleswig-Holstein Musikfestival segelt ja in diesem Jahr unter schwedischer Flagge, könnte man sagen, in diesem Jahr zum ersten Mal eine Stadt und nicht ein Land, das Motto Monto 2026 Stockholm.

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0: Vielleicht sitzen Sie auch gerade beim Abendbrot oder sind auf dem Weg nach Hause und freuen sich aufs Abendbrot und sind möglicherweise auch hungry like a wolf. NDR1 Welle Nord und wir schauen auf das Wetter um 19.30 Uhr. Natürlich das Wetter für uns hier in Schleswig-Holstein. Das gibt heute noch was und zwar Richtung Nordsee. Es schauert und gewittert bis runter an die Elbe. Dann kühlt es ab auf Werte knapp über 20 Grad. Morgen wechselhaft und ein bisschen kühler. Samstag zwar die meiste Zeit bewölkt, aber auch die meiste Zeit trocken. Anfang kommender Woche sieht es dann deutlich besser aus.
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0: 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Noch eine Meldung ist übrig geblieben von der A24 Hamburg in Richtung Berlin. Zwischen Rheinbeck und Witzhafe sind es noch 5 Kilometer stockender Verkehr. Dort ist wegen Bauarbeiten nur eine Spur frei. Verzögerung hier eine knappe halbe Stunde. Haben Sie noch etwas gesehen? Irgendwas, was auf den Straßen nervt oder behindert? Etwas zum Weitergeben? Dann geben Sie gerne Bescheid. Am liebsten über den Messenger und gibt es natürlich in der NDR Schleswig-Holstein App. Und da, wo es geht, eine gute Fahrt.
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0: Ich wünsche den besten Donnerstagabend. Gleich unser Hörmann Bacon Toe für alle Urlauberinnen und Urlauber. Das ist unser Beitrag, unsere Kolumne auf Platt. Hören wir uns sofort an.
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0: ja, ja, ja. Ja, hier Ende 1, Welle Nord. Und kein von Binnenland und Waterkant ohne unser Hör mal. Kerstin Komminger über Guilty Pleasures, die wir alle kennen. Also, wenn man nicht Nein sagen kann, wenn man sich selbst nicht im Griff hat, wenn es um Süßigkeiten geht. Kennen wir doch alle, oder?
1: Picknick im Park, das finde ich wunderbar. So ein knackige Sommerdach, moi in Schatten sitten und dann mit ein paar Frünen klönen, wat spölen, die Kinder susen rum, wir hätten Köhle Drink in die Hand. 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Lakritz? 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
0: Ja, und wer von uns hat jetzt nicht auch Lust auf so eine saure Tüte oder so eine süße Tüte, eine bunte Tüte mit Lakritz, mit Weingummi, ich in jedem Fall. Morgen wieder das nächste Hörmann Bait & Toe, NDR 1, Welle Nord. Schönen Donnerstagabend.

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1: Um 20 Uhr mit Emily Seidel. Die Bundesregierung will härter gegen Steuerbetrüger vorgehen. Finanzminister Klingbeil und Justizministerin Hubich haben dazu einen Aktionsplan vorgestellt, der unter anderem die Einrichtung eines gemeinsamen Zentrums gegen Steuer- und Finanzkriminalität vorsieht. Dort sollen Ermittlung und Verfolgung solcher Delikte gebündelt werden. Klingbeil betonte, die Ehrlichen in unserer Gesellschaft dürften nicht die Dummen sein.
2: Es geht für mich um Gerechtigkeit. Die wenigen, die betrügen, schaden allen, die ehrlich ihre Steuern zahlen. Und das macht auch den fairen Wettbewerb zwischen Unternehmen kaputt. Und es widerspricht zutiefst meinem Gerechtigkeitsempfinden, wenn dieser Staat und diese Gesellschaft betrogen werden. Menschen sollen sich an die Regeln halten, das ist unsere klare Botschaft. Das gilt bei Sozialleistungen, aber es muss auch beim Bezahlen von Steuern gelten. Steuerbetrüger, die sich mit kriminellen Tricks die Taschen voll machen, dürfen damit nicht durchkommen. Wir erhöhen deswegen den Ermittlungsdruck und das Entdeckungsrisiko. Das ist der Kern unseres Aktionsplans.
1: Bundesfinanzminister Klingbeil. Im Harz hat sich ein schweres Unglück ereignet. In Torfhaus sind beim Sturz vom Harzturm offenbar 3 Menschen ums Leben gekommen. Wie es dazu kam, ist zur Stunde noch unklar. Auch die Identität der Opfer ist noch unbekannt. Der Harzturm ist ein 65 Meter hoher Aussichtsturm in Torfhaus. Über eine Treppe oder einen Aufzug sind auf 45 Metern Höhe 2 Panoramaplattformen und ein Skywalk mit gläsernem Boden zu erreichen. Die Deutsche Welthungerhilfe hat heute ihren Jahresbericht 2025 vorgestellt. Die höchste Förderung erhielten demnach Projekte im Südsudan, gefolgt vom Sudan und der Ukraine. Insgesamt seien rund 348 Millionen Euro für die Bekämpfung von Hunger und Armut eingesetzt worden. Damit hat die Deutsche Welthungerhilfe im vergangenen Jahr trotz sinkender Zuschüsse aus Deutschland etwas mehr Geld für Projekte ausgeben können als im Vorjahr. Die Organisation mahnte, dass die Bekämpfung von Hunger nicht zur Verhandlungsmasse werden dürfe. Der Großbrand auf einem ehemaligen Truppenübungsgelände im Müritz-Nationalpark breitet sich weiter aus. Inzwischen sind auch Bundeswehrhubschrauber und Feuerwehren aus anderen Bundesländern im Einsatz, um die Flammen einzudämmen. Friedrich Leist aus Granzin in Mecklenburg-Vorpommern mit den Einzelheiten.
3: Das Schwierige bei diesem Brand, das Besondere ist, dass dieser ganze Nationalpark oder der größte Teil des Nationalparks eben munitionsbelastet ist und deshalb kann das Feuer nicht aktiv gelöscht werden. Da sind Panzergranaten, panzerbrechende Geschosse, da sind nach dem Abzug der Sowjetarmee ganze Munitionskisten einfach verbuddelt worden. Und wenn da das Feuer dran kommt, dann können die gezündet werden, dann kann das eben explodieren. Ist auch heute schon wieder passiert. Und deshalb müssen alle Einsatzkräfte mindestens 1 Kilometer Abstand zum Feuer halten.
1: Das waren die Nachrichten.
4: 8:03 ist es gleich. 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Das Wetter für uns in Schleswig-Holstein und natürlich die Frage, wie trocken bleibt es? Gibt es noch was? Ja, es gibt noch was und zwar von oben Westküste bis runter an die Elbe. Teilweise starke Schauer. Können auch Gewitterschauer mit dabei sein. Dazu gibt es 21 bis 27 Grad. Noch schwülwarm heute Abend, merken Sie ja selber. Morgen Sonne und Regen im Wechsel. Samstag bewölkt, aber die meiste Zeit trocken.
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4: Schnell und zuverlässig, damit Sie sicher ankommen mit einer Meldung noch von der A24. Das ist Hamburg in Richtung Berlin zwischen Rheinbeek und Vilshave. 5 Kilometer stockender Verkehr. Dort ist wegen Bauarbeiten nur eine Spur frei. War heute auch schon mehr, aber Sie müssen noch immer 20 Minuten obendrauf mit einplanen. Haben Sie noch etwas gesehen? Irgendetwas, was stört, was nervt auf den Straßen? Geben Sie gerne Bescheid. Ich sag's weiter. Am liebsten natürlich über den Messenger und den finden Sie bei uns in der NDR Schleswig-Holstein App. Da, wo es geht, eine gute Fahrt. So, hier ist mein Opener. Da ist er.
0: Moin! Von Binnenland und Waterkant mit Fabian Wittke.
4: Muss ich mal ganz kurz hier die Knöpfe suchen. Ich wünsche den besten Donnerstagabend in Schleswig-Holstein. Wir machen in jedem Fall das Beste draus. Mit den Eagles, mit Tony Carey und das hier sind die Rembrandts.
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0: Donnerstagabend im Lieblingsbundesland, die größten Hits für Schleswig-Holstein. 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
0: Sommerzeit, natürlich auch Badezeit, da können wir natürlich hier bei uns in Schleswig-Holstein ein Lied von singen, mit der Nordsee, mit der Ostsee, mit den vielen Seen, mit den vielen Bademöglichkeiten, mit den Freibädern. Doch es ist echt auffällig, wie viele Menschen beim Baden in diesem Jahr schon gestorben sind. Alleine im Juni war

0: waren es mindestens 99, das sagt die Deutsche Lebensrettungsgesellschaft. Die DLRG, Jungs und Mädels, die helfen natürlich dabei, die Strände sicherer zu machen. Mein Kollege Julian Marxen war heute mal auf der Wache in Fehmarn, ganz genau am Südstrand.
1: Wir gehen mal Richtung Turm Ost, ne? Genau, solange nicht Christa heißt, du hast das Mützchen auf, ne?
2: Wachführer Markus will mir einen von drei Wachtürmen hier am Strand zeigen. Doch dann...
3: Moin. Wir haben einmal einen verletzten Fuß.
2: Erster kleiner Hilferuf. Eine Frau mit Fleischwunde. Nebenan im Souvenirshop an der Promenade ist die Tür zugefallen und der Frau auf die Ferse. Ein Schnitt bis fast auf die Achillessehne.
1: Wir haben hier einen Arzt. Sie haben Arzt hier?
4: Ja,
1: wir haben
4: Arzt hier.
2: Gut, dass unter den 13 Rettungsschwimmern auch ein Notfallarzt ist. Er versorgt die Wunde. Danach geht's für die Frau ins Krankenhaus. Kurze Zeit später, ein Junge wurde von einer Zecke gestochen. Die meisten Unfälle passieren an Land, sagt Wachführer Markus. Aber auch im Wasser sind er und seine Kollegen immer wieder gefordert.
1: Wir hatten gestern tatsächlich eine erschöpfte Person auf dieser Badeinsel, die dann Zeichen gegeben hat, wir mit dem Boot hingefahren sind. Ich kann nicht mehr zurückschwimmen, ich bin total platt. Und ja, dann haben wir den ins Boot gepackt und zum Strand gefahren.
2: Für die DLRG-Retter ein Routineeinsatz. Sie sind immer da, egal ob ein Kind seine Eltern sucht oder ein Strandbesucher gerettet und wiederbelebt werden muss. Insgesamt rund 1500 Hilfeleistungen kommen am Südstrand auf Fehmarn pro Saison zusammen. Markus und ich klettern über die Leiter auf einen 3 Meter hohen Wachturm. Von hier aus können wir weit gucken und sehen einen Jungen allein auf einen Steg. Eine Situation, die die Retter genau im Blick haben.
1: Könnte gefährlich werden, weil wir ja gar nicht wissen, ob das Kind schwimmen kann oder nicht. Kind liegt auf dem Steg mit dem Kescher nach unten, versucht da was reinzumachen. Und ja, wenn das Kind ins Wasser fällt, dann haben wir ein Problem vielleicht.
2: Aber das Kind geht dann doch wieder an Land. Problem ist, immer wieder lassen Eltern ihre Kleinen aus den Augen.
1: Ja, dann sieht man natürlich Kinder im Wasser und man sieht dann auch, oder man könnte vermuten, das sind dann die Eltern, die ja, sich dann mehr oder weniger mit dem Smartphone beschäftigen oder mit der Zeitung. Da kann ich natürlich immer nur appellieren, immer schön aufpassen.
2: Aber auch die Erwachsenen selbst bringen sich manchmal leichtfertig in Gefahr. Trinken vor dem Baden gehen Alkohol, treiben mit der Luftmatratze ab oder überschätzen ihre Schwimmfähigkeiten.
1: Dann ist es soweit. Aber dann sind wir halt da und fahren dann mit dem Boot raus oder nehmen unser Rettungsbrett. Dann helfen wir.
2: Und das ehrenamtlich. Für eine Aufwandsentschädigung von 25 bis 28 Euro pro Tag. Statt Urlaub Wache schieben. Hier geht's nicht ums Geld, betont die LRG-Wachführer Markus.
1: Also ich persönlich mache es aus Idealismus, weil ich es gar nicht anders kenne. Ich war 6 Jahre. Das hat mein Papa schon gemacht.
2: Und Rettungsschwimmer Timo bringt es so auf den Punkt.
5: Man sagt ja immer klassisches Helfersyndrom. Also man freut sich selber einfach daran, was Gutes für die Gesellschaft vielleicht auch zu tun. Und ich glaube, hier kann man wirklich das Ganze einfach miteinander kombinieren. Also tolles Team, tolle Aufgabe und vielleicht auch nochmal die abendliche Sonnenstunde mitnehmen.
0: Die DLRG, eine Riesenhilfe, nicht nur, aber natürlich vor allen Dingen in den Sommermonaten bei uns in Schleswig-Holstein. Nochmal in der 1 Welle Nord mit dem Verkehrsservice. Vorsicht bitte auf der A7 Hamburg in Richtung Hannover in Höhe Flee steht. Da fährt ein Fahrradfahrer auf der Straße. Und nochmal Vorsicht bitte auf der A23, in diesem Fall Heide in Richtung Hamburg. Zwischen Elmshorn und Tornesch steht ein kaputter LKW auf der Straße.

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0: 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Schönen Donnerstagabend bei uns im Lieblingsbundesland und wir schauen auf das Wetter. Das Wetter für uns in Schleswig-Holstein. Es gibt heute noch was und zwar in Richtung Nordsee. Es schauert und gewittert, zieht von der Westküste runter bis an die Elbe. Dann kühlt es auch ab. Auf Werte knapp über 20 Grad haben wir dann noch morgen. Wechselhaft und deutlich kühler. Samstag die meiste Zeit bewölkt, aber auch die meiste Zeit trocken. Anfang kommender Woche sieht es dann deutlich besser aus.
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0: Schnell und zuverlässig, damit Sie sicher ankommen. Und ich habe eine gute Meldung von den Straßen. Die Straßen sind soweit frei. Gute Fahrt!
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0: So sieht es aus und jetzt wird es bei uns Zeit für unseren Wacken-Podcast. Absolute Hörempfehlung, Wacken kennen wir alle aus dem kleinen Dorf hier bei uns in Schleswig-Holstein, ist eine weltweit bekannte Festival- und Metal-Marke geworden. Milliardenschwer mit internationalen Investoren im Hintergrund. Insgesamt gibt es 6 Folgen, alle zu hören online in der ARD Mediathek, heißt jetzt ja neuerdings ARD Sounds, also Sie finden alle Wacken-Folgen bei ARD Sounds. Heute geht es darum, wie könnte Wacken 3000 aussehen? Also es geht um die Zukunft. Hier ist Folge 6 unseres Podcasts Wem gehört Wacken? Metal, Mythos, Millionen. Viel Spaß.
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3: Ja, solange Jensen und Hübner noch mit an Bord sind, zehrt Wacken vom Gründungsmythos. Insofern könnte man sagen, die beiden haben so eine symbolische Funktion. Es sind so Galionsfiguren, die vorne am Schiff zu sehen sind.
4: Galionsfiguren verkörpern für Seeleute die Seele eines Schiffes. Sie haben ein Auge auf den Kurs, die Nase im Wind, sollen alle an Bord bewahren vor Unglück. Sie sind Schutzpatrone. Aber Galionsfiguren haben keinen wirklichen Einfluss auf den Kurs des Schiffs. Das Bild hat vielleicht Schlagseite, könnte man jetzt einwenden. Die Festivalgeschäftsführer Jensen und Hübner, die sind doch eher Kapitäne.
3: Aber das Schiff selbst, ja, das segelt eigentlich schon unter einem neuen Kapitän. Und eben, das ist so internationales Investment Capital.
5: Also wenn Sie clever sind, machen Sie es in unserem Spirit, im Spirit von Wacken, irgendwie weiter.
4: Ich bin Maja Bachtiarewitsch und ihr hört Wem gehört Wacken? Metal, Mythos, Millionen. Ein Podcast von NDR Schleswig-Holstein. Das hier ist die 6. und letzte Folge. Wacken 3000. Wir stechen in See und das Schiff, das heißt Wacken Open Air. Ganz vorn die Galionsfiguren. Holger Hübner und Thomas Jensen. Auf der Kommandobrücke, kaum sichtbar und eher anonym, stehen die Investoren. Und an Deck die ganze Wackenbesatzung. Alle diese Menschen haben wir gefragt. Wem gehört Wacken? Also das Festival.

0: Sag mal, wem gehört Wacken?
1: Wem gehört eigentlich Wacken?
2: Wem gehört Wacken?
3: Mhm. Wem gehört eigentlich Wacken?
4: Keine Ahnung, wem Wacken gehört.
5: Ich würde sagen, immer noch den Fans. Und natürlich muss man wahrscheinlich ja neue Wege gehen, um das Festival auch weiterhin irgendwie führen zu können.
2: Ja, und selbst wenn es das Festival in der Art so nicht mehr geben würde, Wacken wäre immer noch eine Marke und wird sie auch bleiben dementsprechend. Mhm. Ja, und das ist natürlich Holgers und Thomas ihr Kind dementsprechend. Daher würde ich schon eher sagen, Holger und Thomas haben das eigentlich für sich zu beanspruchen.
6: Aber das Festival an sich, das ist ja ein Ereignis und keine Marke. Und das Ereignis findet nur statt, wenn da genug Leute zusammenkommen, die alle ein gutes Festival feiern wollen. Und ich glaube, denen gehört das dann auch.
0: Egal, ob das Festival nun den Fans, den Gründern oder allen Feiernden gehört. Wir setzen die Segel Richtung Horizont und fragen, wie kann es mit dem Festival weitergehen? Hat die Wackenseele noch eine Zukunft?
7: Ich vergleiche Wacken immer, Wacken ist für mich, sind die Olympischen Spiele vom Metal. Ja, wir sind ja nicht in der Champions League, wo ein Highlight irgendwie oder der Beste ausgespielt wird, sondern wir sind dabei sein ist alles.
0: Dabei sein ist alles, sagt Gründer Thomas Jensen. Offen sein für alle. Und das sieht auch der Kunstwissenschaftler Jörg Scheller als Kern bei Wacken.
8: Das Grundprinzip von Wacken ist ja eigentlich radikale Inklusion.
0: Der Kern nicht nur vom Wacken Open Air, sondern auch vom Metal insgesamt. Scheller erklärt das am Beispiel des Sängers von Judas Priest, dem wohl größten Wacken-Headliner 2026.
8: Und dieser Rob Halford, der sagt immer, Metal ist für alle. Also deine sexuelle Orientierung, deine Herkunft, alles vollkommen egal. Wir finden über Metal zusammen.
0: Metal ist für alle da. Ein Anspruch, an dem sich auch das Festival messen lassen muss. Und damit ist auch unser Kurs für diese Schiffsreise gesetzt. Bleibt Wacken auch in Zukunft offen für alle? Oder ist die Seele nur noch für manche da? Schon heute ist es gar nicht so einfach mit dem offen für alle. Beim Line-Up ist einerseits für alle Mettler was dabei. Kai von den Rendsburger Wacken-Fans zum Beispiel, der hält das für eine Stärke.
6: Ich finde es bespielt ein sehr, sehr breites Feld in dem Genre von Metal. Also das sind eine unglaubliche Anzahl von Bands, die da jedes Jahr auf die Bühnen kommen. Das sind Hunderte, die da innerhalb der 3 Tage auftreten. Und es sind vor allen Dingen viele eher mittelgroße Bands. Also es ist jetzt, man merkt als Festivalgänger, dass Wacken die Priorität nicht auf die allergrößten, allerteuersten wenigen Headliner setzt, sondern versucht, das Feld ein bisschen breiter zu streuen.
0: Für jeden was dabei, musikalisch, auf der Bühne. Das ist das einerseits. Andererseits vor der Bühne. Da sehen das manche Fans anders, das mit dem für alle. Anna aus Dresden zum Beispiel.
9: Aber es gehen immer weniger Metalheads hin, weil immer mehr Nicht-Metaler dorthin kommen und dadurch auch so dieses, was wodurch sich eigentlich die Metal-Community auszeichnet, so ein bisschen verloren geht und es immer mehr Partysaufen, Drogen so ein bisschen. Und wir haben dann auch letztes Jahr auf dem Festival schon hier und da so ein paar Leute lästern hören, die gesagt haben, ja, Wacken ist ja mittlerweile, wie haben die das gesagt? Ist ja mittlerweile irgendwie Partytourismus oder irgendwie sowas. Ballermann-Metal, haben sie es gesagt.

0: Offen für alle heißt eigentlich selten so wirklich für alle alle. So ist das heute schon beim Festival. Und in der Zukunft, da fährt das Wackenschiff unter der profitorientierten Flagge von Private Equity. Eines mächtigen Private Equity Konzerns. Einer der mächtigsten, die es überhaupt gibt. Und plötzlich gibt's womöglich zwei konkurrierende Kurse. Gibt es Diskussionen, wohin die Segel gesetzt und das Ruder gerissen wird? Weiter in Richtung offen für alle oder vielleicht doch ein bisschen mehr in Richtung Profit? Ein Reiseziel für das Festivalschiff ist schon länger, möglichst weit hinaus. Schon heute ist die Wackenseele längst angekommen in der ganzen Welt. Wacken treibt in internationalen Gewässern, weit weg vom Heimathafen.
1: Also es gibt die Metal Battles überall in der Welt, wo die Veranstalter Musikwettbewerbe veranstalten, um dann Plätze auf der Bühne quasi zu vergeben. Und das heißt, man sieht jedes Jahr 30, 40 Nachwuchsband aus allen Ecken der Welt, die man vorher, also ich zumindest vorher in den meisten Fällen noch nie live gesehen habe. Und das ist was, was meines Wissens nach kein anderes Festival tut in dem Umfang.
0: Wacken weltweit sozusagen. Finanziert übrigens seit vielen Jahren von einer gemeinnützigen Stiftung, der Wacken Foundation. Aber der neue Kapitän auf der Kommandobrücke, der will mit dem Wachstum des Festivals vor allem Geld verdienen. Und in Wacken selbst gibt's dabei Grenzen. Darüber habe ich auch mit dem früheren Bürgermeister Axel Kunkel gesprochen.
2: Meinen Sie, das Wacken Open Air kann noch wachsen?
3: Ja, schon. Wachsen in Bezug auf Besucherzahlen. Ja, sicherlich, da sind ja noch ein paar Flächen. So, bis zum Kanal sind noch ein paar Flächen. So, ob die Leute das dann noch wollen, so weit zu laufen, das ist natürlich eine andere Sache. So, oder ob die den Commerce noch wollen, der dann auch zweifellos dahinter stehen muss.
0: Der Platz im Dorf, der ist endlich. Das Wachstum aber nicht. Der Heimathafen wird langsam zu klein. Für die Vision, die Kreuzfahrtschiff groß werden. Und was, wenn das Schiff irgendwann nicht mehr in seinen Heimathafen passt? In dieses Dorf Wacken mit seinen Ackerflächen und Landwirten, wie zum Beispiel Sönke Trede.
4: Nee, natürlich, der Kostendruck wird höher, es wird überall eingespart, alles ist budgetiert jetzt. Dementsprechend, was vorher intern irgendwo geregelt wurde im Konzern, das wird jetzt irgendwie von außerhalb gesteuert und jeder muss irgendwo probieren, nochmal zu optimieren. Aber wie gesagt, ohne Bauern kein Land und ohne Land kein Festival.
0: Was Sönke Trede sagt, passt zu Statements von Superstruct. Dass sie mehr Effizienz bei Festivals schaffen wollen. Wir haben Superstruct deswegen auch angefragt, wie es mit den Effizienzansätzen bei individuellen Festivals, wie zum Beispiel dem Wacken-Festival, aussieht. Konkret haben wir dazu keine Aussage von Superstruct. Nur allgemein die Antwort, dass sie jedem Festival dabei helfen wollen, individuell zu bleiben.
5: Jetzt übertreibe ich mal. Was würde denn passieren, wenn die entscheiden, Wacken spielt nicht mehr mit, stellt Forderungen, die können und wollen wir nicht erfüllen? Wir betreiben das Wacken Open Air Festival nicht mehr in Wacken, sondern 20 Kilometer weiter im Ort, weiß nicht, wie der heißt. Würde dann keiner mehr hingehen, nur weil es nicht mehr in Wacken stattfindet? Oder würde in 3 Jahren kein Mensch mehr davon sprechen, dass Wacken mal irgendwann aufgrund des Ortes so heißt, aber halt jetzt woanders stattfindet? Also ich glaube, Wacken, die Gemeinde Wacken, sollte ihre Position durch die Namensidentität zwischen dem Festival und dem Ort nicht überschätzen.
0: Das ist nur ein Gedankenspiel vom Finanzexperten Stefan Leupfinger. Ein fast schon ketzerischer Gedanke. Eine Provokation, sicher, für viele Fans und DorfbewohnerInnen. Aber völlig abwegig ist das nicht. Auch weil es vor Ort in Wacken seit Jahren ein Problem gibt. Wenn der Acker zum Schlammsumpf wird, da zeigt sich, wie ernst es dem Wacken Open Air ist mit dem für alle. Für viele ist der Matsch vielleicht ein Abenteuer, Teil des Wacken-Mythos.
6: Ja, Wasser kommt halt von oben.
7: Ja, der Matsch ist eindeutig auch schlimmer als Regen.
8: Wir waren vor 2 Jahren schon hier, da haben wir den Freischwimmer gemacht.
9: Wir haben beide Regenequipment dabei, Zelt ist trocken, alles abgedichtet und bierwärm von innen. Also.
0: Für Wacken-Fan Anna ist der Matsch allerdings kein Abenteuer, sondern eine nahezu unüberwindbare Hürde. Anna, habt ihr vorhin schon gehört, sie hatte die Ballermann-Kultur kritisiert. Anna hat Multiple Sklerose und ist auf einen Rollstuhl angewiesen.
10: Ich hatte noch 4 Freunde mit, alles Männer. Und die waren auch nur noch erschöpft. Es musste mich immer einer schieben, zwei mussten mich ziehen und einer hat unser Essen und unsere Getränke getragen und dann haben die sich abgewechselt. Die konnten einfach irgendwann nicht mehr. Die haben gesagt, wir können nicht mehr, weil zieh mal einen ganzen Tag einen Rollstuhl durch den Schlamm so.
0: Gerade mal 3,5 Konzerte konnte Anna 2025 sehen. Keins davon auf den großen Bühnen. Metal ist für alle, das stößt sie an Grenzen. Aber genau solche Grenzen will das Festival überwinden. Mit kapitalem Rückenwind aus Private Equity Kapital.
11: Und jetzt kommt, wenn man jetzt Superstruct hin und her, also wir werden mit Superstruct in diesem Jahr investieren, trotz dass nicht die letzte Mark vielleicht verdient wird. Weil natürlich Superstruct mit uns gemeinsam daran glaubt, dass dieses Konzept tierischer Mehrwert auch für diese Community, für diese Fans.
12: NDR 1 Welle Nord, das ist einmal ganz wichtig, da muss ich den Podcast einmal runterziehen. Achtung, und zwar geht es um den Verkehrsservice. Achtung, auf der A7 Flensburg-Hamburg zwischen Hamburg-Stelsen-Nord und dem Dreieck Hamburg-Nordwest werfen Personen Steine auf die Fahrbahn. Vorsicht bitte in beiden Richtungen. Achtung, auf der A7 Flensburg-Hamburg zwischen Hamburg-Stelsen-Nord und dem Dreieck Hamburg-Nordwest werfen Personen Steine auf die Fahrbahn. Vorsicht bitte in beiden Richtungen.
0: Für alle. Diese Wackenlosung, die kann für die Zukunft noch etwas anderes bedeuten. Der Acker als Projektionsfläche für die nächste Generation, für die neuen Gäste und die neuen Bands, die erst noch kommen. Aber nicht nur bei der Generation Kreuzfahrtschiff stellt sich die Frage, kommt da nach den alten Legenden überhaupt noch wer nach? Die Metal-Journalistin Christina Wenig hat da Zweifel.
13: Meinst du, Metal wird aussterben? Ich glaube, Metal wird nicht aussterben. Ich glaube, Metal wird sich aber in den nächsten Jahren und Jahrzehnten grundlegend verändern. Ich denke, das wird auch schon damit anfangen, dass eben so diese Dinosaurier-Bands irgendwann in Rente gehen werden. Metallica, Judas Priest, Iron Maiden können nicht für immer touren. Und dann ist eben schon mal die große Frage, wer wird diese Headliner-Slots füllen?
0: Vielleicht sind es ja diese Nachwuchsbands aus aller Welt, die vom Metal Battle, von denen Kai vorhin erzählt hat, auf die große Bühne gebracht. Von der Wacken Foundation. Vorstand Andreas Faust sieht das als Perspektive für die Stiftung und für das Festival.
14: Die alten Metal-Bands, die, sagen wir mal, ich aus meiner Jugend kenne, die kommen an ihre biologische Grenze und sind auch schon teilweise schon gar nicht mehr da. Da muss was Neues passieren, so. Und das ist eigentlich der Weg, jungen Bands die Möglichkeiten zu bieten, sich zu entwickeln. Und entwickeln kann ich mich nur über Auftritte. Ich muss da sein. Ich muss mich präsentieren können. Und nur dann entwickle ich mich. Und dann werden die auch irgendwann die eine oder andere so groß, dass sie dann auch mal dasteht. Ne?
0: Wenn keine jüngere Metal-Crew anheuert, dann wird aus dem für alle Anspruch womöglich irgendwann eine Realität für Oldies.
15: Wäre doch mal ein gutes Prinzip für einen alten Wohnstift, wenn man einen Wacken aufbaut, in dem man in Rente dort wohnen kann. Und dann hat man das ganze Jahr über Konzert.
0: Oliver Peters von der Band Fifth Avenue, selbst Ende 50, treibt den Gedanken auf die Spitze.
15: Da brauchst du kein Full Metal Holiday, da machst du ein Full Metal Altersheim. Das wird auch kommen. Also ich bin mir ganz sicher, dass Heuer und Thomas schon drüber nachdenken, wie sie das erste Metal-Altersheim aufbauen.
0: Die Schiffsbesatzung unten an Deck und die Kapitäne oben auf der Kommandobrücke. Es gibt Anzeichen, dass ihre Vorstellungen über den Kurs auseinanderdriften. Unser Finanzanalyst Stefan Leupfinger sieht für die Wackenzukunft nur eine Möglichkeit. Die Segel sind gesetzt für mehr Rendite.
5: Wie sieht Wacken in 5 Jahren aus? Massiv kommerzialisiert, deutlich stärker, als es heute ja auch schon ein Stück weit ist. Ob es noch größer sein wird, weiß ich nicht. Es wird auf alle Fälle mehr Umsatz haben und es wird auf alle Fälle mehr Gewinn haben.
0: Mehr Umsatz, mehr Gewinn, mehr Geld mit Metal verdienen, so viel es geht. Mehr Kapitalismus mit harten Gitarrenriffs wagen. Das ist keine neue Entwicklung, sagt Jörg Scheller. Er findet, das war tatsächlich schon immer so bei Metal.
16: Metal war von Beginn an kommerziell, war auf große Plattenlabel angewiesen, war auf große Konzertveranstalter angewiesen. Metal war nie eine linksradikale, antikapitalistische Strömung. Aber so der Heavy Metal, über den wir jetzt sprechen, Judas Priest, Iron Maiden, Metallica, so die großen Player, das ist seit Jahrzehnten nicht mehr so, dass da Metal so ein edler Wilder ist, den man vor der Zivilisation schützen muss. Nein, ich glaube, die Entwicklung bei Wacken ist durchaus konsequent.
0: Kommerz ist also nicht das Problem für Wacken, sondern sowieso ein Teil der Metal-DNA. Das Problem fängt für Jörg Schaller eher dort an, wo der Kommerz den Metal nur noch als einen Kaufanreiz braucht, als Unique Selling Point. Wenn es mehr um das Spektakel geht als um die Seele, wenn mehr Straßentouris für den Wacken Ballermann kommen als Metal-Ultras für den Heiligen Acker.
16: Die wirklich so die Hardcore-True-Metaler, die bleiben tendenziell schon eher ein bisschen weg. Und vielleicht kommen die Investoren ja irgendwann auf die Idee zu sagen, nee, komm, jetzt machen wir da was anderes draus. Wir machen da jetzt wirklich ein touristisches Modell draus. Und es wird wie so ein Themenpark, ja, so eine Art Europa-Park, wo man halt zum Spaß, zum Karneval hingeht. Und so diese ganze True-Metal-Fraktion und diesen ganzen Metal-Community und Familien-Kitsch, den brauchen wir doch gar nicht mehr. Die Kohle fließt auch ohne das. Das ist möglich. Vielleicht kommt es anders, aber man hat einfach nicht die Kontrolle.
0: Eine Reise ins Ungewisse. Das Schiff in internationalen Gewässern. Das kann auch in einer Meuterei durch die Besatzung enden. Beim Wacken-Festival wäre das vielleicht sogar denkbar. Aus Gründen, die auf den ersten Blick nichts mit einem Musikfestival zu tun haben. Bei anderen Festivals, die wie Wacken zu Superstruck gehören. Da ging es 2025 um mutmaßliche Investments vom Superstruck-Eigentümer KKR. Nicht alle Festivals waren einverstanden mit der Investitionspolitik.
17: Festivals äußern Kritik an eigenem Investor. Waffenlobby und Israel im Fokus.
18: Sona Barcelona.
19: Protest gegen KKR-Beteiligung.
18: Festival distanziert sich von eigener KKR.
19: DJs canceln Londoner Field Day.
0: Superstruct hatte auf die Boykottaktion gegen KKR reagiert mit einem öffentlichen Statement. Das Festivalunternehmen Superstruct werde operativ unabhängig geführt, treffe seine Entscheidung selbst und die Einnahmen blieben auch bei Superstruct. Die Protestaktionen zeigen aber etwas Grundsätzliches. Welche Abhängigkeiten, welche Untiefen zu navigieren sind, wenn internationale Investoren dabei sind. Selbst wenn sie nur im Hintergrund der Kommandobrücke stehen. Wir haben Kai von den Rendsburger Wacken-Fans gefragt, ob er glaubt, dass es solche politisch motivierten Proteste auch beim Wacken Open Air geben könnte.
1: Wenn es um außenpolitische Fragestellungen geht, glaube ich, würde das eher eine kleinere Rolle spielen als bei britischen Elektrofestivals. Ich glaube, da ist der Metal-Fan tatsächlich apolitischer als viele andere Musikfans.
0: Außenpolitik und Private Equity ist jetzt für viele WackenbesucherInnen vielleicht kein Boykottgrund. Wobei, allein der milde Shitstorm nach der Ankündigung der neuen Biermarke auf dem Festival, der zeigt, wie viel Emotion und wie viel Macht die Fans eigentlich haben könnten. Während das Schiff Wacken Open Air also hinaus in die große, weite internationale Zukunft segelt. Währenddessen gibt es einige, die im Heimathafen die Stellung halten. Direkt nach jedem Festival sind sie mit dem beschäftigt, was bleibt. Was in Wacken Ende August auf dem Acker noch übrig ist. Wenn alle Fans abgereist sind und die Bühnen abgebaut, dann wächst erstmal wieder Gras über die Sache. So erklärt es uns der Landwirt Hermann Vollstedt.
20: Es wird alles ins Gras gelegt. Das Gras wird vorher im Mai, im Juni, im Juli dreimal geschnitten, wird an die Kühe verfüttert. Mhm. Mit dem Risiko drin, dass immer noch Restdinge drin sind, die auf das WOA-Betrieb zurückzuführen ist. Sei das die kleinen Schnipsel von den Bierdosen, sei das die Heringsanker von den Zeltflächen und so. Ne? Das ist schon vorgekommen oder ist vorgekommen und kommt immer noch davor, dass Tiere das mit reinfressen.
0: In den Mägen der Wackener Kühe landen also Kronkorken, Dosenlaschen, Heringe, die auf dem Campground oder auf dem Holyground liegen geblieben sind. Heilige Kühe mit Metal im Bauch. Das merkst du, sagt Bauer Vollstedt. Das merkst du meist daran, dass die Kuh nichts fressen will oder krank wirkt. Manchmal werden die Tiere dann geröntgt. Oder die Dosenbierverschlüsse werden direkt auf Verdacht behandelt.
20: Das Viech hat ja 3 Mägen, wenn du in Biologie gut aufgepasst hast.
13: Gerade so.
20: Und dann kriegen die einen Magneten, der ihn dann hält in den großen Magen von den Pansen, von der Kuh, und dann nicht ausgeschieden werden. Den Verletzten tun sie sich erst, wenn das ausgeschieden wird. Und diese kleinen Ringpol-Dinger, die sind ja rasierwasserscharf.
0: Das Metall bleibt also in der Kuh. Festgehalten durch einen Magneten. Im Magen, da wo bekanntlich die Liebe durchgeht. Metall bleibt in der Kuh. Und Metal bleibt im Dorf Wacken. Für immer. Vielleicht auch festgehalten durch die magnetische Wirkung des Mythos.
20: Der Veranstalter ist ja auch bemüht, die Flächen so sauber zu machen, wie sie eigentlich vorher waren. Es gelingt nicht ganz, aber die sind schon sehr bemüht.
0: Festival und Dorf wirken auf mich wie magnetisch verbunden. Wie groß sind die Kräfte, die anziehen oder vielleicht auch abstoßen? Bleibt das Festival im Dorf, auch wenn es sich grundlegend verändern sollte? Kann Wacken das Festival ausziehen aus dem Dorf? Deswegen stelle ich nochmal die gleiche Frage wie am Anfang. Diesmal an die Menschen im Dorf, sozusagen an die Menschen im Heimathafen. Wem gehört Wacken?
2: Also ich würde nicht sagen, dass aufgrund des Festivals Wacken dem Veranstalter des Festivals gehört. Das würde ich niemals sagen, weil beide oder das ganze Team des Veranstalters ja das Dorf immer mitnehmen. Und ich glaube schon, dass Wacken den Wackenern gehört.
20: Wir haben ja keinen König, der ein Wacken ist und dem alles gehört. Ein Ort gehört keinem. Der gehört uns allen.
21: Wacken gehört den Menschen, die hier sind. Also, und das ist, ob die vom Dorf sind, ob die aus Bayern kommen oder aus Mexiko, das sind die Leute, die dieses Festival formen und ein Stück weit auch dieses Dorf mitgeformt haben. Das muss man einfach so sagen. Ich weiß, manche Leute wollen das nicht hören. Aber es ist schon so, dass man sagen kann, es hat die Menschen hier verändert.
22: Deswegen kann man das schon sagen, das ist ein gemeinsames Produkt letzten Endes. Aber deswegen würde ich als Anwohner nicht sagen, mir gehört Wacken. Oder deswegen wird Holger Hübner nicht sagen, mir gehört Wacken letzten Endes. Ne? Das ist ein Zusammenwachsen von beiden, von allen Beteiligten.
0: Einer von diesen Beteiligten aus dem Heimathafen. Einer der frühen Festivalmatrosen. Der sitzt hier neben mir am Steuer, also am Lenkrad, im Auto. Irgendwann ist die schönste Schiffmetapher auch mal zu Ende. Er ist einer, der dazugehört, von Anfang an. Einer von vielen, die ich in Wacken und wegen Wacken kennengelernt habe. Die mir ihre Geschichten erzählt haben, immer in Grautönen, nie in Schwarz-Weiß.
23: Wir haben ja jetzt dieses Jahr den neue Feuerwehrauto gekriegt, hier den MAN. Ne?
0: Norbert und ich, wir fahren durchs Dorf.
24: Aber guck mal, sogar die Feuerwehr trägt den Bodenschädel
23: ja.
24: oben drin.
23: Ja.
24: Das ist doch wild.
23: Ja, das haben die alle drei, weil da wissen die anderen ganz genau, das ist ein Wackenauto.
24: Ja, auch die Post.
23: Ja, haben wir seit diesem Jahr erst das Wackenzeichen auf dem Postauto.
24: Das ist doch wild, das ist doch eine Marke, das hat doch...
0: Wir sind auf der Hauptstraße, auf der sich so viele Wackenerlebnisse und Wackenerzählungen abspielen. Ich habe das Gefühl, davon kenne ich inzwischen so einige. Und das hat damit zu tun, dass uns diese ganzen Menschen ihr Vertrauen geschenkt haben, uns mitgenommen haben, eben in gute Metal-Zeiten und schlechte Metal-Zeiten. Und einen wichtigen Teil ihres Lebens mit uns geteilt haben, die geholfen haben, lose Fäden zusammenzuführen, damit wir jetzt vielleicht ein bisschen besser verstehen, was Wacken wirklich bedeutet. Also das Dorf und das Festival. Es sind die letzten Meter unserer Ortskontrollfahrt. Mit dem großen Wackenturm vor der Nase. Wie ein Monument für das Festival, mitten im Dorf.
24: Sag mal, fällt euch der Turm überhaupt noch auf, wenn ihr rausgeht? Nee, ne?
23: Der stört mich nicht.
24: Wie hoch ist denn der?
23: Was schätzt du?
24: 40?
23: Nicht ganz. 36.
3: Aber gut gestellt. Der hat Holger ja damals auch anpinseln lassen.
24: Freu dich, du bist ein Wacken.
3: Ja, meinetwegen. Ich weiß, dass ich hier in Wacken bin. Kuckuck. Wollen wir noch Kaffee trinken? Der hat noch Kaffee aufgesetzt, soviel ich weiß.
24: Ein Kaffee?
4: Bis 17 Uhr haben wir.
24: Kaffee.
3: Was heißt denn das wieder?
24: Gerne.
3: Das schaffen wir. Das schaffen wir. Bob, der Baumeister.
0: Das war die letzte Folge von Wem gehört Wacken? Metal, Mythos, Millionen. Ein Podcast von NDR Schleswig-Holstein. Und jetzt erzähle ich euch noch, welches Team den Podcast mit mir zusammen auf die Beine gestellt hat. Head-Autorin Pauline Reinhardt. Recherche und Skript Pauline Reinhardt, Maja Bachtjarewitsch, Jörn Zahlmann, Sandro Schröder, Alexander Mühlhausen, Vinetta Richter und Andreas Maisch. In der Redaktion Lina Martschin, Stefan Beuting und Lorenz Lorenzen. Regie und Produktion Sandro Schröder. Für Musik und Sounddesign Jonas Teichmann. Aufnahme Ralf Schuld und Landi Wiegand. Die finale Mischung lag bei Jan Röschmann. Justiziariat Klaus Siegmann und Philipp Steinhübel. Für den Faktencheck das Team Faktencheck im NDR, nämlich Andrea Böckmann, Elisabeth Wohltag, Sabine Kuhn, Katharina Kolmjani, Katrin Vogel, Bert Holst, Sarah Martinek, Ole Masch, Oliver Mateika, Christine Mattis, Verena Höltke und Birgit Müller. Distribution und Marketing Anita Becke. Projektleitung Christian Schiebsmeier. Für Support und Beratung Anna Barke. Wem gehört Wacken ist eine Produktion von NDR Schleswig-Holstein im Jahr 2026. Ich bin Maja Bachtjarewitsch, eure Host in diesem Podcast. Wir hören uns.
12: Bestimmt. Wem gehört Wacken, unser Podcast? Wacken, Metal, Mythos, Millionen. Alle Folgen in voller Länge finden Sie auch natürlich schon online bei uns in der ARD Mediathek. 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Alle Folgen sind online. Wir steuern auf die Nachrichten zu. Wir hören uns möglicherweise morgen wieder. Ich bin Fabian Wittke. Noch einen schönen Abend. 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
1: Um 21 Uhr mit Emily Seidel. Die Bundesregierung will mehr gegen Steuerhinterziehung unternehmen. Finanzminister Klingbeil und Justizministerin Hubich haben deshalb heute einen Aktionsplan vorgestellt. Was die beiden konkret planen, um besser gegen Steuerbetrug vorzugehen, dazu Tabea Tschöpe.
2: Es sind drei Punkte, über die Klingbeil und Hubich heute vor allem gesprochen haben. Die Strafen sollen schärfer werden. Zum Beispiel soll denjenigen, die sich wegen Steuerhinterziehung selbst anzeigen, künftig auch eine Strafe drohen. Bislang gilt generell Straffreiheit bei Selbstanzeige. Als zweites ist geplant, die Zusammenarbeit zwischen den verschiedenen Behörden von Bund und Ländern zu verbessern. Das klingt bürokratisch, soll aber Ermittlungen gegen Kriminelle erleichtern. Und der dritte Punkt hängt damit zusammen. Die Regierung will ein neues Zentrum beim Zoll mit Steuerfahndern, Analysten und KI-Experten. 1.500 Stellen zusätzlich sind dafür geplant.
1: Außenminister Wadefuhl sieht in Finnland beim Thema Zivilschutz ein Vorbild. Deutschland müsse komplett umdenken, sagte der CDU-Politiker beim Besuch einer großen Zivilschutzanlage in Helsinki. Russland wolle die offenen Gesellschaften verunsichern. Darauf müsse man unter anderem mit guter Vorsorge reagieren. Finnland gilt als vorbildlich bei der Ausstattung mit Zivilschutzanlagen. Die Hauptstadt mit etwa 700.000 Einwohnern ist mit Schutzräumen für 900.000 Menschen ausgestattet, die meisten unter Privatgebäuden. Der Großbrand auf einem ehemaligen Truppenübungsgelände im Müritz-Nationalpark breitet sich weiter aus. Inzwischen sind auch Bundeswehr-Hubschrauber und Feuerwehren aus anderen Bundesländern im Einsatz, um die Flammen einzudämmen. Friedrich Leist aus Granzin in Mecklenburg-Vorpommern mit den Einzelheiten.
3: Das Schwierige bei diesem Brand, das Besondere ist, dass dieser ganze Nationalpark oder der größte Teil des Nationalparks eben munitionsbelastet ist und deshalb kann das Feuer nicht aktiv gelöscht werden. Da sind Panzergranaten, panzerbrechende Geschosse. Da sind nach dem Abzug der Sowjetarmee ganze Munitionskisten einfach verbuddelt worden. Und wenn da das Feuer dran kommt, dann können die gezündet werden, dann kann das eben explodieren. Ist auch heute schon wieder passiert. Und deshalb müssen alle Einsatzkräfte mindestens 1 Kilometer Abstand zum Feuer halten.
1: Im Harz hat sich ein schweres Unglück ereignet. In Torfhaus sind bei einem Sturz von einem Aussichtsturm 3 Menschen ums Leben gekommen. Aus der NDR Nachrichtenredaktion Daniel Runge.
4: Immer noch sind zahlreiche Rettungskräfte vor Ort. Die Einsatzstelle wurde von der Feuerwehr abgesperrt. Sie errichtete außerdem Sichtschutzwände. Auch ein Kriseninterventionsteam ist im Einsatz. Bei den Toten soll es sich um 2 Erwachsene und ihr Kind handeln. Die Polizei spricht von einem suizidalen Hintergrund. Der sogenannte Harzturm ist 65 Meter hoch. Er hat 2 Panoramaplattformen und einen Skywalk mit gläsernem Boden in 45 Metern Höhe.
1: Das waren die Nachrichten. Das Wetter in Norddeutschland. Nachts gebietsweise länger trocken, teilweise Schauer und Gewitter. Tiefstwerte 18 bis 13 Grad. Morgen dann wechselhaft vermehrt Schauer und Gewitter, teils sehr kräftig. Höchstwerte 22 bis 29 Grad. Es ist 21.03 Uhr.
5: Hier ist der Verkehrsservice für den ARD-Abend. Die A565 Meckenheim Richtung Bonn ist zwischen Bonn-Popelsdorf und Bonn-Endenich wegen Bauarbeiten bis morgen früh um 5 gesperrt. Und die A23 Heide Richtung Hamburg ist zwischen Elmshorn und Tornisch wegen Bergungsarbeiten zurzeit gesperrt. Das war's von unserer Seite. Ich wünsche Ihnen weiterhin gute Fahrt durch den Abend.
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5: Heute wieder vom NDR aus Erfurt. Ich bin Christiane Weber und das ist Love You Always Forever, der ganz große Hit von Donna Lewis. Schönen Abend.

Sommer. Viele von uns haben Sommerferien und sind auch verreist. Aber zu Hause können wir ja auch ganz schön Urlaub machen. Vorausgesetzt, wir können zu Hause abschalten. Also das ist schon die Bedingung. Und die Hanna, die hat's gut. Sie hat im Sommer immer Lust auf Urlaub zu Hause, denn sie wohnt in Bad Saro am Scharmützelsee. Und da geht sie einfach jeden Morgen und am Abend schwimmen, immer dann, wenn die Touristen noch schlafen bzw. schon abends beim Essen sitzen. Sie verreist am liebsten in der kalten Jahreszeit dorthin, wo es dann warm ist. Und das ist natürlich eine sehr, sehr luxuriöse Situation, um zu Hause zu bleiben, finde ich, Hanna. Und die Roswitha aus Sondershausen lehnt Urlaub zu Hause wirklich komplett ab. Schon den Frühstückstisch zu decken, abzuräumen, zu spülen, Bad und Küche immer wieder zu wischen, das hat sie im Urlaub, darauf hat sie im Urlaub überhaupt keine Lust. Zu Hause ist es für sie keine Erholung. Die Roswitha möchte sehr gerne bedient werden, nichts einkaufen müssen, einfach nur bummeln, Sehenswürdigkeiten anschauen, Musik hören und fremde Länder und Kulturen kennenlernen. Also das kann ich auch super verstehen. Wo sind Sie gerade im Urlaub? Zu Hause oder sind Sie unterwegs? Und wenn Sie zu Hause sind, wie schaffen Sie es da abzuschalten und nicht doch so viel Kleinkram zu erledigen? Das ist ja doch immer sehr verführerisch. Sie können noch anrufen 0800 80 80 110.

0: schöne Songs schreiben, James Blunt, 1973, 1973. Und jetzt hören wir Herbert Grönemeyer. Sein Song Flugzeuge im Bauch ist das Gegenteil von einem klassischen Liebeslied. Es ist so eine schonungslose Bestandsaufnahme. Was bleibt übrig von den ganz großen Gefühlen, die wir mal hatten als Liebespaar, wenn sie sich verflüchtigt haben? Grönemeyer ist ja sowieso ein eigenwilliger Sänger, aber hier klingt seine Stimme wirklich brüchig und auch, finde ich, sehr, sehr traurig. Wirkt weniger wie singen, mehr als würde er davon berichten, wie ätzend sich Scheitern in der Liebe anfühlen kann. Und so ist das ja auch, ein ätzendes Gefühl. Da haben wir eben Flugzeuge im Bauch. Herbert Grönemeyer.
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6: 20 Uhr und 32 Minuten und hier ist der Verkehrsservice für den ARD-Abend. Die A565 Meckenheim Richtung Bonn ist zwischen Bonn-Popelsdorf und Bonn-Endenich wegen Bauarbeiten bis morgen früh um 5 gesperrt. Und die A19 Dreieck Wittstock-Dosse Richtung Rostock ist zwischen Krakow am See und Güstrow nach einem Unfall gesperrt. Und die A23 Heide Richtung Hamburg ist zwischen Elmshorn und Tornisch wegen Bergungsarbeiten gesperrt. Und damit wünsche ich Ihnen weiterhin gute Fahrt durch den Abend. Und wir hören gleich, und das wird sehr groß, Michael Jackson mit Billie Jean.
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damals mit seinem einen großen Hit All Out of Love hier in ARD Abend. Wie schalten Sie ab, wenn Sie zu Hause Urlaub machen? Das ist ja vielleicht auch eine gute Möglichkeit, aber mit dem Abschalten ist das immer nicht so einfach. Und die Aline aus Dorndorf-Steudnitz hat sich gemeldet über ard-abend@ndr.de und sie hat jetzt 2 Wochen Urlaub gemacht, war die ganze Zeit eigentlich nur im Garten zu Hause oder im Camburger Freibad, auch sehr schön. Überhaupt, wenn sie im Garten arbeitet, dann entspannt sie das sehr. Zwischendurch hat sie nichts gemacht und auf die Dornburger Schlösser geguckt und so ein bisschen geträumt. Ja, das sind natürlich auch sehr schöne Voraussetzungen, um zu Hause ein bisschen Urlaub zu machen. Ich war vor kurzem an einem legendären Abend in Rüdesheim am Rhein in der berühmten Drosselgasse. Und da war eine Sängerin und ein Gitarrist, die haben dort in dieser sehr, sehr engen Gasse wirklich wunderbare Musik gemacht und einen Hit nach dem anderen gespielt. Die Leute, die vorbeigekommen sind, also die konnten sich auch Songs wünschen und sehr, sehr viele Wünsche kamen für ABBA. Dancing Queen war dabei, The Winner Takes It All zum Beispiel. Und auch dieser hier, den wir jetzt hören im ARD Abend. Knowing Me, Knowing You. Und alle haben in dieser kleinen Gasse mitgetanzt und mitgesungen. Laut und schief. Das können die 4 von ABBA natürlich viel besser.

Stadion. Tauglicher Sound hier im ARD von U2. I still haven't found what I'm looking for. Es gibt so viele tolle Musikerinnen. Eine davon ist für mich die Schottin Emily Sandé. Bevor sie sich selbst auf die Bühne getraut hat, hat sie ja erstmal für andere Songs geschrieben. Das ist schon mal ein sehr guter Test. Zum Beispiel für Leona Lewis oder 2009 war sie dann eben selbst sehr präsent. Und sie ist wirklich auch gar nicht zu übersehen, hat ihre eigentlich dunklen Haare oft sehr, sehr blond gefärbt und sieht wahnsinnig gut aus. Am beeindruckendsten ist natürlich ihre soulige Stimme. Die genießen wir jetzt im ARD-Abend. Emily Sandé mit Next to Me.

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1: Um 22 Uhr mit Emily Seidel. Bundesfinanzminister Klingbeil und Justizministerin Hubich haben ein Maßnahmenpaket vorgestellt, mit dem Steuer- und Finanzkriminalität besser bekämpft werden soll. Der Aktionsplan sieht etwa Abschreckung, bessere Zusammenarbeit der Behörden und mehr Pflichten für Unternehmen vor. Aus Berlin Jakob Mayer.
2: Klingbeil möchte den Strafrahmen für organisierte Steuerkriminalität auf bis zu 15 Jahre Freiheitsstrafe erhöhen und Steuerhinterziehung wieder als Verbrechenstatbestand einführen. Die zuständigen Behörden sollen verdächtige Vermögen besser ermitteln und einziehen können. Nach dem Vorbild des gemeinsamen Terrorismusabwehrzentrums soll es beim Zoll ein ähnliches Gremium gegen Steuer- und Finanzkriminalität geben, um zwischen Bund und Ländern Erkenntnisse auszutauschen. Die entsprechenden Gesetze sollen in den kommenden Monaten beschlossen bzw. geändert werden. Klingbeil rechnet mit Einnahmen von mindestens 1 Milliarde Euro.
1: Das US-Militär hat nach eigenen Angaben den 6. Tag in Folge Ziele im Iran attackiert. Die Angriffe seien am Abend aufgenommen worden, teilte das für die Region zuständige Kommando des US-Militärs mit. Ziel sei es, die militärischen Fähigkeiten des Irans weiter zu schwächen. Das US-Militär hatte erst gestern den Iran in 2 Wellen angegriffen. Teheran reagierte mit Beschuss auf Ziele in der Region. Unter anderem meldeten die mit den USA verbündeten Golfstaaten Kuwait und Bahrain Angriffe. Außenminister Wadefuhl sieht in Finnland beim Thema Zivilschutz ein Vorbild. Deutschland müsse komplett umdenken, sagte der CDU-Politiker beim Besuch einer großen Zivilschutzanlage in Helsinki. Russland wolle die offenen Gesellschaften verunsichern, darauf müsse man unter anderem mit guter Vorsorge reagieren. Finnland gilt als vorbildlich bei der Ausstattung mit Zivilschutzanlagen. Die Hauptstadt mit etwa 700.000 Einwohnern ist mit Schutzräumen für 900.000 Menschen ausgestattet, die meisten unter Privatgebäuden. Im Harz hat sich eine schwere Tragödie ereignet. In Torfhaus sind bei einem Sturz von einem Aussichtsturm 3 Menschen ums Leben gekommen. Aus der Nachrichtenredaktion Daniel Runge.
3: Immer noch sind zahlreiche Rettungskräfte vor Ort. Die Einsatzstelle wurde von der Feuerwehr abgesperrt. Sie errichtete außerdem Sichtschutzwände. Auch ein Kriseninterventionsteam ist im Einsatz. Bei den Toten soll es sich um 2 Erwachsene und ihr Kind handeln. Die Polizei spricht von einem suizidalen Hintergrund. Der sogenannte Harzturm ist 65 Meter hoch. Er hat 2 Panoramaplattformen und einen Skywalk mit gläsernem Boden in 45 Metern Höhe.
1: Das waren die Nachrichten. Das Wetter in Deutschland. Nachts im Nordosten oft klar, sonst teils kräftige Schauer und Gewitter, Tiefstwerte 20 bis 13 Grad. Morgen gebietsweise heiter, vermehrt Schauer und Gewitter, örtlich Unwettergefahr durch heftigen Starkregen, Hagel und Sturm, Höchstwerte 22 bis 30 Grad. Und am Samstag dann Temperaturen zwischen 19 bis maximal 28 Grad. Es ist 22.03 Uhr.
4: Hier ist der Verkehrsservice für den ARD-Abend. Die A565 Meckenheim Richtung Bonn ist zwischen Bonn-Puppelsdorf und Bonn-Endenich wegen Bauarbeiten bis morgen früh um 5 gesperrt. Und die A23 Heide Richtung Hamburg ist zwischen Elmshorn und Tornisch wegen Bergungsarbeiten gesperrt. Und das war's auch schon. Damit wünsche ich Ihnen weiterhin gute Fahrt durch den Abend.
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4: Mit Christiane Weber, heute Abend wieder vom MDR aus Thüringen und jetzt mit Musik Made in Germany von Klaus Lage steigt nicht aus. Ich wünsche Ihnen einen schönen, entspannten Donnerstagabend mit uns.

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Und im ARD-Abend, da hören wir jetzt den großen Hit von Eagle Eye Cherry. Der kommt ja aus Schweden. 1997, da war Safe Tonight eine schöne Mischung aus akustischem Pop, sanften Groove und leichter Melancholie, finde ich. Der Song lebt ja von seiner Schlichtheit. Es gibt eine akustische Gitarre und eben die Stimme von Eagle Eye Cherry. Und die klingt, als würde sie direkt aus einem nächtlichen Straßencafé in Stockholm kommen. Kann ich mir auf jeden Fall so vorstellen. Das ist eine Fantasie von mir. Es ist ja so eine ganz klassische Eine-Nacht-Noch-Geschichte. Sie wissen schon, oh bitte, lieber Gott, lass diese Nacht nicht so schnell vorbeigehen. Es ist halt nur Liebe auf Zeit und es droht im Morgengrauen das Ende dieser schönen Nacht. Genau darum geht's in diesem schönen Song. Safe Tonight.

Die Bee Gees mit A One. Typische Bee Gees Stimmen, bisschen Falsett, können sehr hoch singen, die Jungs. Der Marco hat sich noch gemeldet über ard-abend@mdr.de und der Marco würde auch sehr, sehr gerne öfter zu Hause Urlaub machen in Markleeberg, wo es ja auch sehr schön ist, mit vielen Seen drumherum, aber er erwischt sich dann immer dabei, dass wenn er zu Hause bleibt, er doch irgendetwas erledigt. Also er fängt dann an, die Garage aufzuräumen, weil das eben mal wieder gemacht werden muss, oder den Zaun zu streichen, um wirklich abzuschalten. Muss der Marco ganz weg. Und dieses Jahr fährt er zum allerersten Mal an die Nordsee, nach St. Peter-Ording. Und zum ersten Mal in seinem Leben macht er das, nachdem er immer an die Ostsee gefahren ist. Ja, lieber Marco, ne, man muss auch mal was Neues ausprobieren.

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4: 22 Uhr und 32 Minuten. Hier ist der Verkehrsservice für den ARD-Abend. Die A565 Meckenheim Richtung Bonn ist zwischen Bonn-Poppelsdorf und Bonn-Ende nicht wegen Bauarbeiten bis um 5 Uhr morgen früh gesperrt. Und die A9 Richtung Berlin zwischen Münchberg Nord und Hof West 1 Kilometer Stau. Und die A23 Heide Richtung Hamburg ist zwischen Elmshorn und Tornisch wegen Bergungsarbeiten gesperrt. Und damit wünsche ich Ihnen weiterhin gute Fahrt durch den Abend.
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80er, Whitney Houston mit Saving All My Love war das. Hier in ARD Abend. Und ich hoffe, wenn Sie heute Abend ins Bett gehen, dass Sie irgendwie sagen können, ach, Sie hatten einen ganz guten Tag. Also ohne Katastrophen, das reicht ja manchmal schon. Mehr wollen wir ja gar nicht. Falls nicht, dann haben wir im ARD-Abend jetzt einen Song, der irgendwie auf die Seele wirkt, wie so ein kleines Pflaster, finde ich. Bad Day von Daniel Powter. 2005 hat sich der kanadische Singer-Songwriter damit irgendwie aus dem Nichts in die Charts katapultiert. Es ist so eine kleine, charmante Hymne für die kleinen Niederlagen des Alltags und der sehr schönen Botschaft, es ist ja völlig okay, auch mal einen schlechten Tag zu haben.

Desireless mit Voyage, Voyage. Und jetzt kommen wir zu den Beatles. Muss ja auch mal sein hier im ARD-Abend. Und es gibt ja viele gute Gründe, weil es so unendlich viele tolle Songs von den Beatles gibt. Und Michelle, das ist eines meiner Lieblingslieder von den Beatles, komponiert von John Lennon und Paul McCartney. Die beiden waren zusammen geniale Songschreiber und doch irgendwie auch die größten Konkurrenten. Ihre Texte sind manchmal umwerfend simpel. Michelle, ma belle, Michelle, meine Schöne.

schönes Lied über das Vermissen. I've been missing you von Crystal Burke hier am ARD-Abend. Es ist kurz vor 23 Uhr und das heißt für mich jetzt, es ist irgendwie Schicht im Schacht. Ich bin Christiane Weber und wünsche Ihnen jetzt eine gute Nacht. Wie immer, wenn Sie müde sind und ins Bett gehen, dann schlafen Sie gut und träumen Sie etwas Süßes. Wenn Sie aber denken, ach Mensch, es ist irgendwie so eine warme Sommernacht, ich möchte auf keinen Fall schon ins Bett gehen. Ich möchte einfach noch ein bisschen entspannen und gute Musik genießen. Das können Sie nach den 23 Uhr Nachrichten hier bei uns in der ARD-Hitnacht heute Nacht mit Frank Eberlein. Ich wünsche Ihnen, dass Sie, egal wie, so oder so gut durch die Nacht kommen.

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1: Um 23 Uhr mit Emily Seidel. Bundesfinanzminister Klingbeil und Justizministerin Hubich haben ein Maßnahmenpaket vorgestellt, mit dem Steuer- und Finanzkriminalität besser bekämpft werden soll. Der Aktionsplan sieht etwa Abschreckung, bessere Zusammenarbeit der Behörden und mehr Pflichten für Unternehmen vor. Aus Berlin Jakob Mayer.
2: Klingbeil möchte den Strafrahmen für organisierte Steuerkriminalität auf bis zu 15 Jahre Freiheitsstrafe erhöhen und Steuerhinterziehung wieder als Verbrechenstatbestand einführen. Die zuständigen Behörden sollen verdächtige Vermögen besser ermitteln und einziehen können. Nach dem Vorbild des gemeinsamen Terrorismusabwehrzentrums soll es beim Zoll ein ähnliches Gremium gegen Steuer- und Finanzkriminalität geben, um zwischen Bund und Ländern Erkenntnisse auszutauschen. Die entsprechenden Gesetze sollen in den kommenden Monaten beschlossen bzw. geändert werden. Klingbeil rechnet mit Einnahmen von mindestens 1 Milliarde Euro.
1: Außenminister Wadefuhl sieht in Finnland beim Thema Zivilschutz ein Vorbild. Deutschland müsse komplett umdenken, sagte der CDU-Politiker beim Besuch einer großen Zivilschutzanlage in Helsinki. Russland wolle die offenen Gesellschaften verunsichern, darauf müsse man unter anderem mit guter Vorsorge reagieren. Finnland gilt als vorbildlich bei der Ausstattung mit Zivilschutzanlagen. Die Hauptstadt mit etwa 700.000 Einwohnern ist mit Schutzräumen für 900.000 Menschen ausgestattet, die meisten unter Privatgebäuden. Das US-Militär hat nach eigenen Angaben den 6. Tag in Folge Ziele im Iran attackiert. Die Angriffe seien am Abend aufgenommen worden, teilte das für die Region zuständige US-Kommando mit. Ziel sei es, die militärischen Fähigkeiten des Irans weiter zu schwächen. Das US-Militär hatte erst gestern den Iran in 2 Wellen angegriffen. Teheran reagierte mit Beschuss auf Ziele in der Region. Unter anderem meldeten die mit den USA verbündeten Golfstaaten Kuwait und Bahrain Angriffe. Im Harz hat sich eine furchtbare Tragödie ereignet. In Torfhaus sind bei einem Sturz von einem Aussichtsturm 3 Menschen ums Leben gekommen. Bei den Toten soll es sich um 2 Erwachsene und ihr Kind handeln. Die Polizei macht keine Angaben zur Ursache des Unglücks, schließt aber ein Fremdverschulden und einen technischen Defekt aus. Der sogenannte Harzturm ist 65 Meter hoch. Er war 2024 für Besucher geöffnet worden. Das waren die Nachrichten. Das Wetter in Deutschland. Nachts im Nordosten oft klar, sonst teils kräftige Schauer und Gewitter. Tiefstwerte liegen zwischen 20 bis 13 Grad. Morgen dann gebietsweise heiter, vermehrt Schauer und Gewitter, örtlich Unwettergefahr durch heftigen Starkregen, Hagel und Sturm, Höchstwerte 22 bis 30 Grad. Am Samstag zum Teil einzelne Schauer, auch freundlichere Phasen 19 bis 28 Grad. Und am Sonntag im Westen mehr Sonne, im Osten dann Schauer und Gewitter möglich. Temperaturen liegen zwischen 17 bis maximal 25 Grad. Es ist 23.03 Uhr.
3: Und hier ist der Verkehrsservice in der ARD-Hitnacht. Zunächst eine wichtige Meldung aus Mecklenburg-Vorpommern. Zur Löschung des Waldbrands im Müritz-Nationalpark müssen alle Seen im Umkreis geräumt werden. Das betrifft auch Boote und Kanus. An den Seen sollen Hubschrauber mit Löschwasser betankt werden. Dann eine Gefahreninformation für Baden-Württemberg. Es gibt dort Unwetter. In großen Teilen des Bundeslandes kann es zu orkanartigen Böen mit Geschwindigkeiten bis 110 Kilometern pro Stunde sowie zu heftigem Starkregen und Hagel mit Korngrößen bis zu 3 Zentimetern kommen. Ebenso besteht Gefahr durch Blitzschlag, umstürzende Bäume sowie herabstürzende Dachziegel. A2 Dortmund Richtung Braunschweig zwischen dem Dreieck Hannover West und Lahr 4 Kilometer Stau. A3 Passau Richtung Linz zwischen Passau Süd und Pocking 6 Kilometer Stau. A5 Karlsruhe Richtung Frankfurt zwischen Karlsruhe Nord und Bruchsal 4 Kilometer Stau. A6 Heilbronn Richtung Nürnberg zwischen Schwäbisch Hall und Ilshofen-Wolpertshausen 5 Kilometer Stau an einer Baustelle. A7 Fulda Richtung Kassel zwischen Fulda Nord und Hünfeld-Schlitz 4 Kilometer Stau. A8 München Richtung Salzburg zwischen Achenmühle und Felden 8 Kilometer stockender Verkehr. Die A23 Heide Richtung Hamburg ist zwischen Elmshorn und Tornesch wegen Bergungsarbeiten gesperrt. Die Umleitung ist die U126. Und die A565 Meckenheim Richtung Bonn ist zwischen Bonn-Poppelsdorf und Bonn-Endenich wegen Bauarbeiten bis morgen früh 5 Uhr gesperrt. Ich hoffe, Sie kommen gut durch. Ich wünsche Ihnen eine gute und sichere Fahrt.
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3: Ja, die kommt auch heute vom Mitteldeutschen Rundfunk aus Magdeburg. Im Studio bin ich für Sie, Frank Eberlein, mein Name. Schönen guten Abend.

Die letzte Stunde des Tages ist ja fast immer etwas Besonderes. Ja, 23 Stunden liegen hinter uns von diesem Donnerstag und da kann man in der letzten Stunde nochmal auf den Tag zurückblicken, ja, so langsam in sich gehen und ja, die Welt Welt sein lassen, ja, und dann so langsam auf die Nachtruhe vorbereiten. Das gilt für die einen. Für die anderen, wie für mich zum Beispiel, ja, geht's jetzt erst richtig los, die Nachtschicht. Und wenn Sie mir Gesellschaft leisten in Ihrer Nachtschicht, dann freue ich mich umso mehr. Und wir machen es uns einfach gemütlich mit toller Musik. Da habe ich jetzt hier was von Maxi Priest. Ja, das Stück heißt Close to You. Und danach gibt's einen wunderschönen Oldie von Roberta Flack aus den 70ern. Killing Me Softly with a Song.

Ja, dieser Mann hat so viele Hits, dass man sie, glaube ich, gar nicht alle zählen kann. Also Statisten haben das gemacht, aber ja, man kennt sie alle, diese tollen Lieder von Cliff Richard, aber wie viele sind es nun wirklich? Ich weiß es nicht. Ja, das war 1982, The Only Way Out. Und jetzt haben wir es kurz vor 11:30. Wir schauen gleich mal auf die aktuelle Verkehrslage. Aber vorher habe ich noch Musik von Hall & Oates. Ja, die beiden Herren aus den USA, hier mit Maneater und danach Shania Twain, You're Still the One.

0: Und hier um 23.32 Uhr der Verkehrsservice in der ARD-Hitnacht. Zunächst eine wichtige Meldung aus Mecklenburg-Vorpommern. Zur Löschung des Waldbrands im Nymüritz-Nationalpark müssen alle Seen im Umkreis geräumt werden. Das betrifft auch Boote und Kanus. An den Seen sollen Hubschrauber mit Löschwasser betankt werden. Dann eine Unwetterwarnung für Baden-Württemberg. In großen Teilen des Bundeslandes kann es zu orkanartigen Böen mit Geschwindigkeiten bis zu 110 Kilometern pro Stunde sowie zu heftigem Starkregen und Hagel mit Korngrößen bis zu 3 Zentimetern kommen. Ebenso besteht Gefahr durch Blitzschlag, umstürzende Bäume und herabstürzende Dachziegel. A2 Dortmund Richtung Braunschweig, zwischen dem Dreieck Hannover West und Lahr, 4 Kilometer Stau. A3 Passau Richtung Linz, zwischen Passau Süd und Pocking, 6 Kilometer Stau. A5 Karlsruhe Richtung Frankfurt, zwischen Karlsruhe Nord und Bruchsal, 4 Kilometer Stau. A6 Heilbronn Richtung Nürnberg, zwischen Schwäbisch Hall und Ilshofen-Wolpertshausen, 5 Kilometer Stau an einer Baustelle. A7 Fulda Richtung Kassel, zwischen Fulda Nord und Hünfeld-Schlitz, 4 Kilometer Stau. Die A7 Flensburg Richtung Hamburg ist zwischen Quickborn und Schnelsen Nord wegen Bergungsarbeiten gesperrt. Die Umleitung ist die U70. A8 München Richtung Salzburg zwischen Achenmühle und Felden, 8 Kilometer stockender Verkehr. Die A23 Heide Richtung Hamburg ist zwischen Elmshorn und Tornisch wegen Bergungsarbeiten gesperrt. Die Umleitung ist hier die U126. Und die A565 Meckenheim Richtung Bonn ist zwischen Bonn-Poppelsdorf und Bonn-Endenich wegen Bauarbeiten noch bis morgen früh 5 Uhr gesperrt. Ich wünsche Ihnen eine gute und sichere Fahrt.
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Die ARD-Hitnacht hier und ich hoffe, Sie haben einen ruhigen Abend. Ja, nur noch 19 Minuten, dann ist der neue Tag da, der Freitag. Und im Gegensatz zu den rund 400 Einsatzkräften, die ja überhaupt keinen ruhigen Abend haben, die versuchen seit Stunden, den Waldbrand im Müritz-Nationalpark in Mecklenburg-Vorpommern unter Kontrolle zu bekommen und natürlich irgendwann auch zu löschen. Man hofft also auf Regen im Moment, der angekündigt ist. Da drücken wir natürlich ganz fest die Daumen, dass es im Norden bald so richtig schüttet. Einstweilen sagen wir aber natürlich herzlichen Dank allen, die dort an der Müritz im Moment im Einsatz sind und nach Leibeskräften helfen. Ja, Jungs und Mädels, haltet durch. Und ich habe jetzt Musik hier von Johnny Nash aus dem Jimmy Cliff vorher noch.

Tja, dieses Lied zeugt davon, dass Tina Turner nicht nur eine singende Rocklady war, sondern auch eine durchaus ernstzunehmende Schauspielerin. In Mad Max, jenseits der Donnerkuppel, hat sie an der Seite von Mel Gibson gespielt und eben diesen Song auch zum Besten gegeben. We don't need another hero. Die ARD-Hitnacht. Was haben wir jetzt noch bis Mitternacht? Wunderschönen Song von den Dire Straits hier, Calling Elvis. Da gehen wir in die frühen 90er und dann noch aus den späten 80ern, also nur unwesentlich älter, der Song von den Beach Boys, Kokomo. 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

Und hier in der ARD-Hitnacht, an dieser Stelle um 4 Minuten vor Mitternacht, eine dringende Warnmeldung. Vorsicht, ein Falschfahrer ist unterwegs auf der B172A, Anschlussstelle Pirna. Pirna. Zwischen der A17 Pirna und Pirna kommt Ihnen ein Falschfahrer entgegen. Fahren Sie äußerst rechts. Überholen Sie nicht. Ich wiederhole, auf der B172A, Anschlussstelle Pirna. Pirna kommt Ihnen zwischen der A17 Pirna und Pirna ein Falschfahrer entgegen. Vorsicht in beiden Richtungen.

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1: Um 0 Uhr mit Wolfgang Berger. Bundesfinanzminister Klingbeil und Justizministerin Hubich haben ein Maßnahmenpaket vorgestellt, mit dem Steuer- und Finanzkriminalität besser bekämpft werden soll. Der Aktionsplan sieht etwa Abschreckung, bessere Zusammenarbeit der Behörden und mehr Pflichten für Unternehmen vor. Aus Berlin Jakob Mayer.
2: Klingbeil möchte den Strafrahmen für organisierte Steuerkriminalität auf bis zu 15 Jahre Freiheitsstrafe erhöhen und Steuerhinterziehung wieder als Verbrechenstatbestand einführen. Die zuständigen Behörden sollen verdächtige Vermögen besser ermitteln und einziehen können. Nach dem Vorbild des gemeinsamen Terrorismusabwehrzentrums soll es beim Zoll ein ähnliches Gremium gegen Steuer- und Finanzkriminalität geben, um zwischen Bund und Ländern Erkenntnisse auszutauschen. Die entsprechenden Gesetze sollen in den kommenden Monaten beschlossen bzw. geändert werden. Klingbeil rechnet mit Einnahmen von mindestens 1 Milliarde Euro.
1: Die Vaterschaft von Unionsfraktionschef Spahn ist auf Kritik gestoßen. Der gemeinsame Sohn von Spahn und seinem Mann war mithilfe einer Leihmutter in den USA zur Welt gekommen. Aus Berlin Maximilian Ulrich.
3: Die Schatzmeisterin der Frauenunion, Marion Rosin, forderte sogar Spahns Rücktritt. Leihmutterschaft sei aus guten ethischen Gründen in Deutschland verboten, sagte sie den Zeitungen der Funke Mediengruppe. Der frühere Vorsitzende des Ethikrats und evangelische Theologe Peter Dabrock spricht von einer rechtlichen Grauzone, in der Spahn sich bewege, und sagt, es bleibe ein Gefühl der Betrübnis, dass sich jemand da etwas herausnimmt, weil er das Geld, die Position, die Möglichkeit dazu habe.
1: Die Vereinigten Staaten haben eigenen Angaben zufolge erneut den Iran angegriffen. Wie das US-Zentralkommando mitteilte, sollen damit die militärischen Fähigkeiten des Landes weiter geschwächt werden. Iranische Medien melden Explosionen im Süden des Landes. Demnach wurden mindestens 2 Brücken sowie ein Flughafen von US-Geschossen getroffen. Zuvor hatte die iranische Justiz Äußerungen von US-Präsident Trump dementiert, wonach es einen Gefangenenaustausch zwischen Washington und Teheran gegeben habe. Unmittelbar vor dem heutigen deutsch-französischen Ministerrat hat Präsident Macron eine europäische Politik der Stärke eingefordert. Die Kräfte müssten gebündelt werden. Zugleich sei es dabei wichtig, die Besonderheiten jedes einzelnen europäischen Partners zu respektieren. Ziel sei, so wörtlich, dieses strategische Erwachen Europas voranzutreiben. Macron äußerte sich entsprechend vor einem Treffen mit Kanzler Merz auf Schloss Benzberg. Das waren die Nachrichten. Das Wetter in Deutschland. Im Nordosten oft klar, teils kräftige Schauer und Gewitter, Tiefstwerte 20 bis 13 Grad. Tagsüber gebietsweise heiter, vermehrt Schauer und Gewitter, örtlich Unwettergefahr durch heftigen Starkregen, Hagel und Sturm. Höchstwerte 22 bis 30 Grad. Am Samstag zum Teil einzelne Schauer, auch freundliche Phasen 19 bis 28 Grad. Am Sonntag im Westen mehr Sonne, im Osten Schauer und Gewitter. 0 Uhr 3.
4: Und hier ist der Verkehrsservice in der ARD-Hitnacht. Ein Falschfahrer ist unterwegs, und zwar auf der B172A, Anschlussstelle Pirna-Pirna. Zwischen der A17 Pirna und Pirna kommt Ihnen dieser Falschfahrer entgegen. Fahren Sie äußerst rechts, überholen Sie nicht. Ich wiederhole, auf der B172A, Anschlussstelle Pirna-Pirna, kommt Ihnen zwischen der A17 Pirna und Pirna ein Falschfahrer entgegen. Vorsicht in beiden Richtungen. Dann eine wichtige Meldung aus Mecklenburg-Vorpommern. Zur Löschung des Waldbrands im Müritz-Nationalpark müssen alle Seen im Umkreis geräumt werden. Das betrifft auch Boote und Kanus. An den Seen sollen Hubschrauber mit Löschwasser betankt werden. Weiterhin eine Unwetterwarnung für Baden-Württemberg. In großen Teilen des Bundeslandes kann es zu orkanartigen Böen mit Geschwindigkeiten bis zu 110 Kilometern pro Stunde sowie zu heftigem Starkregen und Hagel mit Korngrößen bis zu 3 Zentimetern kommen. Ebenso besteht Gefahr durch Blitzschlag, umstürzende Bäume und herabstürzende Dachziegel. A3 Passau Richtung Linz. Zwischen Passau Süd und Pocking 6 Kilometer Stau. A5 Karlsruhe Richtung Frankfurt. Zwischen Karlsruhe Nord und Bruchsal 4 Kilometer Stau. A6 Heilbronn Richtung Nürnberg. Zwischen Schwäbisch Hall und Ilshofen-Wolpertshausen 5 Kilometer Stau an einer Baustelle. A7 Fulda Richtung Kassel. Zwischen Fulda Nord und Hünfeld-Schlitz 4 Kilometer Stau. Die A7 Fulda-Würzburg ist zwischen Bad Brückenau-Volkers und Bad Brückenau-Wildflecken wegen Reparaturarbeiten in beiden Richtungen vorübergehend gesperrt. Es gibt eine Umleitung, diese führt in Richtung Würzburg über die U54 und in Richtung Fulda über die U63. A8 München Richtung Salzburg zwischen Achenmühle und Felden, 8 Kilometer stockender Verkehr. Die A23 Heide Richtung Hamburg ist zwischen Elmshorn und Tornesch wegen Bergungsarbeiten gesperrt. Dort gibt es eine Umleitung, das ist die U126. Und die A565 Meckenheim Richtung Bonn ist zwischen Bonn-Poppelsdorf und Bonn-Endenich wegen Bauarbeiten noch bis 5 Uhr gesperrt. Ich wünsche Ihnen eine gute und sichere Fahrt durch die Nacht.
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4: Und die kommt vom Mitteldeutschen Rundfunk aus Magdeburg mit Frank Eberlein. Der bin ich. Ich wünsche Ihnen einen wunderschönen guten Morgen. Ja, der neue Tag ist gerade angebrochen. Es ist Freitag, der 17. Juli. Und wir steigen ein in diesen mit Musik von Chesney Hawkes.

Die ARD-Hitnacht und an dieser Stelle kommt die Entwarnung für die B172a, Anschlussstelle Pirna-Pirna. Zwischen der A17 Pirna und Pirna befindet sich kein Fahrschacher mehr. Sie haben dort wieder freie Fahrt.

Also wenn Sie mich fragen, ist das eins der schönsten Werke an Musik aus den 70er Jahren, genau 50 Jahre alt, von 1976, Al Stewart, Year of the Cat. Ja, das war der Titelsong seines gleichnamigen Albums damals, das 76 erschienen ist, über 6 Minuten lang. Und ja, ich finde, in so einer schönen Nachtsendung, jetzt so kurz nach Mitternacht, kann man sich auch mal so ein längeres Werk gönnen. Nicht wahr? Ja, ansonsten haben wir tolle Popsongs auch in dieser Stunde. Hubert K. sind dabei oder auch Eddie Grant mit Jure. Und jetzt erstmal einer der ganz Großen der 80er, Limahl hier mit seiner Neverending Story.

Hubert K., Engel 07. Was für ein schöner Song, so zwischen neuer deutscher Welle und Pop der 80er. Ja, das war so die Übergangsphase von diesem Trio, ja, das große Hits hatte in der NDW-Zeit, aber dann gesagt hat, das geht ja nicht ewig so weiter. Und dann traf man den Produzenten Michael Cretu 1984 und er hat gesagt, ja, sowas, Jungs, müsst ihr machen. Markus, Klaus und Hubert. Und es hat ja geklappt. Engel 07. So, 3 Minuten noch, dann gucken wir auf die aktuelle Verkehrslage hier in der ARD-Hitnacht. Und vorher gibt's einen weiteren Popsong, Made in Germany aus den 80er Jahren, Blue Night Shadow, immer noch ein schöner Song, Two of Us.

0: Es ist 0.30 Uhr, halb eins. Hier ist der Verkehrsservice in der ARD-Hitnacht. Zunächst eine wichtige Meldung aus Mecklenburg-Vorpommern. Zur Löschung des Waldbrands im Müritz-Nationalpark müssen alle Seen im Umkreis geräumt werden. Das betrifft auch Boote und Kanus. An den Seen sollen Hubschrauber mit Löschwasser betankt werden. A3 Passau Richtung Linz. Zwischen Passau Süd und Pocking 6 Kilometer Stau. A5 Karlsruhe Richtung Frankfurt. Zwischen Karlsruhe Nord und Bruchsal 4 Kilometer Stau. A6 Heilbronn Richtung Nürnberg. Zwischen Schwäbisch Hall und Ilshofen-Wolpertshausen 5 Kilometer Stau an einer Baustelle. A7 Fulda Richtung Kassel. Zwischen Fulda Nord und Hünfeld-Schlitz 4 Kilometer Stau. Die A7 Fulda-Würzburg ist zwischen Bad Brückenau-Volkers und Bad Brückenau-Wildflecken wegen Reparaturarbeiten in beiden Richtungen vorübergehend gesperrt. Als Umleitungen dienen in Richtung Würzburg die U54 und in Richtung Fulda die U63. A8 München Richtung Salzburg, zwischen Achenmühle und Felden, 8 Kilometer stockender Verkehr. Die A23 Heide Richtung Hamburg ist zwischen Elmshorn und Tornisch wegen Bergungsarbeiten gesperrt. Hier ist die Umleitung die U126. Und die A565 Meckenheim Richtung Bonn ist zwischen Bonn-Poppelsdorf und Bonn-Endenich wegen Bauarbeiten noch bis 5 Uhr gesperrt. Ich wünsche Ihnen eine gute und vor allem sichere Fahrt durch diese Nacht.
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Ja, das ist doch nicht das Schlechteste, dass man weiß, es ist Freitag. Ja, der Freitag ist zwar noch blutjung, 0:41 Uhr, also gerade mal 41 Minuten alt. Und da kommt noch einiges vielleicht auf uns zu, aber das Wochenende steht schon vor der Tür. Sozusagen, sehen Sie es schon oder hören Sie es zumindest schon? Leise. Genau, das war das Wochenende. Oh, wir lassen es gleich rein und haben vorher noch Musik von John Denver hier aus den 70ern. Das war ein echt toller Song, der damals um die Welt ging. Take Me Home, Country Roads. Heute so ein richtig schöner Evergreen.

Atomic Kitten hier in der ARD Hitnacht. Und da ist sie auch gleich zu Ende, die erste Stunde dieses Freitags. Und ja, zum Ausklang dieser Stunde habe ich für Sie Musik von Gabrielle und von Mitchior. Ja, der einzige Sänger von Ultravox. Hier ist er mit seinem größten Solo-Hit. Der kam 1985 raus. Und ja, immer noch heißt dieses Stück

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1: Um 1 Uhr mit Wolfgang Berger. Die Regierungen aus Deutschland und Frankreich treffen sich heute auf Schloss Augustusburg in Brühl bei Köln. In den Gesprächen geht es um Handels- und Technologiethemen, vor allem aber auch um die Verteidigungspolitik. Kanzler Merz hatte den französischen Präsidenten Macron gestern Abend bereits auf Schloss Bensberg empfangen. Markus Ambale in Brühl erklärt, was heute auf der Tagesordnung steht.
2: Auf Schloss Augustusburg in Brühl sind dann auch viele Minister und Ministerinnen beider Regierungen dabei. Es gibt eine gemeinsame Kabinettssitzung, Handels- und Technologiethemen stehen da unter anderem auf der Tagesordnung. Vorher machen Friedrich Merz und Emmanuel Macron einen Besuch auf dem Flieger Horst Nörvenich. Da sind Eurofighter-Kampfjets der Bundeswehr stationiert. Da tagt dann der gemeinsame Verteidigungs- und Sicherheitsrat von Deutschland und Frankreich. Es geht um die Zukunft von Rüstungsprojekten, nachdem gerade das Prestigeprojekt eines gemeinsamen Kampfjets geplatzt ist.
1: Die USA haben eine neue Angriffswelle auf den Iran gestartet. Laut Medienberichten wurden dabei mehrere Brücken im Süden des Landes getroffen. 2 Menschen seien getötet und 4 verletzt worden. Wichtige Verkehrsachsen seien gesperrt. Zudem soll der Flughafen Iran-Schah im Südosten Irans beschossen worden sein. Das US-Militär hatte die Angriffe in der 6. Nacht in Folge bestätigt. Zuvor hatte US-Präsident Trump angekündigt, neben Brücken auch Kraftwerke angreifen zu lassen. Die AfD-Bundesspitze hat ihren Landesverband in Nordrhein-Westfalen aufgefordert, die Aufstellung der Landtagskandidaten abzubrechen. Die Parteichefs Weidel und Chrupalla sehen so wörtlich erhebliche Anhaltspunkte dafür, dass bei den bisherigen Kandidatenaufstellungen Wahlgrundsätze verletzt worden seien. Demnach könnten stimmberechtigte Delegierte bedroht oder erheblich unter Druck gesetzt worden sein. Der Landesvorstand werde aufgefordert, die Aufstellungsversammlung, die heute fortgesetzt werden soll, abzubrechen. Hieß es weiter. Im Müritz-Nationalpark kämpfen die Einsatzkräfte weiter gegen den Flächenbrand auf dem Gebiet eines früheren Truppenübungsplatzes. Zuletzt waren etwa 360 Hektar betroffen, wie der Landkreis Mecklenburgische Seenplatte mitteilte. Die Evakuierung des Ortsteils Granzin bleibe bestehen. Der Einsatz der Bundeswehr-Hubschrauber sei effektiv, hieß es weiter. Im Laufe des Tages würden die Helikopter erneut gegen die Feuer eingesetzt. Das waren die Nachrichten. Das Wetter in Deutschland. Im Nordosten oft klar, sonst teils kräftige Schauer und Gewitter. Tiefstwerte 20 bis 13 Grad. Tagsüber gebietsweise heiter, vermehrt Schauer und Gewitter. Örtlich Unwettergefahr durch heftigen Starkregen, Hagel und Sturm. Höchstwerte 22 bis 30 Grad. Am Samstag zum Teil einzelne Schauer, auch freundliche Phasen 19 bis 28 Grad. Am Sonntag im Westen mehr Sonne, im Osten Schauer und Gewitter bei 17 bis 25 Grad. Es ist 1.03 Uhr.
3: Und hier ist der Verkehrsservice in der ARD-Hitnacht. Zunächst eine wichtige Meldung aus Mecklenburg-Vorpommern. Wie soeben in den Nachrichten gemeldet, müssen zur Löschung des Waldbrands im Müritz-Nationalpark alle Seen im Umkreis geräumt werden. Das betrifft auch Boote und Kanus. An den Seen sollen Hubschrauber mit Löschwasser betankt werden. A3, Passau Richtung Linz, zwischen Passau Süd und Pocking, 6 Kilometer Stau. A5, Karlsruhe Richtung Frankfurt, zwischen Karlsruhe Nord und Bruchsal, 4 Kilometer Stau. A6, Heilbronn Richtung Nürnberg, zwischen Schwäbisch Hall und Ilshofen-Wolpertshausen, 5 Kilometer Stau an einer Baustelle. A7, Fulda Richtung Kassel, zwischen Fulda Nord und Hünfeld-Schlitz, 4 Kilometer Stau. A8 München Richtung Salzburg zwischen Achenmühle und Felden, 8 Kilometer stockender Verkehr. Die A23 Heide Richtung Hamburg ist zwischen Elmshorn und Tornesch wegen Bergungsarbeiten gesperrt. Die Umleitung ist die U126. Und die A565 Meckenheim Richtung Bonn ist zwischen Bonn-Poppelsdorf und Bonn-Endenich wegen Bauarbeiten noch bis 5 Uhr gesperrt. Ich wünsche Ihnen eine gute und sichere Fahrt.
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3: Und das Ganze aus Magdeburg vom Mitteldeutschen Rundfunk. Hier im Studio für Sie, auch in dieser Stunde, Frank Eberlein. Schönen guten Morgen. Ja, und Sie hören schon, in dieser Stunde gehen wir ganz sanft mit Bruce Springsteen und einem tollen Song hier aus seinem 84er-Album Born in the USA. I'm on fire.

Ja, so ein bisschen Rock aus den frühen 80ern. Um 1:11 Uhr, das waren Bob Seger in der Silver Bullet Band. Und wir bleiben in den 80ern, aber haben hier so eine ganz andere Art von Musik, so einen ganz anderen Stil. Hier kommt eine der Disco Queens der 70er und 80er, Donna Summer. Und zwar im Sound von Stock Aitken Waterman aus London. Ja, die haben ja damals viele tolle Sachen gemacht für Kylie Minogue, Jason Donovan, Rick Astley, Bananarama und eben auch für Donna Summer. Ein ganzes Album übrigens produziert und der größte Hit aus diesem Album war This Time I Know It's For Real. Viel Spaß damit. Schönen guten Morgen.

Road to Nowhere, die Talking Heads in den 80ern. Ja, richtig toller Song, ja, bei dem man irgendwie, finde ich jedenfalls, immer gute Laune kriegt und ja, auf keinen Fall auf die Idee kommt, irgendwie müde zu werden. Und genau das brauchen wir jetzt um 1 Uhr und noch was, also so kurz vor 2:30, 1:23 Uhr, um ganz genau zu sein. Und nach den Talking Heads kommen wir jetzt zu Musik aus deutschen Landen. Hier sind Rosenstolz, ja, und Gib mir Sonne ist immer wieder ein schönes Lied. Und heute gibt uns Petrus wieder genug Sonne, aber vielleicht auch diesen oder jenen Regenschauer.

0: Musik von Robert Palmer hier in der ARD-Hitnacht. Und jetzt haben wir es 1.31 Uhr und da gibt es hier in der ARD-Hitnacht wieder aktuelle Verkehrsmeldungen. Zunächst eine wichtige Meldung aus Mecklenburg-Vorpommern. Zur Löschung des Waldbrands im Müritz-Nationalpark müssen alle Seen im Umkreis geräumt werden. Das betrifft auch Boote und Kanus. An den Seen sollen Hubschrauber mit Löschwasser betankt werden. A3 Passau Richtung Linz, zwischen Passau Süd und Pocking, 6 Kilometer Stau. A5 Karlsruhe Richtung Frankfurt, zwischen Karlsruhe Nord und Bruchsal, 4 Kilometer Stau. A6 Heilbronn Richtung Nürnberg, zwischen Schwäbisch Hall und Ilshofen-Wolpertshausen, 5 Kilometer Stau an einer Baustelle. A7 Fulda Richtung Kassel, zwischen Fulda Nord und Hünfeld-Schlitz, 4 Kilometer Stau. A8 München Richtung Salzburg, zwischen Achenmühle und Felden, 8 Kilometer stockender Verkehr. Die A23 Heide Richtung Hamburg ist zwischen Elmshorn und Tornisch wegen Bergungsarbeiten gesperrt. Es gibt eine Umleitung, das ist die U126. Und die A565 Meckenheim Richtung Bonn ist zwischen Bonn-Poppelsdorf und Bonn-Endenich wegen Bauarbeiten noch bis 5 Uhr gesperrt. Ich wünsche Ihnen eine gute und sichere Fahrt. Fahren Sie vorsichtig.
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0: Und jetzt gibt's einen Song von Phil Collins. Der ist eigentlich gar nicht von Phil Collins. Den kennen wir schon aus den 80ern von Cyndi Lauper. Aber in den 90ern hat Phil Collins dieses wunderschöne Lied gecovert. True Colors. True Colors.

0: Ja, ein echter Klassiker von den Animals und ihrem Sänger Eric Burdon aus den 60er Jahren, House of the Rising Sun, gleich 1.45 Uhr hier in der ARD Hitnacht. Und jetzt gibt's was Neueres aus dem Jahr 2010. Also im Vergleich zu dem Animals Song ist es doch noch recht aktuell. Hier ist Milo mit IO Technology.
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Learning to Fly, Tom Petty und seine Heartbreakers. Ja, und so ein kleiner Gruß am Morgen vertreibt Kummer und Sorgen. Und hier kommt so ein Gruß von unserem Hörer Daniel. Er schreibt, ich wünsche euch allen einen schönen guten Morgen. Liebe Grüße aus Mindenstämmer in Nordrhein-Westfalen. Ich bin jetzt wach und um 3.30 Uhr beginnt die Frühschicht. Jetzt nehme ich erstmal einen Kaffee zu mir. Ja, allen ein schönes Wochenende und ja, vor allem denen, die am Wochenende arbeiten müssen, wie Daniel. Schönen Dank für diese Grüße. Und jetzt geht's hier in der ARD-Hitnacht weiter mit ja diesem Popstar der 80er aus Deutschland, Cissy Catch hier. I can lose my heart tonight.

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1: Um 2 Uhr mit Wolfgang Berger. Die Regierungen aus Deutschland und Frankreich treffen sich heute auf Schloss Augustusburg in Brühl bei Köln. In den Gesprächen geht es um Handels- und Technologiethemen, vor allem aber auch um die Verteidigungspolitik. Kanzler Merz hatte den französischen Präsidenten Macron gestern Abend bereits auf Schloss Bensberg empfangen. Markus Sambale in Brühl erklärt, was heute auf der Tagesordnung steht.
2: Auf Schloss Augustusburg in Brühl sind dann auch viele Minister und Ministerinnen beider Regierungen dabei. Es gibt eine gemeinsame Kabinettssitzung, Handels- und Technologiethemen stehen da unter anderem auf der Tagesordnung. Vorher machen Friedrich Merz und Emmanuel Macron einen Besuch auf dem Flieger Horst Nörvenich. Da sind Eurofighter-Kampfjets der Bundeswehr stationiert. Da tagt dann der gemeinsame Verteidigungs- und Sicherheitsrat von Deutschland und Frankreich. Es geht um die Zukunft von Rüstungsprojekten, nachdem gerade das Prestigeprojekt eines gemeinsamen Kampfjets geplatzt ist.
1: Die USA und der Iran haben in der Nacht neue Angriffswellen gestartet. Iranischen Informationen zufolge hatten zunächst die USA mehrere Brücken im Süden des Landes getroffen. 2 Menschen seien getötet und 4 verletzt worden. Zudem soll der Flughafen Iran-Schah im Südosten des Landes beschossen worden sein. Daraufhin griff die iranische Armee nach eigenen Angaben US-Hubschrauber und Aufklärungsflugzeuge in Bahrain mit Drohnen an. US-Präsident Trump will sich in der Nacht mit einer Rede an seine Landsleute richten. Die Ansprache ist für 3 Uhr deutscher Zeit geplant. Der Republikaner könnte dabei seine verlorene Präsidentschaftswahl 2020 erneut zum Thema machen, berichteten mehrere Medien. Er und viele seiner Verbündeten haben immer wieder das Narrativ bedient, dass es Betrug bei der Wahl gegeben habe. Dabei ist das längst und vielfach widerlegt. Die AfD-Bundesspitze hat ihren Landesverband in NRW aufgefordert, die Aufstellung der Landtagskandidaten abzubrechen. Die Parteichefs Weidel und Chrupalla sehen so wörtlich erhebliche Anhaltspunkte dafür, dass bei der bisherigen Kandidatenaufstellung Wahlgrundsätze verletzt worden seien. Demnach könnten stimmberechtigte Delegierte bedroht oder erheblich unter Druck gesetzt worden sein. Der Landesvorstand werde aufgefordert, die Aufstellungsversammlung, die heute fortgesetzt werden soll, abzubrechen, hieß es weiter. Das waren die Nachrichten. Und hier noch das Wetter in Deutschland. Im Nordosten oft klar, sonst teils kräftige Schauer und Gewitter, Tiefstwerte 20 bis 13 Grad. Tagsüber gebietsweise heiter,